0: Sie fährt immer mit vorne mit und kriegt immer irgendwie ein Küchenhandtuch geschenkt als Dritter oder Zweiter oder Geschirr, keine Ahnung. Und ich mache die Arbeit und werde irgendwo, keine Ahnung.
1: Du warst auch da.
0: Ich war auch da. Der Mann von Ramona war auch da.
1: Ja, aber du bist ja der wichtigste Teamplayer, muss man sagen. Ja?
2: Wie heißen die?
0: Ich glaube, im Radrennen sagt mein Edelhelfer.
2: Aber genau, das ist mein Edelhelfer.
1: Und siehst du?
0: Ich bin auch sehr erfreut.
1: Ehemann, Edelhelfer, Trainer, alles dabei. Bei mir waren Ramona und Stefan Kühne die erfolgreichste Boxerin aller Zeiten, nebst Trainer und Mann. Kann man so sagen.
0: Kann man so sagen, ja.
1: Alle Infos, die zu finden sind, findet man bei euch bei Instagram. Ramone_Kühne_official.
2: Genau.
1: Und Stefan?
0: Ich glaube, ich habe auch eine Seite, oder? Habe ich eine Seite?
2: Ja, du hast eine Seite. Ja, da brauchst du auch mal ein paar neue Follower. Du machst viel zu wenig
0: Und was
2: auf
0: muss man
2: dich
0: da eingeben?
2: Na, das, was bei dir draufsteht. Gib einfach Stefan Kühne ein und da kommt das bestimmt an.
1: Ansonsten nehmt einfach ramonakühne.de, das ist die Internetseite. Wenn ihr da eine E-Mail schreibt, kommt die letzten Endes ja auch bei Stefan an.
0: Über da Ramona. Kann man ja nachfragen, wie meine Instagram-Seite läuft.
1: War cool, also, ja. Es schreit nach Wiederholung. Macht bitte weiter mit dem, was ihr macht. Und wir sehen uns bei Gelegenheit wieder in diesem Funkhaus, okay?
0: Sehr gerne. Danke.
2: Sehr gerne. Tschüss.
0: Tschüssi. Ciao, ciao.
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4: Mit Patricia Woschny. Guten Morgen. Die Hörsäle füllen sich wieder. Brandenburg startet ins Wintersemester. An der Medizinischen Hochschule kommen mehr als 160 neue Studenten dazu. Die Hochschule bildet gezielt für Brandenburg aus. Die Hoffnung, viele bleiben nach dem Abschluss hier. Denn vor allem auf dem Land werden dringend Ärzte gebraucht. Schwarz-Rot-Gold bekommt in Brandenburg jetzt einen Dauerplatz. Ab heute wehen vor 5 Landeseinrichtungen dauerhaft die Deutschland-, Europa- und Brandenburg-Fahne. Auch nachts. Bisher wurden sie nur zu bestimmten Anlässen gehisst. Neu gilt das unter anderem am Innenministerium und der Polizeihochschule in Oranienburg. Einmal quer durch Europa und das Zugticket geht aufs Haus. Alle, die 2008 geboren sind, können sich jetzt für ein kostenloses Zugticket der EU bewerben. Knapp 41.000 davon werden vergeben. Damit geht's bis zu einem Monat lang mit dem Zug durch Europa. Bewerben könnt ihr euch noch bis zum 15. Oktober.
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5: Die Hasso-Plattner Foundation hat das frühere Landtagsgebäude auf dem Potsdamer Brauhausberg für 31 Millionen Euro gekauft. Auf dem Gelände soll ein neuer Campus der Uni Potsdam entstehen. Dort sollen künftig dann bis zu 6.000 Studenten studieren. Die Foundation baut den Campus, danach geht der wieder ans Land. Björn Dümke, BB Radio, Landeshauptstadtstudio in Potsdam.
6: Die Gewinner des Brandenburger Tierschutzwettbewerbes stehen fest. Kommen diesmal aus Kremmen, Werder, Sonnenwalde und Lübbenau. Kinder, die sich für das Tierwohl einsetzen. Der erste Platz geht nach Oberhavel, an die Kremmener Goethe-Grundschule für ein großes Insektenschutzprojekt in der Region. Klarer Himmel, BB Radio Lokalstudio Nordost in Eberswalde.
7: Auch Polen verlängert seine Grenzkontrollen an den Übergängen zu Deutschland und Litauen. Bis Ende März 2027 wird weiter kontrolliert. Seit Einführung der Kontrollen ist die Zahl der illegalen Einreisen zurückgegangen. In Frankfurt wurden im ersten Halbjahr trotzdem noch rund 900 Fälle registriert. Frank Philipp, BB Radio, Lokalstudio Oderland, Frankfurt.
8: Die ausgefallene Sommerkirmes in Brieselang wird im Oktober nachgeholt. Wegen Bauarbeiten musste sie im Sommer abgesagt werden. Vom 9. bis 11. Oktober gibt es deshalb am Nymphensee eine Herbstkirmes mit Fahrgeschäften und Musik. Im nächsten Jahr soll die Kirmes wieder wie gewohnt im Sommer stattfinden. Benedikt Maurer, BB Radio Havelland.
4: 11 Brandenburger Jugendliche bekommen einen Extraschub für ihre Zukunft. 7 von ihnen werden in der Staatskanzlei in ein 3-jähriges Stipendium aufgenommen mit insgesamt 3.500 Euro Bildungsgeld. 4 weitere starten Programme rund um IT und den Einstieg ins Berufsleben. Das Besondere, Schulnoten spielen bei der Auswahl keine Rolle. Entscheidend sind Motivation und Engagement. 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
1: Mein Vater ist auch mal mit mir, als ich ein Kind war, in Praktika Baumarkt gefahren. Und dann ist er nach Hause gefahren, kommt in unser Wohnzimmer. Meine Mutter saß da und sagt, wo ist Basti? Und mein Vater ging rückwärts, wieder aus der Tür raus, weil ihm klar wurde, dass er mich gerade im Baumarkt vergessen hatte. Als er zurückkam, hatte ich bereits den halben Praktika zerlegt. Und dann hat mein Vater ein so schlechtes Gewissen gehabt, dass ich das auf gar keinen Fall meiner Mutter erzähle, was passiert ist, dass ich mir im Tierladen etwas aussuchen durfte. Keine gute Idee für einen Achtjährigen. Weil ich im Tierladen auf einen Gecko gezeigt habe, gesagt, den. Und mein Vater so, nee, das ist zu groß, das können wir, ich erzähle dir alles. Eine Stunde später hatten wir zu Hause einen Toki. Das ist ein nachtaktiver, großer Gecko aus Malaysia. Dann ging langsam die Sonne über Gelsenkirchen unter. Und mir, meinen Eltern und der Nachbarschaft im Radius von 600 Metern wurde klar, woher der Toki seinen Namen hat. Der Toki hat seinen Namen daher, dass das Toki-Männchen zur Paarung...
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0: Danke.
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2: Mit Patricia Woschny. Guten Morgen. Die Grippeimpfung bekommt wieder mehr Zulauf. In Berlin und Brandenburg sind die Impfzahlen erstmals nach mehreren Jahren wieder leicht gestiegen. Das zeigen Daten der Techniker Krankenkasse für Menschen ab 60. Und jetzt beginnt die nächste Impfsaison. Empfohlen wird der Schutz auch Schwangeren, Menschen mit Vorerkrankungen und medizinischem Personal. Das große Kranichspektakel über Linum schwächelt. Normalerweise sammeln sich hier im Herbst riesige Schwärme und ziehen Besucher aus der ganzen Region an. Diesmal sind bislang deutlich weniger Vögel da. Schuld ist vor allem die Trockenheit. Den Kranichen fehlen nasse Rastplätze. Regen könnte das in den nächsten Wochen noch ändern. Da lag wohl wirklich was in der Luft. Cannabisgeruch hat die Polizei in Kirchmöser in Brandenburg an der Havel zum Garten einer 80-Jährigen geführt. Hier standen nicht nur die erlaubten 3 Pflanzen, sondern gleich eine zweistellige Zahl, ausgewachsen und voller Blüten. Die Polizei hat die Pflanzen sichergestellt und ermittelt jetzt wegen Verstoßes gegen das Cannabisgesetz.
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3: Aus einer alten, verlassenen Schule in Zedenick, Oberhavel, werden barrierefreie Wohnungen. Gefördert vom Land mit rund 3,3 Millionen Euro. Gesamtkosten 4,2 Millionen. Damit werden aktuell 19 Wohnungen gebaut, von Mini-Apartments bis Familienwohnungen. Plus Aufzug. Im Frühjahr soll dann alles fertig sein. Klare Himmel, BB Radio Lokal, Studio Nordost in Eberswalde.
4: Es wird gruselig im Filmpark Babelsberg und nicht so voll, denn der Park senkt das Kontingent der Tickets für die Horrornächte. Begründet wird das damit, damit die Besucher auch das ganze Programm sehen können. Erwartet werden in den 10 Nächten an die 28.000 Zuschauer. Björn Dümke, BB Radio Landeshauptstadtstudio in Potsdam.
5: Der Elektroautohersteller Tesla in Grünheide sucht jetzt wieder neue Auszubildende. Am 13. November ist dafür auch ein Tag der offenen Tür geplant. Für den Open Day müssen sich Schulabgänger jetzt jedoch anmelden. Dies geht bis Ende Oktober über die Webseite. In diesem Jahr hatte Tesla 91 Lehrlinge und duale Studenten eingestellt. Frank Philipp, BB Radio, Lokalstudio Oderland, Frankfurt.
2: Vier gewinnt, zumindest wenn es nach den Potsdam Royals geht. Heute können die Footballer zum 4. Mal in Folge deutscher Meister werden. Im Finale wartet ausgerechnet wieder Dresden. Schon zum 3. Mal hintereinander treffen beide Teams im Endspiel aufeinander. Diesmal haben die Monarchs Heimvorteil und gehen umschlagen ins Finale. Kickoff ist um 18 Uhr. 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
1: Mein schlimmster Auftritt war im Gefängnis. Wirklich. Justizvollzugsanstalt Heilbronn. Ein Kumpel von mir ist Wärter, hat gemeint, Özcan Bruder, kannst du dir vorstellen, bei uns im Gefängnis eine Show zu machen? Muss man sich vorstellen, es ist ein Sportplatz, Wände sind 10 Meter hoch, Stacheldraht drumherum. Und es war Sommer, 40 Grad, und die haben in der Mitte eine kleine Bühne aufgebaut. Mit Mikrofonständer habe ich zu meinem Kumpel gemeint, ich so, hey Bro, warum habt ihr keinen Sonnenschutz oder seitliche Wände hingemacht für die Sonne? Dann hat er gemeint, Özcan, wir Wärter, wir müssen aus jeder Perspektive auf die Bühne schauen können. Es kann sein, dass während deinem Auftritt einer der Insassen Schraubenzieher zieht, hochrennt und dir einen Hals sticht. Dann sehen wir das und dann können wir hoch und den wegziehen. Wann genau zieht ihr den dann weg? Dann habe ich gesagt, warum steht ihr nicht die ganze Zeit an der Bühne?
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0: Danke.
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4: Mit Patricia Woschny. Guten Morgen. Die Hörsäle füllen sich wieder. Brandenburg startet ins Wintersemester. An der Medizinischen Hochschule kommen mehr als 160 neue Studenten dazu. Die Hochschule bildet gezielt für Brandenburg aus. Die Hoffnung, viele bleiben nach dem Abschluss hier. Denn vor allem auf dem Land werden dringend Ärzte gebraucht. Schwarz-Rot-Gold bekommt in Brandenburg jetzt einen Dauerplatz. Ab heute wehen vor 5 Landeseinrichtungen dauerhaft die Deutschland-, Europa- und Brandenburg-Fahne. Auch nachts. Bisher wurden sie nur zu bestimmten Anlässen gehisst. Neu gilt das unter anderem am Innenministerium und der Polizeihochschule in Oranienburg. Einmal quer durch Europa und das Zugticket geht aufs Haus. Alle, die 2008 geboren sind, können sich jetzt für ein kostenloses Zugticket der EU bewerben. Knapp 41.000 davon werden vergeben. Damit geht's bis zu einem Monat lang mit dem Zug durch Europa. Bewerben könnt ihr euch noch bis zum 15. Oktober.
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5: Die Hasso-Plattner Foundation hat das frühere Landtagsgebäude auf dem Potsdamer Brauhausberg für 31 Millionen Euro gekauft. Auf dem Gelände soll ein neuer Campus der Uni Potsdam entstehen. Dort sollen künftig dann bis zu 6.000 Studenten studieren. Die Foundation baut den Campus, danach geht der wieder ans Land. Björn Dümke, BB Radio, Landeshauptstadtstudio in Potsdam.
6: Die Gewinner des Brandenburger Tierschutzwettbewerbes stehen fest. Kommen diesmal aus Kremmen, Werder, Sonnenwalde und Lübbenau. Kinder, die sich für das Tierwohl einsetzen. Der erste Platz geht nach Oberhavel, an die Kremmener Goethe-Grundschule für ein großes Insektenschutzprojekt in der Region. Klarer Himmel, BB Radio Lokalstudio Nordost in Eberswalde.
7: Auch Polen verlängert seine Grenzkontrollen an den Übergängen zu Deutschland und Litauen. Bis Ende März 2027 wird weiter kontrolliert. Seit Einführung der Kontrollen ist die Zahl der illegalen Einreisen zurückgegangen. In Frankfurt wurden im ersten Halbjahr trotzdem noch rund 900 Fälle registriert. Frank Philipp, BB Radio, Lokalstudio Oderland, Frankfurt.
8: Die ausgefallene Sommerkirmes in Brieselang wird im Oktober nachgeholt. Wegen Bauarbeiten musste sie im Sommer abgesagt werden. Vom 9. bis 11. Oktober gibt es deshalb am Nymphensee eine Herbstkirmes mit Fahrgeschäften und Musik. Im nächsten Jahr soll die Kirmes wieder wie gewohnt im Sommer stattfinden. Benedikt Maurer, BB Radio Havelland.
4: 11 Brandenburger Jugendliche bekommen einen Extraschub für ihre Zukunft. 7 von ihnen werden in der Staatskanzlei in ein 3-jähriges Stipendium aufgenommen mit insgesamt 3.500 Euro Bildungsgeld. 4 weitere starten Programme rund um IT und den Einstieg ins Berufsleben. Das Besondere, Schulnoten spielen bei der Auswahl keine Rolle. Entscheidend sind Motivation und Engagement. 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
1: Aber ich habe letztens auch mal wieder Fernsehen geguckt mit meiner Mutter. Das geht gar nicht. Wir haben Tatort geguckt. Es war die Hölle. Das kann kein Mensch aushalten, weil meine Mutter erträgt die Spannung nicht. Sie muss darüber reden. Sie muss darüber reden. Aber sie fragt mich alles wegen dem Film. Ich habe den Tatort auch noch nie gesehen. Niemand hat den Tatort gesehen. Oder? Niemand auf der Welt hat diesen Tatort schon gesehen. Aber meine Mutter fragt mich, als hätte ich das scheiß Drehbuch geschrieben. Der Tatort fängt an und sie fragt so, wer ist das? Wer ist das denn jetzt? Ist der auch Polizist? Aber weiß ich nicht, Mama, keine Ahnung. Ich kenn's nicht, weiß ich nicht, hab's noch nie gesehen. Ja, wo geht der denn jetzt da lang? Geht der da jetzt in den Keller? Ja, aber da ist doch der Mörder, oder nicht? Ja, Mann, weiß ich nicht. Keine Ahnung.
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3: Mit Patricia Woschny. Guten Morgen. Die Grippeimpfung bekommt wieder mehr Zulauf. In Berlin und Brandenburg sind die Impfzahlen erstmals nach mehreren Jahren wieder leicht gestiegen. Das zeigen Daten der Techniker Krankenkasse für Menschen ab 60. Und jetzt beginnt die nächste Impfsaison. Empfohlen wird der Schutz auch Schwangeren, Menschen mit Vorerkrankungen und medizinischem Personal. Das große Kranichspektakel über Linum schwächelt. Normalerweise sammeln sich hier im Herbst riesige Schwärme und ziehen Besucher aus der ganzen Region an. Diesmal sind bislang deutlich weniger Vögel da. Schuld ist vor allem die Trockenheit. Den Kranichen fehlen nasse Rastplätze. Regen könnte das in den nächsten Wochen noch ändern. Da lag wohl wirklich was in der Luft. Cannabisgeruch hat die Polizei in Kirchmöser in Brandenburg an der Havel zum Garten einer 80-Jährigen geführt. Hier standen nicht nur die erlaubten 3 Pflanzen, sondern gleich eine zweistellige Zahl, ausgewachsen und voller Blüten. Die Polizei hat die Pflanzen sichergestellt und ermittelt jetzt wegen Verstoßes gegen das Cannabisgesetz.
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4: Aus einer alten, verlassenen Schule in Zedenick, Oberhavel, werden barrierefreie Wohnungen. Gefördert vom Land mit rund 3,3 Millionen Euro. Gesamtkosten 4,2 Millionen. Damit werden aktuell 19 Wohnungen gebaut, von Mini-Apartments bis Familienwohnungen. Plus Aufzug. Im Frühjahr soll dann alles fertig sein. Klarer Himmel, BB Radio Lokalstudio Nordost in Eberswalde.
5: Es wird gruselig im Filmpark Babelsberg und nicht so voll, denn der Park senkt das Kontingent der Tickets für die Horrornächte. Begründet wird das damit, damit die Besucher auch das ganze Programm sehen können. Erwartet werden in den 10 Nächten an die 28.000 Zuschauer. Björn Dümke, BB Radio Landeshauptstadtstudio in Potsdam.
6: Der Elektroautohersteller Tesla in Grünheide sucht jetzt wieder neue Auszubildende. Am 13. November ist dafür auch ein Tag der offenen Tür geplant. Für den Open Day müssen sich Schulabgänger jetzt jedoch anmelden. Dies geht bis Ende Oktober über die Webseite. In diesem Jahr hatte Tesla 91 Lehrlinge und duale Studenten eingestellt. Frank Philipp, BB Radio, Lokalstudio Oderland, Frankfurt.
3: Viel gewinnt, zumindest wenn es nach den Potsdam Royals geht. Heute können die Footballer zum 4. Mal in Folge deutscher Meister werden. Im Finale wartet ausgerechnet wieder Dresden. Schon zum 3. Mal

Hintereinander treffen beide Teams im Endspiel aufeinander. Diesmal haben die Monarchs Heimvorteil und gehen umschlagen ins Finale. Kickoff ist um 18 Uhr. 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
1: Verändert sich ja alles, ne? Auch die Sprache, vom Kind zum Erwachsenwerden. Ich hatte ja lange eine Theorie. Ich dachte ja, irgendwann zwischen Kindsein und Erwachsenwerden kommt der Dachlattenmann zu unseren Kindern. Eine legendäre Figur wie der Nikolaus oder der Osterhase. Eines Nachts steht der Dachlattenmann mit einer Dachlatte am Bett eines jeden Kindes und haut dem Kind von hinten mit der Dachlatte aufs Sprachzentrum. Bis dahin war alles normal. Hab dich lieb, Mami, Papi, danke, bitte, darf ich? Hey, schon auch hier, du Spaste, was ist mit dir? Ja.
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3: Mit Patricia Woschny. Guten Morgen. Die Hörsäle füllen sich wieder. Brandenburg startet ins Wintersemester. An der Medizinischen Hochschule kommen mehr als 160 neue Studenten dazu. Die Hochschule bildet gezielt für Brandenburg aus. Die Hoffnung, viele bleiben nach dem Abschluss hier. Denn vor allem auf dem Land werden dringend Ärzte gebraucht. Schwarz-Rot-Gold bekommt in Brandenburg jetzt einen Dauerplatz. Ab heute wehen vor 5 Landeseinrichtungen dauerhaft die Deutschland-, Europa- und Brandenburg-Fahne. Auch nachts. Bisher wurden sie nur zu bestimmten Anlässen gehisst. Neu gilt das unter anderem am Innenministerium und der Polizeihochschule in Oranienburg. Einmal quer durch Europa und das Zugticket geht aufs Haus. Alle, die 2008 geboren sind, können sich jetzt für ein kostenloses Zugticket der EU bewerben. Knapp 41.000 davon werden vergeben. Damit geht's bis zu einem Monat lang mit dem Zug durch Europa. Bewerben könnt ihr euch noch bis zum 15. Oktober.
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4: Die Hasso-Plattner Foundation hat das frühere Landtagsgebäude auf dem Potsdamer Brauhausberg für 31 Millionen Euro gekauft. Auf dem Gelände soll ein neuer Campus der Uni Potsdam entstehen. Dort sollen künftig dann bis zu 6.000 Studenten studieren. Die Foundation baut den Campus, danach geht der wieder ans Land. Björn Dümke, BB Radio Landeshauptstadtstudio in Potsdam.
5: Die Gewinner des Brandenburger Tierschutzwettbewerbes stehen fest. Kommen diesmal aus Kremmen, Werder, Sonnenwalde und Lübbenau. Kinder, die sich für das Tierwohl einsetzen. Der erste Platz geht nach Oberhavel, an die Kremmener Goethe-Grundschule für ein großes Insektenschutzprojekt in der Region. Klare Himmel, BB Radio Lokalstudio Nordost in Eberswalde.
6: Auch Polen verlängert seine Grenzkontrollen an den Übergängen zu Deutschland und Litauen. Bis Ende März 2027 wird weiter kontrolliert. Seit Einführung der Kontrollen ist die Zahl der illegalen Einreisen zurückgegangen. In Frankfurt wurden im ersten Halbjahr trotzdem noch rund 900 Fälle registriert. Frank Philipp, BB Radio, Lokalstudio Oderland, Frankfurt.
7: Die ausgefallene Sommerkirmes in Brieselang wird im Oktober nachgeholt. Wegen Bauarbeiten musste sie im Sommer abgesagt werden. Vom 9. bis 11. Oktober gibt es deshalb am Nymphensee eine Herbstkirmes mit Fahrgeschäften und Musik. Im nächsten Jahr soll die Kirmes wieder wie gewohnt im Sommer stattfinden. Benedikt Maurer, BB Radio Havelland.
3: 11 Brandenburger Jugendliche bekommen einen Extraschub für ihre Zukunft. 7 von ihnen werden in der Staatskanzlei in ein 3-jähriges Stipendium aufgenommen mit insgesamt 3.500 Euro Bildungsgeld. 4 weitere starten Programme rund um IT und den Einstieg ins Berufsleben. Das Besondere, Schulnoten spielen bei der Auswahl keine Rolle. Entscheidend sind Motivation und Engagement. 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
1: Letztens stand ich in der Bäckerei, Tür fliegt auf, eine Politesse kommt rein.
2: Wem gehört der Porsche auf dem Behindertenparkplatz?
1: Keiner sagt was. Den Schröder halt du auch die Fresse. Nach einer Minute fängt die wieder an. Ich höre, 70 Euro sind es jetzt schon. Sag mal, Uschi. Haben Sie mich gerade Uschi genannt? Ich hab das M schon weggelassen.
3: Also, das ist eine absolute Frechheit.
1: Eventuell kommt jetzt noch Beamtenbeleidigung hin. Ich kann sie auch abschleppen lassen. So, und sie geht raus zu dem Porsche. Ich denke, komm, Atze, geh mal hinterher. Ne, vielleicht kannst du die Wogen glätten. Kleines Gespräch, dann ist ja meistens schon wieder Verständnis da. Und so ein Gespräch fängst du am besten immer mit einer Frage an. So, und? Sie sind so unverschämt, das wird richtig teuer für Sie.
3: Hat alles schön aufgeschrieben und an Scheibenwischer geklemmt, zieht von dann. Ich denke, komm, warte noch auf den Abschlepper. Der kam dann auch so eine Viertelstunde später, ruft schon von weit, Atze! Ja, nee, ist klar. Ich sage, Junge, ruhig bleiben. Das ist ein Porsche, da darf kein Kratzer dran kommen.
1: Weiß ich doch, sagt er.
0: Atze, eine Die Frage. 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
1: Mit Patricia Woschny. Guten Morgen. Die Grippeimpfung bekommt wieder mehr Zulauf. In Berlin und Brandenburg sind die Impfzahlen erstmals nach mehreren Jahren wieder leicht gestiegen. Das zeigen Daten der Techniker Krankenkasse für Menschen ab 60. Und jetzt beginnt die nächste Impfsaison. Empfohlen wird der Schutz auch Schwangeren, Menschen mit Vorerkrankungen und medizinischem Personal. Das große Kranichspektakel über Linum schwächelt. Normalerweise sammeln sich hier im Herbst riesige Schwärme und ziehen Besucher aus der ganzen Region an. Diesmal sind bislang deutlich weniger Vögel da. Schuld ist vor allem die Trockenheit. Den Kranichen fehlen nasse Rastplätze. Regen könnte das in den nächsten Wochen noch ändern. Da lag wohl wirklich was in der Luft. Cannabisgeruch hat die Polizei in Kirchmöser in Brandenburg an der Havel zum Garten einer 80-Jährigen geführt. Hier standen nicht nur die erlaubten 3 Pflanzen, sondern gleich eine zweistellige Zahl, ausgewachsen und voller Blüten. Die Polizei hat die Pflanzen sichergestellt und ermittelt jetzt wegen Verstoßes gegen das Cannabisgesetz.
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2: Aus einer alten, verlassenen Schule in Zedenick, Oberhavel, werden barrierefreie Wohnungen. Gefördert vom Land mit rund 3,3 Millionen Euro. Gesamtkosten 4,2 Millionen. Damit werden aktuell 19 Wohnungen gebaut, von Mini-Apartments bis Familienwohnungen. Plus Aufzug. Im Frühjahr soll dann alles fertig sein. Klare Himmel, BB Radio Lokalstudio Nordost in Eberswalde.
3: Es wird gruselig im Filmpark Babelsberg und nicht so voll, denn der Park senkt das Kontingent der Tickets für die Horrornächte. Begründet wird das damit, damit die Besucher

0: auch das ganze Programm sehen können. Erwartet werden in den 10 Nächten an die 28.000 Zuschauer. Björn Dümke, BB Radio Landeshauptstadtstudio in Potsdam.
1: Der Elektroautohersteller Tesla in Grünheide sucht jetzt wieder neue Auszubildende. Am 13. November ist dafür auch ein Tag der offenen Tür geplant. Für den Open Day müssen sich Schulabgänger jetzt jedoch anmelden. Dies geht bis Ende Oktober über die Webseite. In diesem Jahr hatte Tesla 91 Lehrlinge und duale Studenten eingestellt. Frank Philipp, BB Radio, Lokalstudio Oderland, Frankfurt.
2: Vier gewinnt, zumindest wenn es nach den Potsdam Royals geht. Heute können die Footballer zum vierten Mal in Folge deutscher Meister werden. Im Finale wartet ausgerechnet wieder Dresden. Schon zum dritten Mal hintereinander treffen beide Teams im Endspiel aufeinander. Diesmal haben die Monarchs Heimvorteil und gehen umschlagen ins Finale. Kickoff ist um 18 Uhr. 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
1: Ich musste es halt, als ich ganz mit Comedy angefangen habe in Berlin, haben mir manche gesagt, so, hey, du musst dich jetzt beim Finanzamt anmelden. Und ich war so, nee, kein Bock. So, ich verdiene ja nichts, so, ich habe keinen Bock. Und dann haben die mir gesagt, wenn du es nicht machst, kommst du in den Knast vielleicht. Und dann war ich so, ja, okay, dann habe ich schon Bock. Also das ist jetzt mit der neuen Info eine extrem leichte Entscheidung geworden, so würde ich sagen. Also das ist, ich mache es sofort sogar. Und ich gehe auf die Website vom Finanzamt, ich schaue, was man für die Anmeldung braucht. Und da steht, du brauchst halt einen aktuellen Personalausweis. Und es war halt mitten in der Pandemie, ne? Ich hole meinen raus, der war natürlich nicht aktuell, der war scheiße. Das hat sich angefühlt, wie wenn man ganz hinten im Kühlschrank so einen Joghurt findet. Ne? Und der ist ewig abgelaufen, hergestellt für Schlecker, Deutschland steht drauf. Und so, fuck, der ist halt. Ich erkläre kurz für die Jüngeren, Schlecker war eine Drogeriekette, in der Leute in meinem Alter.
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3: Mit Patricia Woschny. Guten Morgen. Die Hörsäle füllen sich wieder. Brandenburg startet ins Wintersemester. An der Medizinischen Hochschule kommen mehr als 160 neue Studenten dazu. Die Hochschule bildet gezielt für Brandenburg aus. Die Hoffnung, viele bleiben nach dem Abschluss hier. Denn vor allem auf dem Land werden dringend Ärzte gebraucht. Schwarz-Rot-Gold bekommt in Brandenburg jetzt einen Dauerplatz. Ab heute wehen vor 5 Landeseinrichtungen dauerhaft die Deutschland-, Europa- und Brandenburg-Fahne. Auch nachts. Bisher wurden sie nur zu bestimmten Anlässen gehisst. Neu gilt das unter anderem am Innenministerium und der Polizeihochschule in Oranienburg. Einmal quer durch Europa und das Zugticket geht aufs Haus. Alle, die 2008 geboren sind, können sich jetzt für ein kostenloses Zugticket der EU bewerben. Knapp 41.000 davon werden vergeben. Damit geht's bis zu einem Monat lang mit dem Zug durch Europa. Bewerben könnt ihr euch noch bis zum 15. Oktober.
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4: Die Hasso-Plattner Foundation hat das frühere Landtagsgebäude auf dem Potsdamer Brauhausberg für 31 Millionen Euro gekauft. Auf dem Gelände soll ein neuer Campus der Uni Potsdam entstehen. Dort sollen künftig dann bis zu 6.000 Studenten studieren. Die Foundation baut den Campus, danach geht der wieder ans Land. Björn Dümke, BB Radio, Landeshauptstadtstudio in Potsdam.
5: Die Gewinner des Brandenburger Tierschutzwettbewerbes stehen fest. Kommen diesmal aus Kremmen, Werder, Sonnenwalde und Lübbenau. Kinder, die sich für das Tierwohl einsetzen. Der erste Platz geht nach Oberhavel, an die Kremmener Goethe-Grundschule für ein großes Insektenschutzprojekt in der Region. Klare Himmel, BB Radio Lokalstudio Nordost in Eberswalde.
6: Auch Polen verlängert seine Grenzkontrollen an den Übergängen zu Deutschland und Litauen. Bis Ende März 2027 wird weiter kontrolliert. Seit Einführung der Kontrollen ist die Zahl der illegalen Einreisen zurückgegangen. In Frankfurt wurden im ersten Halbjahr trotzdem noch rund 900 Fälle registriert. Frank Philipp, BB Radio, Lokalstudio Oderland, Frankfurt.
7: Die ausgefallene Sommerkirmes in Brieselang wird im Oktober nachgeholt. Wegen Bauarbeiten musste sie im Sommer abgesagt werden. Vom 9. bis 11. Oktober gibt es deshalb am Nymphensee eine Herbstkirmes mit Fahrgeschäften und Musik. Im nächsten Jahr soll die Kirmes wieder wie gewohnt im Sommer stattfinden. Benedikt Maurer, BB Radio Havelland.
3: 11 Brandenburger Jugendliche bekommen einen Extraschub für ihre Zukunft. 7 von ihnen werden in der Staatskanzlei in ein 3-jähriges Stipendium aufgenommen mit insgesamt 3.500 Euro Bildungsgeld. 4 weitere starten Programme rund um IT und den Einstieg ins Berufsleben. Das Besondere, Schulnoten spielen bei der Auswahl keine Rolle. Entscheidend sind Motivation und Engagement. 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
1: Und es ist so, wenn die Familie zusammenkommt, dann ist das kein normales Familientreffen, sondern eigentlich ist es eine Lehrerkonferenz. Es ist unfassbar. Es sind die Klugscheißer-Weltmeisterschaften. Das kannst du keinem erklären. Weil meine Familie besteht ausschließlich aus Lehrern. Alle in meiner Familie sind Lehrer und die sitzen bei Familienfeiern nach Schulform verteilt. Die Gymnasiallehrer an so einem feinen Tisch mit ihrem eigenen Kopierer. Die Grundschullehrer an so einem ganz kleinen Tisch. Und natürlich gibt es selbst in dieser Zusammenstellung meiner Familie Exoten, besondere Arten von Lehrern. Beispielsweise meine Cousine Cordula und ihr Mann Torben sind Waldorflehrer. Ja, ich weiß, viele im Publikum haben jetzt so ein Bild im Kopf, das wären so entschwebte Hippies, die den ganzen Tag nackt im Vorgarten hocken, sich von Schneckenmist ernähren, ihre langen Achselhaare kämmen und ihren Namen tanzen.
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4: Mit Patricia Woschny. Guten Morgen. Die Grippeimpfung bekommt wieder mehr Zulauf. In Berlin und Brandenburg sind die Impfzahlen erstmals nach mehreren Jahren wieder leicht gestiegen. Das zeigen Daten der Techniker Krankenkasse für Menschen ab 60. Und jetzt beginnt die nächste Impfsaison. Empfohlen wird der Schutz auch Schwangeren, Menschen mit Vorerkrankungen und medizinischem Personal. Das große Kranichspektakel über Linum schwächelt. Normalerweise sammeln sich hier im Herbst riesige Schwärme und ziehen Besucher aus der ganzen Region an. Diesmal sind bislang deutlich weniger Vögel da. Schuld ist vor allem die Trockenheit. Den Kranichen fehlen nasse Rastplätze. Regen könnte das in den nächsten Wochen noch ändern. Da lag wohl wirklich was in der Luft. Cannabisgeruch hat die Polizei in Kirchmöser in Brandenburg an der Havel zum Garten einer 80-Jährigen geführt. Hier standen nicht nur die erlaubten 3 Pflanzen, sondern gleich eine 2-stellige Zahl, ausgewachsen und voller Blüten. Die Polizei hat die Pflanzen sichergestellt und ermittelt jetzt wegen Verstoßes gegen das Cannabisgesetz.
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5: Aus einer alten, verlassenen Schule in Zedenick, Oberhavel, werden barrierefreie Wohnungen. Gefördert vom Land mit rund 3,3 Millionen Euro. Gesamtkosten 4,2 Millionen. Damit werden aktuell 19 Wohnungen gebaut, von Mini-Apartments bis Familienwohnungen. Plus Aufzug. Im Frühjahr soll dann alles fertig sein. Klarer Himmel, BB Radio Lokalstudio Nordost in Eberswalde.
6: Es wird gruselig im Filmpark Babelsberg und nicht so voll, denn der Park senkt das Kontingent der Tickets für die Horrornächte. Begründet wird das damit, damit die Besucher auch das ganze Programm sehen können. Erwartet werden in den 10 Nächten an die 28.000

0: 20.000 Zuschauer.
1: Björn Dümke, BB Radio Landeshauptstadtstudio in Potsdam.
2: Der Elektroautohersteller Tesla in Grünheide sucht jetzt wieder neue Auszubildende. Am 13. November ist dafür auch ein Tag der offenen Tür geplant. Für den Open Day müssen sich Schulabgänger jetzt jedoch anmelden. Dies geht bis Ende Oktober über die Webseite. In diesem Jahr hatte Tesla 91 Lehrlinge und duale Studenten eingestellt. Frank Philipp, BB Radio, Lokalstudio Oderland, Frankfurt.
3: Vier gewinnt, zumindest wenn es nach den Potsdam Royals geht. Heute können die Footballer zum vierten Mal in Folge deutscher Meister werden. Im Finale wartet ausgerechnet wieder Dresden. Schon zum dritten Mal hintereinander treffen beide Teams im Endspiel aufeinander. Diesmal haben die Monarchs Heimvorteil und gehen umschlagen ins Finale. Kickoff ist um 18 Uhr. 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
1: Es herrscht Fachkräftemangel in allen Bereichen. Das hängt natürlich auch mit Bezahlung zusammen. Das habe ich selber auch erlebt. Bei meinem ersten Bewerbungsgespräch hat der Chef gesagt, pass auf, bei uns verdienst du am Anfang wenig und später mehr. Habe ich gesagt, okay, kein Problem, komme ich später wieder. So, es gibt auch Mangel in Bereichen, in denen man das gar nicht vermutet. Also zum Beispiel im Sektor frivoles Bewegtbild. Ja, der deutschen Pornoindustrie fehlen wirklich massiv männliche Darsteller. Ich saß vorm Computer, ich war im Netz, weiß gar nicht mehr, was ich machen. Genau, ich wollte irgendwas runterholen und da sieht man den Fachkräftemangel eben ganz extrem, ja? Auf 5 Frauen kam dort ein Mann. Ja, der hat sich dort einen abgehöckert. Also, das war komplett würdelos, ja? Also so ein Niederschmetter.
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0: Danke.
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4: Mit Patricia Woschny. Guten Morgen. Die Hörsäle füllen sich wieder. Brandenburg startet ins Wintersemester. An der Medizinischen Hochschule kommen mehr als 160 neue Studenten dazu. Die Hochschule bildet gezielt für Brandenburg aus. Die Hoffnung, viele bleiben nach dem Abschluss hier. Denn vor allem auf dem Land werden dringend Ärzte gebraucht. Schwarz-Rot-Gold bekommt in Brandenburg jetzt einen Dauerplatz. Ab heute wehen vor 5 Landeseinrichtungen dauerhaft die Deutschland-, Europa- und Brandenburg-Fahne. Auch nachts. Bisher wurden sie nur zu bestimmten Anlässen gehisst. Neu gilt das unter anderem am Innenministerium und der Polizeihochschule in Oranienburg. Einmal quer durch Europa und das Zugticket geht aufs Haus. Alle, die 2008 geboren sind, können sich jetzt für ein kostenloses Zugticket der EU bewerben. Knapp 41.000 davon werden vergeben. Damit geht's bis zu einem Monat lang mit dem Zug durch Europa. Bewerben könnt ihr euch noch bis zum 15. Oktober.
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5: Die Hasso-Plattner Foundation hat das frühere Landtagsgebäude auf dem Potsdamer Brauhausberg für 31 Millionen Euro gekauft. Auf dem Gelände soll ein neuer Campus der Uni Potsdam entstehen. Dort sollen künftig dann bis zu 6.000 Studenten studieren. Die Foundation baut den Campus, danach geht der wieder ans Land. Björn Dümke, BB Radio, Landeshauptstadtstudio in Potsdam.
6: Die Gewinner des Brandenburger Tierschutzwettbewerbes stehen fest. Kommen diesmal aus Kremmen, Werder, Sonnenwalde und Lübbenau. Kinder, die sich für das Tierwohl einsetzen. Der erste Platz geht nach Oberhavel, an die Kremmener Goethe-Grundschule für ein großes Insektenschutzprojekt in der Region. Klarer Himmel, BB Radio Lokalstudio Nordost in Eberswalde.
7: Auch Polen verlängert seine Grenzkontrollen an den Übergängen zu Deutschland und Litauen. Bis Ende März 2027 wird weiter kontrolliert. Seit Einführung der Kontrollen ist die Zahl der illegalen Einreisen zurückgegangen. In Frankfurt wurden im ersten Halbjahr trotzdem noch rund 900 Fälle registriert. Frank Philipp, BB Radio, Lokalstudio Oderland, Frankfurt.
8: Die ausgefallene Sommerkirmes in Brieselang wird im Oktober nachgeholt. Wegen Bauarbeiten musste sie im Sommer abgesagt werden. Vom 9. bis 11. Oktober gibt es deshalb am Nymphensee eine Herbstkirmes mit Fahrgeschäften und Musik. Im nächsten Jahr soll die Kirmes wieder wie gewohnt im Sommer stattfinden. Benedikt Maurer, BB Radio Havelland.
4: 11 Brandenburger Jugendliche bekommen einen Extraschub für ihre Zukunft. 7 von ihnen werden in der Staatskanzlei in ein 3-jähriges Stipendium aufgenommen mit insgesamt 3.500 Euro Bildungsgeld. 4 weitere starten Programme rund um IT und den Einstieg ins Berufsleben. Das Besondere, Schulnoten spielen bei der Auswahl keine Rolle. Entscheidend sind Motivation und Engagement. 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
1: Meine Erstgeborene, 3 Jahre alt. Wir haben das erste Mal einen Babysitter da gehabt. Beziehungsweise geplant. Diese Mission werde ich sehr gut erfüllen, dachte ich. Und dann meiner Kleinen davon erzählt. Ich meine, so, pass auf, Schatz, heute Abend, da kommt die Clarissa und die passt ein bisschen auf dich auf. Und ihre Kindergärtnerin, die hieß damals Larissa. Hat sie gefragt,
2: die Larissa aus dem Kindergarten?
1: Ich so, ach so, nee, nein, die heute kommt, die heißt Clarissa. Clarissa mit einem C vorne.
2: Okay.
1: Dann kam irgendwann meine Frau nach Hause, da ist die Kleine, wie von der Tarantel gestochen, zur Haustür gerannt, völlig aufgelöst.
2: Aber die Clarissa soll nicht auf mich aufpassen. Ich hab Angst vor dir, wirklich.
1: Und meine Frau so, warum denn? Brauchst du nicht?
2: Doch, der Papa hat gesagt, dass die kaputte Füße hat.
1: Und ich dachte so, hä, was, hab ich nicht? Meine Frau so, was hast du denn gesagt? Ich so, ja, was hab ich gesagt? Ich hab gesagt, die Clarissa kommt heute. Das hab ich gesagt. Ja, die Clarissa kommt.
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2: Mit Patricia Woschny. Guten Morgen. Die Grippeimpfung bekommt wieder mehr Zulauf. In Berlin und Brandenburg sind die Impfzahlen erstmals nach mehreren Jahren wieder leicht gestiegen. Das zeigen Daten der Techniker Krankenkasse für Menschen ab 60. Und jetzt beginnt die nächste Impfsaison. Empfohlen wird der Schutz auch Schwangeren, Menschen mit Vorerkrankungen und medizinischem Personal. Das große Kranichspektakel über Linum schwächelt. Normalerweise sammeln sich hier im Herbst riesige Schwärme und ziehen Besucher aus der ganzen Region an. Diesmal sind bislang deutlich weniger Vögel da. Schuld ist vor allem die Trockenheit. Den Kranichen fehlen nasse Rastplätze. Regen könnte das in den nächsten Wochen noch ändern. Da lag wohl wirklich was in der Luft. Cannabisgeruch hat die Polizei in Kirchmöser in Brandenburg an der Havel zum Garten einer 80-Jährigen geführt. Hier standen nicht nur die erlaubten 3 Pflanzen, sondern gleich eine zweistellige Zahl, ausgewachsen und voller Blüten. Die Polizei hat die Pflanzen sichergestellt und ermittelt jetzt wegen Verstoßes gegen das Cannabisgesetz.
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3: Aus einer alten, verlassenen Schule in Zedenick, Oberhavel, werden barrierefreie Wohnungen. Gefördert vom Land mit rund 3,3 Millionen Euro. Gesamtkosten 4,2 Millionen. Damit werden aktuell 19 Wohnungen gebaut, von Mini-Apartments bis Familienwohnungen. Plus Aufzug. Im Frühjahr soll dann alles fertig sein. Klare Himmel, BB Radio Lokalstudio Nordost in Eberswalde.
4: Es wird gruselig im Filmpark Babelsberg und nicht so voll, denn der Park senkt das Kontingent der Tickets für die Horrornächte. Begründet wird das damit, damit die Besucher auch das ganze Programm sehen können. Erwartet werden in den 10 Nächten an die 28.000 Zuschauer. Björn Dümke, BB Radio Landeshauptstadtstudio in Potsdam.
5: Der Elektroautohersteller Tesla in Grünheide sucht jetzt wieder neue Auszubildende. Am 13. November ist dafür auch ein Tag der offenen Tür geplant. Für den Open Day müssen sich Schulabgänger jetzt jedoch anmelden. Dies geht bis Ende Oktober über die Webseite. In diesem Jahr hatte Tesla 91 Lehrlinge und duale Studenten eingestellt. Frank Philipp, BB Radio, Lokalstudio Oderland, Frankfurt.
2: Viel gewinnt, zumindest wenn es nach den Potsdam Royals geht. Heute können die Footballer zum 4. Mal in Folge deutscher Meister werden. Im Finale wartet ausgerechnet wieder Dresden. Schon zum 3. Mal hintereinander treffen beide Teams im Endspiel aufeinander. Diesmal haben die Monarchs Heimvorteil und gehen umschlagen ins Finale. Kickoff ist um 18 Uhr. 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
1: Leute denken ja immer, Schlagfertigkeit ist eine Leistung des Denkapparats. Nein, es ist eine Leistung des Sprachapparats, der sich unter Adrenalinzufuhr vom Denkapparat abkoppelt, quasi verselbstständigt. Das erklärt auch das Phänomen, dass man selber so überrascht ist von dem, was man da so absondert. Wir sind wieder immer im Aufzug, magischer Ort. Mein Gitarrist, mein Tourleiter und ich und eine junge Mutter mit einem vielleicht 12-jährigen Töchterchen. Das Kind guckt mich an, sagt, sind das deine Bodyguards? Und ich höre mich sagen, ja, aber die sind nicht gut, die werden immer verprügelt. Meine Jungs, so eine Fresse. Aber Mutter und Kind strahlten und nur darum geht's. Ich bin Dienstleister.
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5: Mit Patricia Woschny. Guten Morgen. Deutschland feiert heute 36 Jahre deutsche Einheit. Die große zentrale Feier steigt diesmal in Bremen. Aber auch Berlin hat einiges vor. Rund ums Brandenburger Tor präsentieren sich mehrere Bundesländer. Viele Moscheen öffnen ihre Türen und die BVG schickt eine Oldtimer-U-Bahn durch ehemalige Geisterbahnhöfe. Und was heute bei uns in Brandenburg los ist, weiß unser BB-Radio Brandenburg-Reporter Björn Dümke.
6: Auch Brandenburg feiert die deutsche Einheit. In Klöven geht's beim traditionellen Einheitslauf auf die Strecke. In Potsdam öffnet die Gedenkstätte Lindenstraße kostenlos ihre Türen. Und im Brandenburger Dom gibt's am Abend einen Festakt mit Anna Loos und den Brandenburger Sinfonikern. Gefeiert und erinnert wird also quer durchs Land.
5: Und egal, wie ihr den Tag heute verbringt, wir wünschen euch einen schönen Feiertag. Die G7 wollen jetzt gemeinsam auf die hohen Spritpreise drücken. Dafür geben die 7 großen Industriestaaten einen Teil ihrer Notreserven frei. Insgesamt 100 Millionen Barrel Öl und Diesel über 4 Monate. Damit kommt mehr auf den Markt und die Preise sollen sich beruhigen. Vor allem die USA hatten darauf gedrängt. Bis sich das an der Zapfsäule bemerkbar macht, übernehmen wir einfach weiter. 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
7: Und heute ist es dann ziemlich bewölkt, bleibt relativ graue Temperaturen, gehen rauf bis maximal 21 Grad. Sonne sehen wir auch noch, wenn überhaupt nur vereinzelte Tropfen. Morgen auf dem Sonntag dasselbe dann nochmal.
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7: Es wird geblitzt. Auf der 2 Richtung Berlin, Höhe Ziesa. Dann auf der 10 südlicher Berliner Ring Richtung Dreieck Spreeau, direkt hinterm Dreieck Nutetal. Und in der Überfahrt von der A24 auf die A19 Richtung Rostock im Dreieck Wittstock-Dosse. Habt ihr noch was? 0331 74 40 40. Kommt gut an.
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0: 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Ich finde es skandalös. Ja, ich habe gehört, dass in anderen Ländern, wenn da ein Feiertag aufs Wochenende fällt, dann wird der Feiertag nachgeholt.
1: Also ich sagte, ich finde es überhaupt nicht skandalös. Ich bin ein bisschen schadenfroh, auch wenn mich jetzt da draußen alle gleich am liebsten mit einem nassen Waschlappen wecken hören wollen. Ich sehe das auch. Also worum geht's? Wir haben, Feiertag ist auf einem Wochenende, ist auf einem Samstag. Jo. Und damit fühlt sich natürlich jeder Arbeitnehmer, jeder Angestellte irgendwie ein bisschen betrogen um diesen extra freien Tag.
0: Also alle, die sonst halt Montag bis Freitag arbeiten und die Feiertage haben, ne?
1: Ja, so. Und jetzt hatten wir aber die letzten Jahre, war das ja immer so, da fiel das genau arbeitnehmerfreundlich. Da hast du dir gefühlt im Jahr 4 oder 5 Brückentage genommen, hast drei Wochen mehr Urlaub gehabt. Und jetzt haben wir es mal andersrum und wir sagen, ich muss ja auch wirtschaften. Ich habe ein kleines Unternehmen und da sage ich mir, Gott sei Dank ist das mal so. Gott sei Dank ist das
0: aber
1: mal.
0: Aber dein Laden hätte doch samstags auch auf.
1: Ja, aber gut, okay, aber du hast da trotzdem eine andere Diensteinteilung. Und ich selber, für mich persönlich, ich sehe das ja manchmal so, wenn ich zum Beispiel am Freitag zu hätte, dann muss ich ganz vielen, so wie letztes Jahr, ganz vielen Leuten Samstag auch freigeben, weil die von Hand an dann anmelden, ach, ich komme dann nicht.
0: Ja,
1: so,
0: ja.
1: Und deswegen ist es egal, ob es auf ist oder zu ist. Und mir fehlt was, wenn ich jetzt zulasse, an diesem 3. Oktober fehlt mir Umsatz, weil Samstag ist der umsatzstärkste Tag.
0: Ich glaube, zumindest die Leute, die sonst im Supermarkt jetzt auch samstags morgens arbeiten, die sitzen da gerade, trinken Kaffee, denken sich vor geil.
1: Ja, die denken sich vor geil. Da habe ich zum Beispiel gleich einen reingekriegt mit meiner bescheuerten Arbeitgebereinstellung, weil ich habe vergessen, gestern einzukaufen.
0: Wow.
1: Ich wollte das heute ganz entspannt.
0: Und wie cool ist jetzt noch? Kommt auf jeden Fall gut in den Samstag, in den Feiertag, in den 3. Oktober und das bei uns mit dem BB Radio Hit Herbst in der nächsten halben Stunde, zum Beispiel mit Miles Smith und Neil Horan und ihrem aktuellen Mega-Hit Drive Safe. Oder gleich hier mit der Hammerstimme von Teddy Swims. Als nächstes.
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10: Und nach so einer recht kühlen Nacht erwarten uns nachher wieder schöne Temperaturen bis 20 Grad. Sonne sehen wir auch, bleibt aber grau. Wenn überhaupt nur einzelne Tropfen, morgen auf dem Sonntag dasselbe nochmal.
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10: Und da staut sich weiterhin auf der A10 westliche Berliner Ring Richtung Dreieck Havelland. Ab Berlin-Spandau gut mal eine Viertelstunde mehr einplanen. Üblicher Baustellenverkehr hier. Dann Stadtverkehr Berlin A100 Richtung Norden ab der Detmolder Straße. Auch dort gut 10 Minuten extra. Und falls ihr noch was habt, 0331 74 40 40. Und gut an.
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0: Einen wunderschönen guten Morgen. Ich muss mich mal ein bisschen strecken.
1: Du bist auf Strecken, ja. Und so kenne ich dich gar nicht. Ich bin eigentlich der, der hier immer zerknautscht ist. Du bist total.
0: Quietscht heute. Mein Rücken quietscht. Es ist der 3. Oktober. Es ist ja ein Feiertag. Und es ist Tag der Deutschen Einheit.
1: Genau, das ist das, was ihr nämlich immer alle vergesst. Wir haben eben schon drüber gesprochen, es ist Feiertag, ja, es ist alles zu. Mhm. Aber was für ein Feiertag ist es? Der Tag der Deutschen Einheit.
0: Ja.
1: So, das bedeutet, wir hatten ja mal zwei deutsche Staaten, die DDR und die BRD. Und ich habe da gleich mal eine Frage an dich.
0: Ja, das machen wir in der Frage der Generation, nämlich in 6 Minütchen nach Major Lazer mit Lean On. Und hier ist Teddy Swims. Guten Morgen.
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12: Mit Patricia Woschny. Guten Morgen. Deutschland feiert heute 36 Jahre deutsche Einheit. Die große zentrale Feier steigt diesmal in Bremen. Aber auch Berlin hat einiges vor. Rund ums Brandenburger Tor präsentieren sich mehrere Bundesländer. Viele Moscheen öffnen ihre Türen und die BVG schickt eine Oldtimer-U-Bahn durch ehemalige Geisterbahnhöfe. Und was heute bei uns in Brandenburg los ist, weiß unser BB-Radio Brandenburg-Reporter Björn Dümke.
13: Auch Brandenburg feiert die deutsche Einheit. In Klöven geht's beim traditionellen Einheitslauf auf die Strecke. In Potsdam öffnet die Gedenkstätte Lindenstraße kostenlos ihre Türen. Und im Brandenburger Dom gibt's am Abend einen Festakt mit Anna Loos und den Brandenburger Sinfonikern. Gefeiert und erinnert wird also quer durchs Land.
12: Und egal, wie ihr den Tag heute verbringt, wir wünschen euch einen schönen Feiertag. Die G7 wollen jetzt gemeinsam auf die hohen Spritpreise drücken. Dafür geben die 7 großen Industriestaaten einen Teil ihrer Notreserven frei. Insgesamt 100 Millionen Barrel Öl und Diesel über 4 Monate. Damit kommt mehr auf den Markt und die Preise sollen sich beruhigen. Vor allem die USA hatten darauf gedrängt. Bis sich das an der Zapfsäule bemerkbar macht, übernehmen wir einfach weiter. 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
14: Und heute ist es dann ziemlich bewölkt, bleibt relativ graue Temperaturen, gehen rauf bis maximal 21 Grad. Sonne sehen wir auch noch, wenn überhaupt nur vereinzelte Tropfen. Morgen auf dem Sonntag dasselbe dann nochmal.
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14: Und das blitzt noch. Auf der A2 Richtung Berlin, Höhe Rastplatz Köpernitz, dann auf der A11 Richtung Stettin, Höhe Finofurt, dann mitten im Dreieck Havelland an der Überfahrt von der A10 nördlicher Berliner Ring auf die A10 westlicher Berliner Ring. Und falls ihr noch was habt, 0331 74 40 40. Kommt gut an.
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7: Guten Morgen. Guten
15: Morgen. So, Ida, mir hat das keine Ruhe gelassen.
7: Ja.
15: Ich habe das jetzt nochmal nachgeschaut. Die Bäcker dürfen aufmachen. Die Bäcker dürfen heute am Feiertag aufmachen, weil die haben so eine Sondergenehmigung. Und die dürfen, also wenn du heute eine Schrippe brauchst, dann...
7: Puh. Wir haben für euch hier das Beste im BB-Radio Hitherbst, auch wenn es ja fast noch Sommer war die letzten Tage. Aber gut, jetzt ist der Herbst endlich da und wir feiern...
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0: 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Na, jetzt merken wir es, glaube ich, alle. Ne?
1: Jetzt merken wir alle. Also, ich weiß, woran ich merke, dass es jetzt wirklich Herbst wird. Mhm. Ich mache mir regelmäßig schon eine Tasse Tee.
0: Oh, nee.
1: Ich habe sogar schon Ingwer drin gehabt. Aber wir hatten ja trotzdem jetzt erstmal noch eine schöne Woche.
0: Ey, die Woche war krass. Ich habe auch dann so abends, wenn ich mit dem Hund rausgegangen bin, hatte ich immer noch Schlappen an.
1: Schlappen an.
0: Ohne Socken.
1: Ich bin im T-Shirt noch Motorrad gefahren. Ja. Also nur so Weste drüber. Ja. So. Also ich habe das alles mitgenommen, weil das war ungewöhnlich warm. Aber gestern gab es dann das erstmal richtig.
0: Ja, gestern habe ich dann auch gedacht,
1: ja,
0: ist richtig. Doch, ist doch jetzt Oktober.
1: Und es riecht auch schon danach. Mhm. Das riecht auch schon. Ein bisschen freue ich mich drauf. Du weißt, kann man ohne schlechtes Gewissen zu Hause bleiben. Aber irgendwie ist auch schade, dass dieser schöne Sommer jetzt.
0: Ja, aber ich habe auch jetzt Kürbis gekocht schon und habe auch schon mal gelesen, man kann, wusstest du, dass man selber Kartoffeln ausgraben gehen kann?
1: Nee.
0: So selbst, wie Selbstpflücker. Sonst mit Erdbeeren kann man auch Kartoffeln auf dem Acker ausbuddeln. Auch ein lustiger Ausflug. Also wir machen uns das einfach generell schön. Bei uns gleich mit dem BB-Radio Hit-Hubs erstmal mit einer halben Stunde Musik für euch. Zum Beispiel mit Lady Gaga am Start. Wir haben David Guetta ganz frisch mit Dance oder auch Alex Bowen Fever Dream hier gleich.
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3: 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Das 21. historische Apfelfest. Heute und morgen im Volkspark Potsdam. Wir wünschen euch viel Spaß.
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18: Und nach so einer recht kühlen Nacht erwarten uns nachher wieder schöne Temperaturen bis 20 Grad. Sonne sehen wir auch, bleibt aber grau. Wenn überhaupt nur einzelne Tropfen, morgen auf dem Sonntag dasselbe nochmal.
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18: Es wird geblitzt. Auf der A2 Richtung Berlin, Höhe Ziesa. Dann auf der A10 südlicher Berliner Ring Richtung Dreieck Spreeau, direkt hinterm Dreieck Notetal. Und in der Überfahrt von der A24 auf die A19 Richtung Rostock im Dreieck Wittstock-Dosse. Habt ihr noch was? 0331 74 40 40. Kommt gut an.
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0: Schönen guten Morgen. Es ist Morgen. Wochenende, Feiertag. Viele fahren auch zur Familie, denke ich.
1: Ja, natürlich.
0: Und ich glaube, das ist wirklich international so. Omas und Opas erzählen die besten Geschichten.
1: Die erzählen auf jeden Fall Geschichten, wo man noch hinhören will. Das stimmt.
0: Wo man so denkt, was? Ich habe was erfahren von meinem Opa. Eine Geschichte. Das ist wirklich krass. Eine Rekordgeschichte.
1: Oh, jetzt bin ich gespannt. Mhm. Ich bin gespannt.
0: Die erzähle ich gleich, freue ich mich schon richtig drauf.
1: Ich will das. Stimmt. Deswegen konnte ich gestern nicht einschlafen.
0: Wir starten erstmal rein gleich mit Beats von Robin Schulz. Und das ist Powerpuff von Alex Warren. Guten Morgen.
1: Morgen.
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17: Mit Patricia Woschny. Guten Morgen. Deutschland feiert heute 36 Jahre deutsche Einheit. Die große zentrale Feier steigt diesmal in Bremen. Aber auch Berlin hat einiges vor. Rund ums Brandenburger Tor präsentieren sich mehrere Bundesländer. Viele Moscheen öffnen ihre Türen und die BVG schickt eine Oldtimer-U-Bahn durch ehemalige Geisterbahnhöfe. Und was heute bei uns in Brandenburg los ist, weiß unser BB-Radio Brandenburg-Reporter Björn Dümke.
18: Auch Brandenburg feiert die deutsche Einheit. In Glöwen geht's beim traditionellen Einheitslauf auf die Strecke. In Potsdam öffnet die Gedenkstätte Lindenstraße kostenlos ihre Türen. Und im Brandenburger Dom gibt's am Abend einen Festakt mit Anna Loos und den Brandenburger Sinfonikern. Gefeiert und erinnert wird also quer durchs Land.
17: Und egal, wie ihr den Tag heute verbringt, wir wünschen euch einen schönen Feiertag. Die G7 wollen jetzt gemeinsam auf die hohen Spritpreise drücken. Dafür geben die 7 großen Industriestaaten einen Teil ihrer Notreserven frei. Insgesamt 100 Millionen Barrel Öl und Diesel über 4 Monate. Damit kommt mehr auf den Markt und die Preise sollen sich beruhigen. Vor allem die USA hatten darauf gedrängt. Bis sich das an der Zapfsäule bemerkbar macht, übernehmen wir einfach weiter. 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
19: Und heute ist es dann ziemlich bewölkt, bleibt relativ graue Temperaturen, gehen rauf bis maximal 21 Grad. Sonne sehen wir auch noch, wenn überhaupt nur vereinzelte Tropfen. Morgen auf dem Sonntag dasselbe dann nochmal.
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19: 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Und da gibt's nochmal eine Meldung von der A2 Richtung Magdeburg. Die Einfahrt Zieser ist ja weiterhin gesperrt, geht noch bis Ende des Monats. Und auf der A10 westlicher Berliner Ring, übliche Baustelle hier zwischen Großkreuz und Liest, in beiden Richtungen gerne so 5 bis 10 Minuten mehr. Habt ihr noch was? 0331 74 40 40. Gut an. 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
20: Ja, Samstagmorgen kurz nach 9, da ist für die meisten eigentlich programmiert, jetzt geht's ab zum Supermarkt.
21: Jetzt geht's ab zum Supermarkt.
20: Heute nicht.
21: Ich auch, ich weiß auch gar nicht, wo ich was zu essen herkriege. Ich hab's nämlich gestern verpasst.
20: Stark.
21: Ja, heute ist Wochenende und Feiertag zugleich. Schöne Sache und auch keine schöne, wie auch immer. Ich weiß noch nicht, ich habe mir ein Eigentor geschossen mit diesem Einkaufen. Das ist auf jeden Fall schon was Schönes.
20: Für euch hoffentlich einfach eine schöne Sache. Wir machen es uns hier ganz gemütlich gleich mit Passenger Let Her Go. So richtig entspannter Gitarrenpop. Vorher geht's hier rein mit den Jungs von Temple City. Guten Morgen.
21: Morgen.
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0: 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Und ich glaube, das gibt's in zumindest fast allen Familien, diese Legenden über bestimmte Personen, die man zum Teil auch gar nicht kennt. Aber die Oma oder der Onkel erzählt dann immer von XY, der, keine Ahnung, mit dem Fahrrad bis nach Ägypten gefahren ist oder so.
1: Also die Legende hat jeder, ich habe das bei mir in der Familie auch, ich habe gleich, das ist bei zwei Sachen, das eine war mein Opa und das andere war mein Uropa. Und jetzt kommt das ganz verrückt, du hast vorhin gesagt, Legende hat was mit einer Frisur zu tun, nur indirekt, mein Vater sah aus, der hatte Haare wie Elvis, ich habe ja eine Platte, genau, der sah aus, ja auch Musiker, der war bei der Handelsmarine im Osten, so ganz, das war so richtig der Typ mit der Gitarre, mit der Elvis-Locke und ich habe keine Haare um so. Und wer aber keine Haare auch hatte, das war sein Vater, das war mein Opa praktisch, ganz genau. Und den habe ich in meinem Leben vielleicht 15, 20 Mal gesehen. Also ich hatte zu der Zeit nicht so viel Kontakt zu ihm. Aber als er dann gegangen war, mein Opa, da kamen die ganzen Geschichten raus. Wenn ich jetzt bei meiner, der Schwester von meinem Papa, bin bei meiner Tante immer noch, da kommen die eigentlich, der hatte eine Motorradfabrik. Und das nach dem Ersten Weltkrieg, der hat sich zum Beispiel ausgedacht, das System Speedway, der hat diese Stacheln auf Motorradreifen und der ist in der ganzen Welt, also überall, wo das angesagt war, ist der Eisspeedway-Rennen gefahren. Also der Typ hat eine Motorradfabrik gehabt, selber Konzepte gemacht und konstruiert, hatte eine Platte wie ich. Ich bin ja auch so ein Konstrukteur, nicht im technischen Sinne, sondern anders. Es heißt, und alle sagen immer, du bist genau wie der. Du bist so ein Eigenbrötler, so ein Tüftler. Dann bist du in der ganzen Welt unterwegs, so ein Hans Dampf in allen Gassen und du bist wie dein Opa. Und das ist verrückt. Ich gucke mir jetzt natürlich auch an, was der alles gemacht hat und auch die alten Fotos. Der sieht wirklich so aus wie ich. So. Er hat sich natürlich keine Glatze rasiert, aber.
0: Und das dein ist schon Uropa?
1: Mein Uropa, der ist so ganz krass. Das ist so der, ach, von meiner Mutter, das war so ein richtiger Hühner. Ja. Das waren so fünf Brüder, die sind aus Schlesien damals noch gekommen. Und der hat Eindruck geschunden, weil der war Schuster. Und der hat auch nach den Kriegen für die ganze Familie die Schuhe selbst gemacht. Meine Uroma hat die Kleider gemacht. Und die haben, als ich noch klein war, kann ich mich erinnern, bis ich so 10, 12 war, war ich da auch immer noch am Wochenende gewesen. Die haben selbst aus Kartoffelschalen haben die noch einen Eintopf gemacht. Also der hat auch richtig gut geschmeckt. Also das sind so immer toll gekleidet, immer, auch wenn das selbst genäht war, die waren immer gepflegt, es gab da kein Gewackel, es hatte alles immer Regeln. Und das Verrückte daran ist, auch wenn mir das damals vielleicht auf den Sack gegangen ist, erinnere ich mich gerne an diese Regeln und an diese Korrektheit und an das zurück, was die noch konnten. So, weißt du, wir sind heute abhängig von jedem Stromkabel und jedem Internetanschluss. Die haben alles selber gemacht und das bewundere ich sehr.
0: Habt ihr auch so Geschichten über Familienmitglieder, so richtige Legenden, die man sich einfach gerne weitererzählt? Dann schreibt uns mal, ruft an oder schickt eine WhatsApp-Sprachnachricht an die 0331 74 40 40.
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11: 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Also gerade nachts merkt man den Herbst doch schon sehr, geht hier runter bis 9 Grad. Aber nachher wird es wieder richtig schön an diesem Samstag. 21 Grad messen wir da maximal, dann sehen wir auch wieder ein bisschen Sonne. Und morgen am Sonntag dann auch schöne, sonnige 20 Grad. Ein paar Wolken gibt's auch noch mit dazu. 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
11: 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Und auch hier noch ein bisschen mehr Zeit mit einplanen. Auf der A9 Richtung Berlin wegen Bauarbeiten zwischen Köselitz und Niemegk. Der Verkehr wird über die Gegenfahrbahn geleitet. Dann A10 westlicher Berliner Ring, die übliche Baustelle. Hier zwischen Potsdam Nord und Vöben auch gut 10 Minuten extra. Und geblitzt wird auf der A11 Richtung Stettin in Höhe Finofurt. Habt ihr noch was? 0331 74 40 40. 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
0: Es ist nicht nur irgendein Samstag, es ist der 3. Oktober.
1: Der Tag der deutschen Einheit. Es ist nicht nur für viele, sondern
0: toller Feiertag.
1: 3. Oktober, einfach Feiertag, ich hab frei. Nein, wir sind wieder vereinigt und das jetzt seit 36 Jahren. Und ich habe da eine ganz spezielle Frage zu an dich.
0: Aha. Wäre das vielleicht eine gute Frage für die Frage?
1: Das wäre eine ganz tolle Frage für die
0: Welt. Dann lass uns das doch
1: da mal machen. Das ist definitiv eine Generationsfrage, die damit zu tun hat.
0: In 6 Minuten hier gleich nach.
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13: Mit Patricia Woschny. Guten Tag. Deutschland feiert heute 36 Jahre deutsche Einheit. Die große zentrale Feier steigt diesmal in Bremen. Aber auch Berlin hat einiges vor. Rund ums Brandenburger Tor präsentieren sich mehrere Bundesländer. Viele Moscheen öffnen ihre Türen und die BVG schickt eine Oldtimer-U-Bahn durch ehemalige Geisterbahnhöfe. Und was heute bei uns in Brandenburg los ist, weiß unser BB-Radio Brandenburg-Reporter Björn Dümke.
14: Auch Brandenburg feiert die deutsche Einheit. In Glöwen geht's beim traditionellen Einheitslauf auf die Strecke. In Potsdam öffnet die Gedenkstätte Lindenstraße kostenlos ihre Türen. Und im Brandenburger Dom gibt's am Abend einen Festakt mit Anna Loos und den Brandenburger Sinfonikern. Gefeiert und erinnert wird also quer durchs Land.
13: Und egal, wie ihr den Tag heute verbringt, wir wünschen euch einen schönen Feiertag. Die G7 wollen jetzt gemeinsam auf die hohen Spritpreise drücken. Dafür geben die 7 großen Industriestaaten einen Teil ihrer Notreserven frei. Insgesamt 100 Millionen Barrel Öl und Diesel über 4 Monate. Damit kommt mehr auf den Markt und die Preise sollen sich beruhigen. Vor allem die USA hatten darauf gedrängt. Bis sich das an der Zapfsäule bemerkbar macht, übernehmen wir einfach weiter. 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
15: Und nach so einer recht kühlen Nacht erwarten uns nachher wieder schöne Temperaturen bis 20 Grad. Sonne sehen wir auch, bleibt aber grau. Wenn überhaupt nur einzelne Tropfen, morgen auf dem Sonntag dasselbe nochmal.
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15: 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Und da gibt's nochmal eine Meldung von der A2 Richtung Magdeburg. Die Einfahrt Cäsar ist ja weiterhin gesperrt, geht noch bis Ende des Monats. Und auf der A10 westlicher Berliner Ring, übliche Baustelle hier zwischen Großkreuz und Liest in beiden Richtungen, gerne so 5 bis 10 Minuten mehr. Habt ihr noch was? 0331 74 40 40. Kommt gut an. 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
4: Kurz nach 10, es ist jetzt nicht mehr guten Morgen, ist ja jetzt guten Tag, oder?
16: Also ich habe immer gesagt, man kann um 10 noch guten Morgen am Wochenende sagen, unter der Woche nicht mehr, ab 11 muss man ein Tagchen sagen.
4: Okay, na vielleicht sitzt ihr gemütlich schon beisammen beim Brunch und unser Thema heute sind so Familienlegenden, also Geschichten über Familienmitglieder, die man sich, egal ob man die Leute noch kannte oder nicht, so immer weitererzählt.
16: Ja. Und die hat jeder, eigentlich fast jeder in seiner Familie, manchmal spektakulär, manchmal weniger spektakulär, aber jeder hat ein Familienmitglied, zurückblickend, was irgendwas Schräges oder Besonderes auf die Beine gestellt hat.
4: Wenn wir jetzt eine Nachricht bekommen von Sebastian aus Stolpe, hören wir uns gleich zusammen an. Wenn ihr auch noch was habt, erzählt mal gerne. Und
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7: 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Und erwartet uns ein relativ graues Wochenende. Die Höchstwerte, die sind hier bei 20 Grad. 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
7: 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Und auch hier noch ein bisschen mehr Zeit mit einplanen. Auf der A9 Richtung Berlin wegen Bauarbeiten zwischen Köselitz und Niemegk. Der Verkehr wird über die Gegenfahrbahn geleitet. Dann A10 westlicher Berliner Ring, die übliche Baustelle. Hier zwischen Potsdam-Nord und Fürben auch gut 10 Minuten extra. Und geblitzt wird auf der A11 Richtung Stettin in Höhe Finofurt. Habt ihr noch was? 0331 74 40 40. 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
9: Guten Morgen.
10: Morgen, schön, dass ihr dabei seid. Also ich hole mir immer, bevor ich hier frühmorgens dann herfahre, am Wochenende meinen Kaffee.
9: Ja.
10: So. Da habe ich meine Tankstelle, also ein kleiner Backshop mit dran. Und heute früh dachte ich, was ist denn hier los? Ich dachte schon, ich bin am falschen Tag. Es war voll.
9: Ach.
10: Es war immer noch voll, weil die Leute immer noch angestanden haben, die wollten tanken.
9: Wie immer noch.
10: Immer noch. Na, gestern war über krass, krass. Also die letzten 2 Tage, seit dem 1. Oktober, stehen da jeden Morgen mindestens an jeder Zapfsäule 10, 12 Autos. So, die stehen und tanken die Leute, also es ist verrückt. Wir haben ja den Tankrabatt und da können wir uns gleich mal drüber unterhalten, was macht dieser Tankrabatt?
9: Mhm.
10: Hat das was gebracht, hat das nichts gebracht? Auf jeden Fall.
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10: Mit Patricia Woschny. Guten Tag. Wer in Brandenburg den Rettungswagen braucht, soll dafür nicht nachträglich eine dicke Rechnung bekommen. Genau das drohte bei Einsätzen, bei denen der Rettungsdienst zwar hilft, am Ende aber niemand ins Krankenhaus gefahren wird. Land und Kommunen haben sich beim Kommunalgipfel jetzt auf eine Lösung geeinigt. Und die war dringend nötig, sagt Innenminister Jan Redmann.
11: Wenn wir hierfür keine Lösung heute gefunden hätten, dann hätten sehr, sehr viele Menschen Post in ihrem Briefkasten gefunden mit Bescheiden für Rettungsdienstleistungen seit 2022 in sehr vielen Landkreisen in Brandenburg. Und dies abzuwenden und Menschen, die häufig ja selbst schon fortgeschrittenen Alters sind und auch nicht finanziell in der Situation sind, wo sie dringend darauf warten, noch zusätzlich mehrere hundert Euro für Rettungsdienstleistungen bezahlen zu müssen, ist, glaube ich, ein guter Erfolg.
10: Das Land übernimmt jetzt 2/3 der zusätzlichen Kosten, die Landkreise 1/3. Beim Kommunalgipfel ging es aber auch darum, wie Brandenburg langfristig Geld sparen kann. Eine Idee? Verwaltungen sollen stärker zusammenarbeiten und bestimmte Aufgaben nicht mehr in jedem Landkreis einzeln erledigen. Dabei sollen auch Digitalisierung und KI helfen. 2 Tage, 2 Proteste in Berlin. Gestern haben rund 2000, vor allem junge Menschen, gegen die Wehrpflicht demonstriert. Heute könnte es deutlich mehr werden. Bis zu 40.000 sind für eine Friedensdemo angemeldet. Los geht's um 13 Uhr am Brandenburger Tor. 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
12: 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Und da wartet uns ein relativ graues Wochenende. Die Höchstwerte, die sind hier bei 20 Grad. 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
13: Verkehr.
12: Und da staut sich weiterhin auf der A10 westliche Berliner Ring Richtung Dreieck Havelland. Ab Berlin-Spandau gut mal eine Viertelstunde mehr einplanen. Üblicher Baustellenverkehr hier. Dann Stadtverkehr Berlin A100 Richtung Norden ab der Detmarder Straße. Auch dort gut 10 Minuten extra. Und falls ihr noch was habt, 0331 74 40 40. Und gut an.
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14: Um kurz nach 11 und ich gebe das jetzt einfach mal zu, vielleicht fühlt der ein oder andere von euch mich. Ich habe wirklich gar keine Ahnung von Autos, ne? Gar nicht. Weißt du, was ein Hubraum ist? Kannst du mir das erklären?
15: Natürlich.
14: Was ist das? Ganz kurz?
15: Das ist sowas wie, ja, der Hubraum ist die Größe des Motors, also der Raum, wie viel Leistung baust du ein oder wie viel Leistung steckt in einem Motor drin. Das ist sowas wie eine Größenordnung, wie Zentimeter bei einer Entfernung ist der Hubraum die Abmessung der Leistung des Motors.
14: Wahnsinn. Ich habe neulich geschafft, alleine Scheibenwischwasser nachzufüllen. Ich habe schon gedacht,
15: wahrscheinlich war die Hälfte von dem, weil ich wäre auch nicht so drin erbaut. Oh Quatsch,
14: du, alle aber Leitungen so klingeln gerade. Die Leute denken,
15: im Groben ist es das. Das weiß ich.
14: Hubraum auf jeden Fall heute.

0: Britney, bitch. 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Einen wunderbaren guten Morgen. Hubraum. Wir haben eben du.
1: Ich wusste es nicht.
0: Das ist so eine richtig schwierige Frage. Ich habe eben gleich nochmal nachgegoogelt, ob ich Quatsch erzählt habe. Ja, es ist. Der Kolben geht hoch und runter. Man kann das jetzt technisch auseinandernehmen.
1: Bitte nicht.
0: Also Hubraum ist auf jeden Fall ein großes Thema, auch bei Simon Mann jetzt hier bei den besten Comedians Deutschlands.
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4: Viele Männerthemen habe ich gar keine Ahnung. Klassische Männerthemen, Autos, voll die Lücke bei mir. Ich habe eine Taktik, wenn Leute mit mir über Autos reden. Und zwar, ich stelle nur Fragen von Autoquartett-Kartenspielen. Mein Kumpel zeigt mir sein neues Auto. Ich bin so, und? Wie viel PS hat der? Welches Baujahr? Und hat er einen guten Hubraum? Mein Kumpel meinte so, das ist ein Elektroauto. In dem Moment habe ich gemerkt, ich weiß nicht, was Hubraum ist. Ich weiß auch nicht, wo Hubraum ist. Ich weiß auch nicht, warum Hubraum ist. Ich würde denken, Hubraum ist beim Lenkrad, weil das ist der Raum, wo man hupt. Das ist nicht der Hubraum. Ich habe gegoogelt. Google sagt, Hubraum ist das Volumen, das von einem Zylinder in Kolbenmaschinen umschlossen wird. Und ich weiß immer noch nicht, was Hubraum ist.
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19: 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Also gerade nachts merkt man den Herbst doch schon sehr, geht hier runter bis 9 Grad. Aber nachher wird es wieder richtig schön an diesem Samstag. 21 Grad messen wir da maximal, dann sehen wir auch wieder ein bisschen Sonne. Und morgen am Sonntag dann auch schöne, sonnige 20 Grad. Ein paar Wolken gibt's auch noch mit dazu. 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
19: 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Und da gibt's nochmal eine Meldung von der A2 Richtung Magdeburg. Die Einfahrt Zieser ist ja weiterhin gesperrt, geht noch bis Ende des Monats. Und auf der A10 westlicher Berliner Ring, übliche Baustelle hier zwischen Großkreuz und Liest in beiden Richtungen, gerne so 5 bis 10 Minuten mehr. Habt ihr noch was? 0331 74 40 40. Kommt gut an.
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1: Ist ja auch immer die Frage, ob man das gerne hört, wenn dann jemand sagt, na, du siehst aus wie deine Großtante.
0: Wenn sie gut
1: oder du bist genau damals, wie die. Ja, das ist sie, ja dann immer die Frage. Ja,
0: wenn sie damals so eine Marilyn Monroe oder sowas war, ja, dann ist das, ja.
1: Also es gibt es, glaube ich, in allen Familien, dass einem immer gesagt wird, es gibt so Legenden, die erzählt werden über Familienmitglieder, die man zum Teil selber gar nicht mehr kannte. Vielleicht auch doch, und es wird immer weiter erzählt.
0: Weißt du, was ich glaube? Wenn meine Kinder dann Kinder bekommen und ich vielleicht auch schon nicht mehr da bin, ich stelle mir die Frage,
1: bin
0: ich dann eine Legende?
1: Auf jeden Fall. Das kann ich dir sofort sagen, ja. Wir sprechen da gleich auch nochmal drüber, nämlich nach Katy Perry mit Teenage Dream und vorher hier Self-Aware. Habt einen schönen Samstag.

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13: Mit Patricia Woschny. Guten Tag. Wer in Brandenburg den Rettungswagen braucht, soll dafür nicht nachträglich eine dicke Rechnung bekommen. Genau das drohte bei Einsätzen, bei denen der Rettungsdienst zwar hilft, am Ende aber niemand ins Krankenhaus gefahren wird. Land und Kommunen haben sich beim Kommunalgipfel jetzt auf eine Lösung geeinigt. Und die war dringend nötig, sagt Innenminister Jan Redmann.
14: Wenn wir hierfür keine Lösung heute gefunden hätten, dann hätten sehr, sehr viele Menschen Post in ihrem Briefkasten gefunden mit Bescheiden für Rettungsdienstleistungen seit 2022 in sehr vielen Landkreisen in Brandenburg. Und dies abzuwenden und Menschen, die häufig ja selbst schon fortgeschrittenen Alters sind und auch nicht finanziell in der Situation sind, wo sie dringend darauf warten, noch zusätzlich mehrere hundert Euro für Rettungsdienstleistungen bezahlen zu müssen, ist, glaube ich, ein guter Erfolg.
13: Das Land übernimmt jetzt 2/3 der zusätzlichen Kosten, die Landkreise 1/3. Beim Kommunalgipfel ging es aber auch darum, wie Brandenburg langfristig Geld sparen kann. Eine Idee? Verwaltungen sollen stärker zusammenarbeiten und bestimmte Aufgaben nicht mehr in jedem Landkreis einzeln erledigen. Dabei sollen auch Digitalisierung und KI helfen. 2 Tage, 2 Proteste in Berlin. Gestern haben rund 2000, vor allem junge Menschen, gegen die Wehrpflicht demonstriert. Heute könnte es deutlich mehr werden. Bis zu 40.000 sind für eine Friedensdemo angemeldet. Los geht's um 13 Uhr am Brandenburger Tor. 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
7: Wir messen 14 Grad in Pritzwalk, 17 sind es in Koschen, 15 Grad auch in Bautmark. Heute sehr bewölkt, aber zwischendurch auch schöne sonnige Phasen. Es bleibt soweit trocken. Morgen auf den Sonntag dasselbe dann nochmal.
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7: Und der BB-Radio-Straßenscanner zeigt der 10 nördlicher Berliner Ring Richtung Dreikafelat eine ungesicherte Unfallstelle zwischen Birkenwerder und Kreuz Oranienburg. Dasselbe auch nochmal auf der 10 südlicher Berliner Ring. Auch hier in Richtung Dreieckwerder hat es gekracht zwischen Dreieck Potsdam und Glindo, staut sich davor schon locker mal so 20 Minuten. Habt ihr noch was? 0331 470 40 40. Guck mal dann.
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7: Hallo, jetzt ist es 2 nach 12, willkommen in der Show. Und zum Mittag gibt's da gleich mal was Wunderbares. Eine tolle Rockballade aus den 10ern sind nämlich die Imagine Dragons hier. Hören wir sofort nach dem neuesten und bisher einzigen Sound zusammen von Jennifer Lopez und David Gunn.

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1: Es ist 12.15 Uhr, der BB Radio Hit Herbst hier bei BB Radio. Jetzt habe ich es wiederholt. Ganze 10 Hits kriegt ihr jetzt wieder. Eben ja schön sanft und ruhig mit Sam Smith. Und als Kontrast wird's gleich doch ein bisschen wilder. Aus dem Jahr 2012 nämlich was Rockiges von Kelly Clarkson. Hören wir nach sowas ganz Ungewöhnlichen. David Guetta hat mal was ganz Neues ausprobiert. So hat man ihn wirklich noch nie gehört. Hier nach.
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1: Für ganz Brandenburg und Berlin zuverlässig und genau für eure Region. Es ist jetzt der erste Samstag im Oktober und der ist richtig toll. Wir messen 17 Grad in Schöneberg, 17 Grad auch in Koschen und 17 Grad hier in Manschen. Und es geht sogar noch weiter rauf, nämlich auf Höchstwerte bis 20 Grad. Das zieht sich dann bis morgen in den Sonntag rein. Auch hier Sonne, Wolken im Mix. 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
1: 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Und ist noch was los auf der A10, nördlicher Berliner Ring. Richtung 3K-Felland, ein Unfall zwischen Birkenwerder und Kreuz Oranienburg. Da rollt es aber noch relativ gut. Nicht so doll dagegen auf der A10, südlicher Berliner Ring, Richtung Dreieckwerder. Ein Unfall hier zwischen Dreieck-Potsdam und Glindow, staut sich davor auch schon 20 Minuten. Dann wird geblitzt A9 Richtung Leipzig, kurz vor Kleinmarzehns. Und falls ihr noch was ergänzen wollt, dann die Nummer zu uns ist die 0331 74 40 40. Kommt gut an. 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

ist Teddy Swims für euch im Babyradio Hit Herbst mit einem seiner besten aktuellen Hits. Und da gibt's ja bald noch mehr. Ja, schon für Januar hat ein ganz neues Album angekündigt. Ugly soll das heißen. Soll aber noch ein bisschen emotionaler werden. Schon echt schwer, wenn das hier der Standard ist.

Und nach sowas Rockigen von Kelly Clarkson gibt's jetzt mal ein bisschen Reggae oder Elektro. Es ist gar nicht so leicht zu sagen. Das ist der BB-Radio-Hit-Herbst. Jetzt mit was Neuem vom David Guetta. Und sowas gab's von dem ja bisher tatsächlich irgendwie noch nie. Im Original ist das wirklich ganz entspannt zum Runterkommen, chillig. Und jetzt hat's mehr was von so einer Ballermann-Mitsing-Hymne. Das ist Run, Run, River bei mir in der Show.

0: Das ist der Samstag bei BB Radio mittendrin im Hitherbst. Ich bin Cosmo und gleich gibt's da wieder was schön Sonniges von Taylor Swift. Ist einer ihrer vielen, vielen aktuellen Übernummern. Hab da was Schönes mit dabei. Und das ist so ein guter Laune mit VIP-Sound, Opalite nämlich. Und die Jungs von One Republic, die gibt's mit so einem traumhaften Pop-Rock aus den Zehnern gleich mal zum Reinkommen.
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9: Mit Patricia Woschny. Guten Tag. Wer in Brandenburg den Rettungswagen braucht, soll dafür nicht nachträglich eine dicke Rechnung bekommen. Genau das drohte bei Einsätzen, bei denen der Rettungsdienst zwar hilft, am Ende aber niemand ins Krankenhaus gefahren wird. Land und Kommunen haben sich beim Kommunalgipfel jetzt auf eine Lösung geeinigt. Und die war dringend nötig, sagt Innenminister Jan Redmann.
10: Wenn wir hierfür keine Lösung heute gefunden hätten, dann hätten sehr, sehr viele Menschen Post in ihrem Briefkasten gefunden mit Bescheiden für Rettungsdienstleistungen seit 2022 in sehr vielen Landkreisen in Brandenburg. Und dies abzuwenden und Menschen, die häufig ja selbst schon fortgeschrittenen Alters sind und auch nicht finanziell in der Situation sind, wo sie dringend darauf warten, noch zusätzlich mehrere hundert Euro für Rettungsdienstleistungen bezahlen zu müssen, ist, glaube ich, ein guter Erfolg.
9: Das Land übernimmt jetzt 2/3 der zusätzlichen Kosten, die Landkreise 1/3. Beim Kommunalgipfel ging es aber auch darum, wie Brandenburg langfristig Geld sparen kann. Eine Idee? Verwaltungen sollen stärker zusammenarbeiten und bestimmte Aufgaben nicht mehr in jedem Landkreis einzeln erledigen. Dabei sollen auch Digitalisierung und KI helfen. 2 Tage, 2 Proteste in Berlin. Gestern haben rund 2000, vor allem junge Menschen, gegen die Wehrpflicht demonstriert. Heute könnte es deutlich mehr werden. Bis zu 40.000 sind für eine Friedensdemo angemeldet. Los geht's um 13 Uhr am Brandenburger Tor. 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
0: Auf jeden Fall sehr grau und wolkig, aber man sieht heute auch schön viel Sonne bei 18 Grad in Lenzen, 17 Grad in Küritz, 18 Grad derzeit auch bei uns in Cottbus. Morgen auf den Sonntag dasselbe nochmal, Höchstwerte bis 20 Grad möglich und so zieht sich dann auch bis in die neue Woche rein.
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0: Der BB Radio Straßenscanner zeigt hier weiter einen Stau. 20 Minuten auf der 10 südlicher Berliner Ring Richtung Dreieckwerder hat gekracht zwischen Dreieck-Potsdam und Glindow. Und es wird geblitzt auf der A24 Richtung Hamburg und zwar kurz hinter Krem. Habt ihr noch was? Dann sehr gerne her damit. Es ist die 0331 74 40 40. Kommt gut an.
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0: Exakt eine Minute nach eins. Willkommen hier im Wochenende. Und falls eure Teenies gerade erst so aus dem Loch gekrochen kommen, wie so kleine schlurfende Zombies, dreht jetzt gerne mal schön laut. Hab hier nämlich One Republic mit dabei. Poppig, rockig, das ist richtig krass. Und vorher gibt's die erfolgreichste Solokünstlerin dieses Jahrtausends, Taylor Swift.

0: Die liebe Miley war das hier. Einen schönen Samstag. Wrecking Ball im BB-Radio. Hit Herbst. Und das gleich wieder mit über einer halben Stunde eurer Lieblingshits. Ihr kriegt da zum Beispiel schön Retro-Disco-Beat aus Dresden. Klingt wie früher. Ist aber aus den 20ern. Purple Disco Machine habe ich nämlich dabei. Finde ich ja ganz toll. Und mit einem Künstler aus Berlin habe ich euch mal auch was Schönes rausgesucht. Nico Santos ist es nämlich mit einem Song. Der ist noch nicht mal offiziell draußen. Wir hören ihn aber.
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0: Für ganz Brandenburg und Berlin zuverlässig und genau für eure Region. Es ist sonnig, ein paar Wolken jetzt auch dazu, heute bei 16 Grad in Stechlin, 18 messen wir in Lenzen und 18 Grad derzeit auch noch in Gutebaun. Geht noch weiter rauf, 20 Grad heute maximal, dasselbe morgen auf den Sonntag. 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
0: 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Und es gibt ein Update von der A10 südlicher Berliner Ring. Der Unfall Richtung Dreieckwerder ist mittlerweile geräumt hier zwischen Dreieck Potsdam und Glindow. Staut sich davor, aber trotzdem noch mal so gut 10 Minuten. Und geblitzt wird auch noch, und zwar auf der A2 in beiden Richtungen sogar in Höhe Netzen. Habt ihr noch was? Dann her damit. Ist die 0331 74 40 40. 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

Na, hi, der BB Radio Hit Herbst mit der richtigen Hitmaschine ist es bei mir in der Show. Nico Santos hören wir jetzt. Ist schon mal eine kleine Preview fürs neueste Album. POV erscheint ja erst Ende des Monats, aber wir hören schon mal rein.

Also man sagt ja so, 4000 bis 7000 Schritte am Tag sind gesund. Zumindest als Erwachsener. Hier ist BB gerade im Hitherbst. Und laut einer neuen Studie sind Vorschulkinder aber im Schnitt deutlich mehr unterwegs. Weltweit liegen die am Tag nämlich bis zu 18.000 Schritte zurück. Ja, das wäre umgerechnet für die meisten von uns etwa eine Strecke, als wenn wir von Perleberg nach Wittenberge laufen. Jeden Tag. Fairerweise muss man sagen, dass ein Schritt von mir für so ein Vorschulkind wahrscheinlich auch ein halber Marathon ist. Und für euren Nachmittagsspaziergang gibt's jetzt hier was Aktuelles von Alex Warren bei BB Radio.

0: 3 vor 2, schön, dass ihr uns mitnehmt. Vielleicht auch gerade auf dem Weg zu den Großeltern mit den Kids. Hier ist BB Radio am Samstag. Und das gleich mit einer Band, die ist so neu und so plötzlich erfolgreich geworden. Da dachten manche echt, das muss doch KI sein. Aber nö, die sind einfach nur ganz besonders gut. Tampa City habe ich da. Und vorher zum Reinkommen so ein herrlicher Motivationskick von Michael Schulte für euren Hit Herbst.
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14: Mit Patricia Woschny. Guten Tag. Ein jahrelanges Wasserproblem im Osten Brandenburgs soll jetzt kleiner werden. In Mühlrose ist ein neues Wasserwerk fertig, das mehr als 65.000 Menschen versorgen soll. Bisher braucht die Region zusätzliches Wasser aus der Spree. Und die ist durch den Braunkohleabbau mit Sulfat belastet. Das neue Werk fördert deutlich mehr Grundwasser. Den Großteil der gut 6 Millionen Euro Baukosten übernimmt der Braunkohlekonzern LEAG. Wer den Feiertag heute für einen Ausflug nutzen will, hat in Brandenburg einiges zur Auswahl. In Burg im Spreewald wird's bei der Nacht der Kürbisgeister schaurig. In Wust bei Brandenburg an der Havel wird die gestern freigegebene B1-Brücke gleich mit einem Brückenfest gefeiert. Und morgen leuchtet dann Niederfino. Zum Geburtstag des neuen Schiffshebewerks werden die riesigen Anlagen am Abend mit Licht und Musik in Szene gesetzt. Eine Schraube macht fast 1 Million Autos in Deutschland Ärger. Volkswagen ruft unter anderem Golf, Tiguan und Touran sowie Modelle von Audi, Seat und Skoda zurück. Eine Schraube an der Lenkung kann rosten und im schlimmsten Fall brechen. Weil die neu entwickelte Ersatzschraube zum Start der Rückrufaktion offenbar noch nicht überall verfügbar ist, könnte für einige Autofahrer sogar ein zweiter Werkstatttermin nötig werden. Betroffene Halter werden angeschrieben. 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
0: Ein bisschen bewölkt, aber richtig schön. Zwischendurch auch sonnige Momente bei 18 Grad in Wiesenburg. Wir messen 18 Grad in Schipkau-Klettwitz und 17 Grad sind es in Stechlin. Da geht es heute noch auf bis 20 Grad maximal, zieht sich dann so weiter bis in den Sonntag und den Montag und auch am Dienstag hier nochmal Höchstwerte bis 20 Grad.
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0: Und auf den Straßen sieht es gerade richtig gut aus. Ich habe ja keine großen Meldungen. Klar, die üblichen Baustellen, unter anderem A10 westlicher Berliner Ring zwischen Großkreuz und Film, mal so gut 10 Minuten. Aber dafür wird geblitzt. Und die Rowina hat einen entdeckt. Wo steht er denn?
6: Und zwar in der Überfahrt auf dem Dreieck Spree auf von der A12 zur A10 im Halloween-Kostüm mit Tarnnetz. Kurz bevor die Baustelle anfängt, da ist 80.
0: Alles klar, danke dir. Habt ihr sonst noch was? Dann macht's wie Rowena, ruft an, schreibt per WhatsApp, ist die 0331 74 40 40. Kommt gut an.
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0: Ja, Freunde, heute ist ja nicht nur Wochenende, heute ist ja auch Feiertag. Und da haben wir auch wieder viele Leute frei, die sonst eigentlich im Dienst wären. Genießt es auf jeden Fall. Dafür verbringen wir jetzt den Samstag zusammen, nämlich gleich mal mit den Jungs von Temper City. Frische Newcomer-Sounds aus Israel sind das. Gleich nach einem der deutschen Megastars überhaupt momentan. Michael Schulte macht den Anfang.
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0: 14:17 Uhr. Ach, Freunde, toll, dass ihr dabei seid. Wir legen jetzt auch noch mal einen Zahn zu. 10 Hits hab ich dabei. Das ist nämlich der BB-Radio-Hit Herbst. Musik nonstop mit was ganz Neuem von Jason Derulo. Also, der singt da mit. Im Original ist es ja eigentlich von DJ Goja. Aber die arbeiten ja zusammen in einem Remix. Und 2012er Kuschelrock gibt's auch noch mit dazu. Gleich hier nämlich mit den Jungs von Sunrise Avenue.
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0: Für ganz Brandenburg und Berlin zuverlässig und genau für eure Region. Heute noch ein bisschen grauer und wolkig, aber es bleibt trocken. Wir messen nämlich 19 Grad in Potsdam, dasselbe auch in Fürstenberghavel. Und schöne 20 Grad Höchstwerte sind es momentan in Guteborn. So zieht es sich dann durch den Sonntag, Montag, Dienstag. Uns erwarten da wirklich schöne Tage. 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
0: 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Wir haben ja eine Meldung von der B5 Richtung Charlottenburg. Eine ungesicherte Unfallstelle zwischen Nauen und Bredow. Dann ist in Forst die Sorauer Straße vollgesperrt, auch hier nach einem Unfall in Höhe Badestraße. Und es wird geblitzt auf der A24 Richtung Hamburg, kurz hinter Krem. Habt ihr noch was entdeckt? Einen Staus oder Blitzer? Dann einfach per Anruf oder WhatsApp alles an die 0331 74 40 40.
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Wenn ihr an diesem wunderschönen Samstag doch nochmal raus wollt, aber noch gar nicht so richtig wisst, wohin, dann kommt jetzt der Babyrade-Wochenendplaner. Perfekt. Passend zum Herbst gibt's nämlich in Spremberg das 23. Herbst- und Erntedankfest. Mit Markt, Blasmusik und cooler Hundetiershow. Dann geht's beim 8. Gauklerfest in der Zitadelle Spandau dieses Wochenende zurück ins Mittelalter. Und Familie in Action gibt's ja heute auch noch, und zwar im Rosengarten in Küritz. Richtig schön mit Bogenschießen und Hüpfbogen. Und noch mehr Ideen könnt ihr einfach mal nachlesen auf bbradio.de. Klickt euch doch mal rein. Jetzt was Schönes, Neues, Danziges hier von Bibi Rexa.

Hallo, hier ist der Babyradio Samstag mit Cosmo. Der Hit-Herbst läuft jetzt mit einem der besten aktuellen Hits, nämlich von DJ Goja. Und in dieser Version, jetzt zusammen mit Jason Derulo, Melody, ist bisher auch die erfolgreichste, aber tatsächlich nicht die einzige. Allein auf seinem YouTube-Kanal hat er nämlich bis zu 10 verschiedene Varianten rausgebracht. Da ist es mal schneller, mal langsamer, sogar noch ein bisschen danciger mit so ein bisschen Tropical Vibe und sogar eine Version, die extra für Tanztutorials aufgenommen wurde. Aber hier hören wir die beste. Michiko.

0: Hallo, na? Ich bin Cosmo, ihr hört hier BB Radio auf dem Samstag und wir sind ja noch mittendrin im Hitherbst. Und da gibt's auch gleich ab 3 nochmal für euch richtige Banger. Zum Beispiel Kygo, Khalid Griffin. Also solo sind die ja schon mega erfolgreich, aber zusammen einfach krass haben die sich bis an die Spitze der Charts geprügelt. Save My Love hören wir da. Und so eine Power-Pop-Ballade aus den 10ern lege ich euch noch oben drauf. Pink ist das nämlich bei mir hier in der Show.
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7: Mit Patricia Woschny. Guten Tag. Ein jahrelanges Wasserproblem im Osten Brandenburgs soll jetzt kleiner werden. In Mühlrose ist ein neues Wasserwerk fertig, das mehr als 65.000 Menschen versorgen soll. Bisher braucht die Region zusätzliches Wasser aus der Spree. Und die ist durch den Braunkohleabbau mit Sulfat belastet. Das neue Werk fördert deutlich mehr Grundwasser. Den Großteil der gut 6 Millionen Euro Baukosten übernimmt der Braunkohlekonzern LEAG. Wer den Feiertag heute für einen Ausflug nutzen will, hat in Brandenburg einiges zur Auswahl. In Burg im Spreewald wird's bei der Nacht der Kürbisgeister schaurig. In Wust bei Brandenburg an der Havel wird die gestern freigegebene B1-Brücke gleich mit einem Brückenfest gefeiert. Und morgen leuchtet dann Niederfino. Zum Geburtstag des neuen Schiffshebewerks werden die riesigen Anlagen am Abend mit Licht und Musik in Szene gesetzt. Eine Schraube macht fast 1 Million Autos in Deutschland Ärger. Volkswagen ruft unter anderem Golf, Tiguan und Touran sowie Modelle von Audi, Seat und Skoda zurück. Eine Schraube an der Lenkung kann rosten und im schlimmsten Fall brechen. Weil die neu entwickelte Ersatzschraube zum Start der Rückrufaktion offenbar noch nicht überall verfügbar ist, könnte für einige Autofahrer sogar ein zweiter Werkstatttermin nötig werden. Betroffene Halter werden angeschrieben. 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
0: Es ist grau, aber trocken mit 20 Grad in Guteborn, 17 im Bestensee, 16 Grad in Baruth-Mark. Höchstwerte über dieses Wochenende sind 20 Grad und so zieht sich's dann auch in die schöne neue Woche.
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0: Der BB-Radio-Straßenscanner zeigt uns die ungesicherte Unfallstelle. Derzeit auf der A2 Richtung Magdeburg, hat gekracht zwischen Netzen und Brandenburg. Auf der B5 Richtung Charlottenburg ist die Unfallstelle so langsam geräumt, staut sich da trotzdem noch mal 10 Minuten vorher. Und es wird noch geblitzt auf der A9 Richtung Leipzig, und zwar kurz vor Kleinmarzehns. Wenn ihr jetzt noch was ergänzen wollt, dann ruft doch mal an oder schreibt per WhatsApp. Ist die 0331 74 40 40. Na gut, dann.
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0: 2 nach 3 und wirklich, was ist denn das für ein Wochenende? Sind ja bestimmt ganz viele im Garten am Schnippeln. Jetzt darf man ja wieder die Hecken stutzen. Und habe ich für euch jetzt was Aktuelles rausgesucht. Nämlich Tropical House Beats von Star DJ Kygo nämlich. Hören wir nach einem der absoluten Fan-Favorites von Ed Sheeran, Shiver.

0: 15.17 Uhr, Alicia Keys, sind wir hier im BB Radio Hit Herbst. Ich bin Cosmo und falls euch das gerade doch ein bisschen zu ruhig war, gibt's gleich wieder was Flotteres. Taylor Swift habe ich rausgesucht, Elizabeth Taylor ist auf jeden Fall eine ihrer schnelleren Nummern, ganz wunderbar mit Streichquartett. Und dann gibt's noch was ganz Neues von Hügel. Also wer viel auf Social Media ist, der hat die bestimmt schon irgendwo gehört. Und jetzt auch gleich bei uns mit einem der besten aktuellen Hits.
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0: An diesem recht grauen Samstag, dafür bleibt es trocken, zwischendurch sogar schön viel Sonne mit 20 Grad derzeit in Nauen, dasselbe auch derzeit in Rathenow und 17 Grad messen wir im Bestensee. Morgen auf den Sonntag dasselbe nochmal, höchstwertig bis 20 Grad, dasselbe dann auch nochmal Montag und Dienstag. Wird schön.
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0: Und der BB-Radio-Straßenscanner zeigt uns gerade die A2 Richtung Magdeburg. Eine ungesicherte Unfallstelle zwischen Netzen und Brandenburg staut sich da auch schon locker mal so eine Viertelstunde. Und es wird geblitzt auf der A24 Richtung Hamburg, kurz hinter Kremmen. Habt ihr noch was, einen Stau oder einen Blitzer, dann ruft doch mal an. Oder schreibt per WhatsApp, ist die 0331 74 40 40.

Und das ist doch gleich wieder um 4. Also für viele wieder so die perfekte Zeit für ein kühles Blondes. Besonders jetzt, wo noch Oktoberfest ist. Der Baby-Radio-Hit-Herbst läuft und auch bei uns in der Region gibt es natürlich tolle Events. Oktoberfeste, zum Beispiel in Kolkwitz. Dann nochmal im Strandbad Rangsdorf, in der Zitadelle Spandau. Oder feiert auch gerne mal zusammen mit Baby-Radio beim Oktoberfest und zwar direkt in Neustadt-Dosse. Eine ganze Liste gibt's dann noch auf babyradio.de. Und hier was von Kato und John. Passe!

0: 15.57 Uhr, BB-Radio hier im Hitherbst. Und zwar mit dem perfekten Soundtrack für euer Wochenende. Habt ihr nämlich mal wieder was ganz, ganz Tiefes aus dem Regal rausgekrabbelt. So. Erinnere mich immer an diese Teenie-Discos von damals. Euch vielleicht auch. Taya Cruz haben wir hier mit einem Mega-Ding aus dem Jahr 2010. Und mit was Aktuellem geht's auch sofort los in die nächste Stunde. Kamerad habe ich nämlich mit rausgesucht. Wenn man es ein bisschen vernuschelt, könnte man den Titel falsch verstehen. Das heißt nämlich Hug Yourself.
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12: Mit Patricia Woschny. Guten Tag. Ein jahrelanges Wasserproblem im Osten Brandenburgs soll jetzt kleiner werden. In Mühlrose ist ein neues Wasserwerk fertig, das mehr als 65.000 Menschen versorgen soll. Bisher braucht die Region zusätzliches Wasser aus der Spree. Und die ist durch den Braunkohleabbau mit Sulfat belastet. Das neue Werk fördert deutlich mehr Grundwasser. Den Großteil der gut 6 Millionen Euro Baukosten übernimmt der Braunkohlekonzern LEAG. Wer den Feiertag heute für einen Ausflug nutzen will, hat in Brandenburg einiges zur Auswahl. In Burg im Spreewald wird's bei der Nacht der Kürbisgeister schaurig. In Wust bei Brandenburg an der Havel wird die gestern freigegebene B1-Brücke gleich mit einem Brückenfest gefeiert. Und morgen leuchtet dann Niederfino. Zum Geburtstag des neuen Schiffshebewerks werden die riesigen Anlagen am Abend mit Licht und Musik in Szene gesetzt. Eine Schraube macht fast 1 Million Autos in Deutschland Ärger. Volkswagen ruft unter anderem Golf, Tiguan und Touran sowie Modelle von Audi, Seat und Skoda zurück. Eine Schraube an der Lenkung kann rosten und im schlimmsten Fall brechen. Weil die neu entwickelte Ersatzschraube zum Start der Rückrufaktion offenbar noch nicht überall verfügbar ist, könnte für einige Autofahrer sogar ein zweiter Werkstatttermin nötig werden. Betroffene Halter werden angeschrieben. 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
0: Heute richtig schön. Wir haben ein paar Wolken, aber sonst tolle 20 Grad in Guben, in Koschen. Auch hier 21 sogar schon in Welzow. Höchstwerte sind erreicht. Genau das erwartet uns jetzt auch die nächsten Tage. Zieht sich sogar noch bis in den Mittwoch mit hinein.
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0: Und auf den Straßen, ja, da rollt es relativ gut. Wir haben ja die A2 Richtung Magdeburg, einen Unfall zwischen Netzen und Brandenburg, aber sonst rollt es tatsächlich gut daran vorbei. Dann wird geblitzt auf der A2 in beiden Richtungen Höhe Netzen. Und falls ihr noch was ergänzen wollt, dann klinge durch, schreibt per WhatsApp 0331 74 40 40.
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0: Und das ist ja sogar ein ganz besonderer Tag. Heute ist nämlich Tag der Deutschen Einheit. Also, wenn Feiertag und Wochenende hier zusammenkommen, dann kann man heute wirklich alles stehen und liegen lassen. Er ist in einem Krieg, der da jetzt mal von Rihanna wird ein bisschen sexy. Vorher ganz unschuldig und freundlich. Kamerad.
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0: 16.18 Uhr, das ist der BB-Radio-Hit Herbst, jetzt mit 10 Hits am Stück. Die gibt's jetzt wieder mit Ray. Nämlich, die singt da schneller, als manche Menschen sprechen können. Atempausen gibt's da fast gar keine. Und dann geht's auch nochmal zurück in die 2000er. Mark Ronson, nämlich zusammen mit Amy Winehouse und einem ihrer größten Hits ihrer kompletten Karriere.
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0: Ach, ist das toll. Jetzt blendet mich hier sogar wirklich noch die Sonne durchs Studiofenster. Bei schönen 20 Grad sind sogar Höchstwerte hier von 22 Grad in Welzow und 18 Grad derzeit in Tempelin. Ein paar Wolken sind unterwegs, so zieht sich's dann auch morgen in den Sonntag. Bleibt hier trocken, auch da bei 20 Grad.
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0: Der BB-Radio-Straßenscanner zeigt auch sehr schöne Sachen, nämlich so gut wie gar nichts. Wir haben hier die A2 Richtung Magdeburg. Nach dem Unfall zwischen Netzen und Brandenburg ist die rechte Spur weiterhin dicht, aber es rollt ziemlich gut. Ansonsten weiter so, habt ihr noch was? 0331 74 40 40. Und gut an.
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Mark Ronson und Amy Winehouse waren das hier im BB Radio Hit Herbst. Ein Cover von ihrem absoluten Übersong, der ja auch schon ein Cover war. Und mit dem nächsten Cover geht's jetzt sofort weiter. Run, run, run. Nein, nur Run, Run, River ist es hier. Reggae Chill Sound bei BB Radio.

Einen schönen Samstag. Babyradio hier im Hit Herbst. Und da waren ja viele auf einem schönen Familienausflug. Zum Beispiel in Wittstock oder Altruppin. Heute zum Tag der offenen Tür der Feuerwehr. Mit spannenden Schauübungen, Familienprogramm. Oder ihr konntet euch doch mal so richtig cool in so einen Einsatzwagen setzen. Ich wollte als Kind immer da reinklettern. Irgendwie habe ich es bis heute noch nicht geschafft. Aber wenn es bei euch so war, wirklich, hoffe, ihr hattet ganz viel Spaß. Mega spannend wird es jetzt hier auch am Wochenende, ja. Denn was da alles noch abgeht, könnt ihr mal checken auf babyradio.de. Da findet ihr die besten Veranstaltungen. Und jetzt hier zwei richtig coole Typen zum Abend hin.

0: Hallo, 16.56 Uhr. Na, schön, dass ihr noch mit dabei seid hier an diesem wunderbaren Hitherbst-Samstag. BB Radio läuft jetzt und das gleich wieder mit nur euren Lieblingshits. Habt auch was Schönes mit dabei, ja? Wir wechseln dann durch, was Aktuelles hier. Dann 10er, dann wieder was Aktuelles, dann wieder ein 10er. Unter anderem mit Alex Warren, Lady Gaga und Beyoncé. Wird toll, hier nach.
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9: Mit Patricia Woschny. Guten Tag. Ein jahrelanges Wasserproblem im Osten Brandenburgs soll jetzt kleiner werden. In Mühlrose ist ein neues Wasserwerk fertig, das mehr als 65.000 Menschen versorgen soll. Bisher braucht die Region zusätzliches Wasser aus der Spree. Und die ist durch den Braunkohleabbau mit Sulfat belastet. Das neue Werk fördert deutlich mehr Grundwasser. Den Großteil der gut 6 Millionen Euro Baukosten übernimmt der Braunkohlekonzern LEAG. Kaum ist Elchbulle Bert weg, tauchen schon die nächsten auf. Rund um den Naturpark Nuthe-Nieplitz wurden gleich mehrere Elche gesichtet und fotografiert, unter anderem bei Woltersdorf und Trebin. Ob einer von ihnen wie Bert dauerhaft bleibt, ist allerdings offen. Der war eine echte Ausnahme. 8 Jahre lang hat er hier sein festes Revier. Normalerweise ziehen Elche nur durch Brandenburg und später wieder Richtung Polen. Eine Schraube macht fast 1 Million Autos in Deutschland Ärger. Volkswagen ruft unter anderem Golf, Tiguan und Touran sowie Modelle von Audi, Seat und Skoda zurück. Eine Schraube an der Lenkung kann rosten und im schlimmsten Fall brechen. Weil die neu entwickelte Ersatzschraube zum Start der Rückrufaktion offenbar noch nicht überall verfügbar ist, könnte für einige Autofahrer sogar ein zweiter Werkstatttermin nötig werden. Betroffene Halter werden angeschrieben. 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
0: Auch wenn es ein bisschen wolkiger ist, wird das Wochenende richtig schön. Nachts geht's nochmal runter auf Tiefstwerte bis 9 Grad. Aber dann auch auf dem Sonntag hier Sonne, Wolken im Mix. Zieht sich dann bis in die neue Woche rein bei Höchstwerten bis 20 Grad.
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0: Und der BB Radio Straßenscanner zeigt dir noch die A2 Richtung Magdeburg. Nach einem Unfall zwischen Netzen und Brandenburg ist da gerade alles dicht. Die letzte freie Ausfahrt ist Lenin. Und ansonsten rollt es zum Glück relativ gut, aber besser nicht zu schnell. Es wird geblitzt auf der A9 Richtung Leipzig und zwar kurz vor Kleinmarzehns. Habt ihr noch was? 0331 74 40 40. Kommt gut an.
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0: Und da steht für einige heute noch ein netter Abend mit dem Garten an, mit Freunden, an der Feuertonne, dazu von uns wunderbare Sounds. Zum Beispiel was aus den Szenen von Lady Gaga. Telefon? Eigentlich hat sie den ja für Britney Spears geschrieben, so ganz ursprünglich, aber die wollte ihn dann doch nicht. Und dann hat Gaga den einfach für sich selber benutzt. Und das ist mega. Hören wir gleich nach, was aktuell aus den Charts macht. Richtig Feuer. Alex Warren habe ich

0: Viertel nach fünf, also besser kann man ja kaum in den Oktober starten. Das ist hier der Babyradio-Hit-Herbst. Ohne Unterbrechung seid ihr jetzt wieder versorgt mit ganzen 11 Hits am Stück. Hab euch auch was Schönes aus der Region mit dazugelegt. Der pendelt ja immer zwischen Berlin und Mallorca. Nico Santos gibt's da nämlich mit seiner neuen. Und dazu noch dieser traumhafte Festival-Beat von Sarah Larsson. Lush Life, hier nach.
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0: War doch bis hierhin richtig schöner Samstag. Höchstwerte bis 20 Grad. Morgen auf den Sonntag machen wir dasselbe nochmal. Sonne, Wolken gibt's da im Mix. Und so zieht sich's dann auch in die neue Woche rein.
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0: Es wird geblitzt. Auf der A2 Richtung Berlin, Höhe Ziesa. Dann auf der A10 südlicher Berliner Ring Richtung Dreieck Spreeau. Direkt hinterm Dreieck Notetal. Und in der Überfahrt von der A24 auf die A19 Richtung Rostock im Dreieck Wittstock-Dosse. Habt ihr noch was? 0331 77 40 40. Und gut an.
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Hey, einen schönen Samstag. Der BB Radio Hit Herbst jetzt zum Abend hin mit was ganz Neuem. Eine Sneak Peek aufs neueste Album. Kommt erst Ende Oktober, aber wir hören vorher schon mal rein. Das ist Nico Santos bei BB Radio.

Also da kommt richtig Bewegung in die Hauptstadt. BB-Radio läuft im Hitherbst und letzten Sonntag gab es ja erst über 42 Kilometer den Berlin-Marathon. Aber es gibt noch deutlich mehr, nämlich über 500 Kilometer Wanderwege sind jetzt komplett fertig beschriftet und die längste Route, die geht da zum Beispiel von Spandau bis Köpenick, erkennt man unter anderem an den Schildern mit einem Berliner Bären, Rucksack und Gehstock. Vielleicht ja auch so eine Idee für die nächsten Tage. Jetzt erstmal was Raues, Neues aus den Charts von Teddy Swims. Ist einer seiner besten aktuellen Hits. Sie

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11: Mit Patricia Woschny. Guten Abend. Nicht mehr jedes Rathaus soll alles selbst machen müssen. Brandenburg will Verwaltungsaufgaben stärker bündeln und damit Geld sparen. Darauf haben sich Land und Kommunen beim Kommunalgipfel verständigt. Hintergrund sind die immer größeren Löcher in den kommunalen Kassen. Helfen sollen dabei auch mehr digitale Angebote und KI. Welche Aufgaben künftig gemeinsam erledigt werden können, soll jetzt genauer geprüft werden. Nur noch bis morgen heißt es in München, oh, zapft es. Und schon vor dem letzten Wiesnwochenende zeichnet sich ein ziemlich starkes Jahr ab. Bis Mittwoch kamen rund 5,2 Millionen Menschen aufs Oktoberfest. 700.000 mehr als zum gleichen Zeitpunkt im vergangenen Jahr. Fast jeder dritte Besucher kommt inzwischen aus dem Ausland. Morgen Abend ist dann Schluss. Kaum ist Elchbulle Bert weg, tauchen schon die nächsten auf. Rund um den Naturpark Nuthe-Nieplitz wurden gleich mehrere Elche gesichtet und fotografiert, unter anderem bei Woltersdorf und Trebin. Ob einer von ihnen wie Bert dauerhaft bleibt, ist allerdings offen. Der war eine echte Ausnahme. 8 Jahre lang hat er hier sein festes Revier. Normalerweise ziehen Elche nur durch Brandenburg und später wieder Richtung Polen. 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
12: Auch wenn es ein bisschen wolkiger ist, wird das Wochenende richtig schön. Nachts geht's nochmal runter auf Tiefstwerte bis 9 Grad. Aber dann auch auf dem Sonntag hier Sonne, Wolken im Mix. Zieht sich dann bis in die neue Woche rein bei Höchstwerten bis 20 Grad.
0: Verkehr.
12: Und das blitzt noch. Auf der A2 Richtung Berlin, Höhe Rastplatz Köpernitz, dann auf der A11 Richtung Stettin, Höhe Finofurt, dann mitten im Dreieck Havelland an der Überfahrt von der A10 nördlicher Berliner Ring auf die A10 westlicher Berliner Ring. Und falls ihr noch was habt, 0331 74 40 40. Kommt gut an.
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12: Also gut, eine Dreiviertelstunde haben wir noch Sonne, wobei es ja jetzt auch schon ein bisschen düsterer wird. Ist aber auch krass, ja. Man merkt irgendwie gefühlt, wie jeden Tag weniger vom Tag ist. Aber gar nicht schlimm, darum genießen wir jetzt nochmal alles zusammen. Ganz sonnig wird es jetzt zum Beispiel mit der aktuellen von der lieben Taylor Swift. Und danach gibt's wundervolle Eurobeats aus den Szenen von Karl.

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8: Mit Patricia Woschny. Guten Abend. Nicht mehr jedes Rathaus soll alles selbst machen müssen. Brandenburg will Verwaltungsaufgaben stärker bündeln und damit Geld sparen. Darauf haben sich Land und Kommunen beim Kommunalgipfel verständigt. Hintergrund sind die immer größeren Löcher in den kommunalen Kassen. Helfen sollen dabei auch mehr digitale Angebote und KI. Welche Aufgaben künftig gemeinsam erledigt werden können, soll jetzt genauer geprüft werden. Nur noch bis morgen heißt es in München, oh, zapft es. Und schon vor dem letzten Wiesnwochenende zeichnet sich ein ziemlich starkes Jahr ab. Bis Mittwoch kamen rund 5,2 Millionen Menschen aufs Oktoberfest. 700.000 mehr als zum gleichen Zeitpunkt im vergangenen Jahr. Fast jeder dritte Besucher kommt inzwischen aus dem Ausland. Morgen Abend ist dann Schluss. Kaum ist Elchbulle Bert weg, tauchen schon die nächsten auf. Rund um den Naturpark Nuthe-Nieplitz wurden gleich mehrere Elche gesichtet und fotografiert, unter anderem bei Woltersdorf und Trebin. Ob einer von ihnen, wie Bert, dauerhaft bleibt, ist allerdings offen. Der war eine echte Ausnahme. 8 Jahre lang hat er hier sein festes Revier. Normalerweise ziehen Elche nur durch Brandenburg und später wieder Richtung Polen. 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
9: War doch bis hierhin richtig schöner Samstag. Höchstwerte bis 20 Grad. Morgen auf den Sonntag machen wir dasselbe nochmal. Sonne, Wolken gibt's da im Mix. Und so zieht sich's dann auch in die neue Woche rein.
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9: Und da staut sich weiterhin auf der 10 westliche Berliner Ring. Richtung Dreieck Havelland, ab Berlin-Spandau, gut mal eine Viertelstunde mehr einplanen. Üblicher Baustellenverkehr hier. Dann Stadtverkehr Berlin A100 Richtung Norden ab der Detmolder Straße. Auch dort gut 10 Minuten extra. Und falls ihr noch was habt, 0331 74 40 40. Und gut an.
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9: Also Freunde, wenn ihr da noch mitfeiern wollt, dann besser jetzt, denn morgen ist wieder durch mit dem Oktoberfest. Ein paar Partys gibt's ja zum Glück auch noch, auch bei uns in der Region. Checkt doch einfach mal bbradio.de, da gibt's eine ganze Liste. Und wenn's um Listen geht, ja, Stichwort dazu, sind die Jungs hier auch gerade wieder ganz oben, nämlich in den Charts. Temper City hören wir jetzt. Und danach geht's mal zurück in die 2000er von ihrem allerersten Album überhaupt. Lady Gaga.

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3: Mit Patricia Woschny. Guten Abend. Ein jahrelanges Wasserproblem im Osten Brandenburgs soll jetzt kleiner werden. In Mühlrose ist ein neues Wasserwerk fertig, das mehr als 65.000 Menschen versorgen soll. Bisher braucht die Region zusätzliches Wasser aus der Spree. Und die ist durch den Braunkohleabbau mit Sulfat belastet. Das neue Werk fördert deutlich mehr Grundwasser. Den Großteil der gut 6 Millionen Euro Baukosten übernimmt der Braunkohlekonzern LEAG. Nicht mehr jedes Rathaus soll alles selbst machen müssen. Brandenburg will Verwaltungsaufgaben stärker bündeln und damit Geld sparen. Darauf haben sich Land und Kommunen beim Kommunalgipfel verständigt. Hintergrund sind die immer größeren Löcher in den kommunalen Kassen. Helfen sollen dabei auch mehr digitale Angebote und KI. Welche Aufgaben künftig gemeinsam erledigt werden können, soll jetzt genauer geprüft werden. Kaum ist Elchbulle Bert weg, tauchen schon die nächsten auf. Rund um den Naturpark Nuthe-Nieplitz wurden gleich mehrere Elche gesichtet und fotografiert, unter anderem bei Woltersdorf und Trebin. Ob einer von ihnen, wie Bert, dauerhaft bleibt, ist allerdings offen. Der war eine echte Ausnahme. 8 Jahre lang hat er hier sein festes Revier. Normalerweise ziehen Elche nur durch Brandenburg und später wieder Richtung Polen. Wer in Brandenburg den Rettungswagen braucht, soll dafür nicht nachträglich eine dicke Rechnung bekommen. Genau das drohte bei Einsätzen, bei denen der Rettungsdienst zwar hilft, am Ende aber niemand ins Krankenhaus gefahren wird. Land und Kommunen haben sich beim Kommunalgipfel jetzt auf eine Lösung geeinigt. Und die war dringend nötig, sagt Innenminister Jan Redmann.
4: Wenn wir hierfür keine Lösung heute gefunden hätten, dann hätten sehr, sehr viele Menschen Post in diesem Briefkasten gefunden mit Bescheiden für Rettungsdienstleistungen seit 2022 in sehr vielen Landkreisen in Brandenburg. Und dies abzuwenden und Menschen, die häufig ja selbst schon fortgeschrittenen Alters sind und auch nicht finanziell in der Situation sind, wo sie dringend darauf warten, noch zusätzlich mehrere hundert Euro für Rettungsdienstleistungen bezahlen zu müssen, ist, glaube ich, ein guter Erfolg.
3: Das Land übernimmt jetzt 2/3 der zusätzlichen Kosten, die Landkreise 1/3. Beim Kommunalgipfel ging es aber auch darum, wie Brandenburg langfristig Geld sparen kann. Eine Idee? Verwaltungen sollen stärker zusammenarbeiten und bestimmte Aufgaben nicht mehr in jedem Landkreis einzeln erledigen. Dabei sollen auch Digitalisierung und KI helfen. Eine Schraube macht fast 1 Million Autos in Deutschland Ärger. Volkswagen ruft unter anderem Golf, Tiguan und Touran sowie Modelle von Audi, Seat und Skoda zurück. Eine Schraube an der Lenkung kann rosten und im schlimmsten Fall brechen. Weil die neu entwickelte Ersatzschraube zum Start der Rückrufaktion offenbar noch nicht überall verfügbar ist, könnte für einige Autofahrer sogar ein zweiter Werkstatttermin nötig werden. Betroffene Halter werden angeschrieben. 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
5: Auch wenn es ein bisschen wolkiger ist, wird das Wochenende richtig schön. Nachts geht's nochmal runter auf Tiefstwerte bis 9 Grad. Aber dann auch auf dem Sonntag hier Sonne, Wolken im Mix. Zieht sich dann bis in die neue Woche rein bei Höchstwerten bis 20 Grad.
2: Verkehr.
5: Es wird geblitzt. Auf der 2 Richtung Berlin, Höhe Ziesa. Dann auf der 10 südlicher Berliner Ring Richtung Dreieck Spreeau. Direkt hinterm Dreieck Nutetal. Und in der Überfahrt von der A24 auf die A19 Richtung Rostock im Dreieck Wittstock-Dosse. Habt ihr noch was? 0331 74 40 40. Kommt gut an.
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5: Es ist kurz nach 8. Der Wahnsinn, oder? Wir sind schon wieder durch. Aber morgen hören wir uns wieder ab 12. Wenn ihr denn möchtet, freue ich mich sehr drauf. Und jetzt zum Ausklingen lassen wir es nochmal richtig schön losgehen. Hier rau und emotional wird's. Wie der Herbst, nämlich mit Teddy Swims. Den habe ich da mit seiner aktuellen. Und was Neues von Taylor Swift gibt's auch sofort zum Einstieg. Ist mal wieder eine ganz neue Richtung von ihr.

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4: Mit Patricia Woschny. Guten Abend. Ein jahrelanges Wasserproblem im Osten Brandenburgs soll jetzt kleiner werden. In Mühlrose ist ein neues Wasserwerk fertig, das mehr als 65.000 Menschen versorgen soll. Bisher braucht die Region zusätzliches Wasser aus der Spree. Und die ist durch den Braunkohleabbau mit Sulfat belastet. Das neue Werk fördert deutlich mehr Grundwasser. Den Großteil der gut 6 Millionen Euro Baukosten übernimmt der Braunkohlekonzern LEAG. Nicht mehr jedes Rathaus soll alles selbst machen müssen. Brandenburg will Verwaltungsaufgaben stärker bündeln und damit Geld sparen. Darauf haben sich Land und Kommunen beim Kommunalgipfel verständigt. Hintergrund sind die immer größeren Löcher in den kommunalen Kassen. Helfen sollen dabei auch mehr digitale Angebote und KI. Welche Aufgaben künftig gemeinsam erledigt werden können, soll jetzt genauer geprüft werden. Kaum ist Elchbulle Bert weg, tauchen schon die nächsten auf. Rund um den Naturpark Nuthe-Nieplitz wurden gleich mehrere Elche gesichtet und fotografiert, unter anderem bei Woltersdorf und Trebin. Ob einer von ihnen wie Bert dauerhaft bleibt, ist allerdings offen. Der war eine echte Ausnahme. 8 Jahre lang hat er hier sein festes Revier. Normalerweise ziehen Elche nur durch Brandenburg und später wieder Richtung Polen. Wer in Brandenburg den Rettungswagen braucht, soll dafür nicht nachträglich eine dicke Rechnung bekommen. Genau das drohte bei Einsätzen, bei denen der Rettungsdienst zwar hilft, am Ende aber niemand ins Krankenhaus gefahren wird. Land und Kommunen haben sich beim Kommunalgipfel jetzt auf eine Lösung geeinigt. Und die war dringend nötig, sagt Innenminister Jan Redmann.
5: Wenn wir hierfür keine Lösung heute gefunden hätten, dann hätten sehr, sehr viele Menschen Post in diesem Briefkasten gefunden mit Bescheiden für Rettungsdienstleistungen seit 2022 in sehr vielen Landkreisen in Brandenburg. Und dies abzuwenden und Menschen, die häufig ja selbst schon fortgeschrittenen Alters sind und auch nicht finanziell in der Situation sind, wo sie dringend darauf warten, noch zusätzlich mehrere hundert Euro für Rettungsdienstleistungen bezahlen zu müssen, ist, glaube ich, ein guter Erfolg.
4: Das Land übernimmt jetzt 2/3 der zusätzlichen Kosten, die Landkreise 1/3. Beim Kommunalgipfel ging es aber auch darum, wie Brandenburg langfristig Geld sparen kann. Eine Idee? Verwaltungen sollen stärker zusammenarbeiten und bestimmte Aufgaben nicht mehr in jedem Landkreis einzeln erledigen. Dabei sollen auch Digitalisierung und KI helfen. Eine Schraube macht fast 1 Million Autos in Deutschland Ärger. Volkswagen ruft unter anderem Golf, Tiguan und Touran sowie Modelle von Audi, Seat und Skoda zurück. Eine Schraube an der Lenkung kann rosten und im schlimmsten Fall brechen. Weil die neu entwickelte Ersatzschraube zum Start der Rückrufaktion offenbar noch nicht überall verfügbar ist, könnte für einige Autofahrer sogar ein zweiter Werkstatttermin nötig werden. Betroffene Halter werden angeschrieben. 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
3: Mit Patricia Woschny. Guten Abend. Ein jahrelanges Wasserproblem im Osten Brandenburgs soll jetzt kleiner werden. In Mühlrose ist ein neues Wasserwerk fertig, das mehr als 65.000 Menschen versorgen soll. Bisher braucht die Region zusätzliches Wasser aus der Spree. Und die ist durch den Braunkohleabbau mit Sulfat belastet. Das neue Werk fördert deutlich mehr Grundwasser. Den Großteil der gut 6 Millionen Euro Baukosten übernimmt der Braunkohlekonzern LEAG. Nicht mehr jedes Rathaus soll alles selbst machen müssen. Brandenburg will Verwaltungsaufgaben stärker bündeln und damit Geld sparen. Darauf haben sich Land und Kommunen beim Kommunalgipfel verständigt. Hintergrund sind die immer größeren Löcher in den kommunalen Kassen. Helfen sollen dabei auch mehr digitale Angebote und KI. Welche Aufgaben künftig gemeinsam erledigt werden können, soll jetzt genauer geprüft werden. Kaum ist Elchbulle Bert weg, tauchen schon die nächsten auf. Rund um den Naturpark Nuthe-Nieplitz wurden gleich mehrere Elche gesichtet und fotografiert, unter anderem bei Woltersdorf und Trebin. Ob einer von ihnen wie Bert dauerhaft bleibt, ist allerdings offen. Der war eine echte Ausnahme. 8 Jahre lang hat er hier sein festes Revier. Normalerweise ziehen Elche nur durch Brandenburg und später wieder Richtung Polen. Wer in Brandenburg den Rettungswagen braucht, soll dafür nicht nachträglich eine dicke Rechnung bekommen. Genau das drohte bei Einsätzen, bei denen der Rettungsdienst zwar hilft, am Ende aber niemand ins Krankenhaus gefahren wird. Land und Kommunen haben sich beim Kommunalgipfel jetzt auf eine Lösung geeinigt. Und die war dringend nötig, sagt Innenminister Jan Redmann.
4: Wenn wir hierfür keine Lösung heute gefunden hätten, dann hätten sehr, sehr viele Menschen Post in ihrem Briefkasten gefunden mit Bescheiden für Rettungsdienstleistungen seit 2022 in sehr vielen Landkreisen in Brandenburg. Und dies abzuwenden und Menschen, die häufig ja selbst schon fortgeschrittenen Alters sind und auch nicht finanziell in der Situation sind, wo sie dringend darauf warten, noch zusätzlich mehrere hundert Euro für Rettungsdienstleistungen bezahlen zu müssen, ist, glaube ich, ein guter Erfolg.
3: Das Land übernimmt jetzt 2/3 der zusätzlichen Kosten, die Landkreise 1/3. Beim Kommunalgipfel ging es aber auch darum, wie Brandenburg langfristig Geld sparen kann. Eine Idee? Verwaltungen sollen stärker zusammenarbeiten und bestimmte Aufgaben nicht mehr in jedem Landkreis einzeln erledigen. Dabei sollen auch Digitalisierung und KI helfen. Eine Schraube macht fast 1 Million Autos in Deutschland Ärger. Volkswagen ruft unter anderem Golf, Tiguan und Touran sowie Modelle von Audi, Seat und Skoda zurück. Eine Schraube an der Lenkung kann rosten und im schlimmsten Fall brechen. Weil die neu entwickelte Ersatzschraube zum Start der Rückrufaktion offenbar noch nicht überall verfügbar ist, könnte für einige Autofahrer sogar ein zweiter Werkstatttermin nötig werden. Betroffene Halter werden angeschrieben. 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
3: Mit Patricia Woschny. Guten Abend. Ein jahrelanges Wasserproblem im Osten Brandenburgs soll jetzt kleiner werden. In Mühlrose ist ein neues Wasserwerk fertig, das mehr als 65.000 Menschen versorgen soll. Bisher braucht die Region zusätzliches Wasser aus der Spree. Und die ist durch den Braunkohleabbau mit Sulfat belastet. Das neue Werk fördert deutlich mehr Grundwasser. Den Großteil der gut 6 Millionen Euro Baukosten übernimmt der Braunkohlekonzern LEAG. Nicht mehr jedes Rathaus soll alles selbst machen müssen. Brandenburg will Verwaltungsaufgaben stärker bündeln und damit Geld sparen. Darauf haben sich Land und Kommunen beim Kommunalgipfel verständigt. Hintergrund sind die immer größeren Löcher in den kommunalen Kassen. Helfen sollen dabei auch mehr digitale Angebote und KI. Welche Aufgaben künftig gemeinsam erledigt werden können, soll jetzt genauer geprüft werden. Kaum ist Elchbullebert weg, tauchen schon die nächsten auf. Rund um den Naturpark Nuthe-Nieplitz wurden gleich mehrere Elche gesichtet und fotografiert, unter anderem bei Woltersdorf und Trebin. Ob einer von ihnen wie Bert dauerhaft bleibt, ist allerdings offen. Der war eine echte Ausnahme. 8 Jahre lang hat er hier sein festes Revier. Normalerweise ziehen Elche nur durch Brandenburg und später wieder Richtung Polen. Wer in Brandenburg den Rettungswagen braucht, soll dafür nicht nachträglich eine dicke Rechnung bekommen. Genau das drohte bei Einsätzen, bei denen der Rettungsdienst zwar hilft, am Ende aber niemand ins Krankenhaus gefahren wird. Land und Kommunen haben sich beim Kommunalgipfel jetzt auf eine Lösung geeinigt. Und die war dringend nötig, sagt Innenminister Jan Redmann.
4: Wenn wir hierfür keine Lösung heute gefunden hätten, dann hätten sehr, sehr viele Menschen Post in ihrem Briefkasten gefunden mit Bescheiden für Rettungsdienstleistungen seit 2022 in sehr vielen Landkreisen in Brandenburg. Und dies abzuwenden und Menschen, die häufig ja selbst schon fortgeschrittenen Alters sind und auch nicht finanziell in der Situation sind, wo sie dringend darauf warten, noch zusätzlich mehrere hundert Euro für Rettungsdienstleistungen bezahlen zu müssen, ist, glaube ich, ein guter Erfolg.
3: Das Land übernimmt jetzt 2/3 der zusätzlichen Kosten, die Landkreise 1/3. Beim Kommunalgipfel ging es aber auch darum, wie Brandenburg langfristig Geld sparen kann. Eine Idee? Verwaltungen sollen stärker zusammenarbeiten und bestimmte Aufgaben nicht mehr in jedem Landkreis einzeln erledigen. Dabei sollen auch Digitalisierung und KI helfen. Eine Schraube macht fast 1 Million Autos in Deutschland Ärger. Volkswagen ruft unter anderem Golf, Tiguan und Touran sowie Modelle von Audi, Seat und Skoda zurück. Eine Schraube an der Lenkung kann rosten und im schlimmsten Fall brechen. Weil die neu entwickelte Ersatzschraube zum Start der Rückrufaktion offenbar noch nicht überall verfügbar ist, könnte für einige Autofahrer sogar ein zweiter Werkstatttermin nötig werden. Betroffene Halter werden angeschrieben. 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
4: Mit Patricia Woschny. Guten Morgen. Nicht mehr jedes Rathaus soll alles selbst machen müssen. Brandenburg will Verwaltungsaufgaben stärker bündeln und damit Geld sparen. Hintergrund sind die immer größeren Löcher in den kommunalen Kassen. Helfen sollen dabei auch mehr digitale Angebote und KI. Welche Aufgaben künftig gemeinsam erledigt werden können, soll jetzt genauer geprüft werden. Letzte Runde auf der Wiesn. Heute geht das Oktoberfest in München zu Ende. Und schon vor dem Finale steht fest, es war ordentlich was los. Bis Mittwoch kamen rund 5,2 Millionen Menschen, 700.000 mehr als zum gleichen Zeitpunkt im vergangenen Jahr. Fast jeder dritte Besucher kam aus dem Ausland. Heute Abend heißt es dann endgültig, Zapfhähne zu. Ein jahrelanges Wasserproblem im Osten Brandenburgs soll jetzt kleiner werden. In Mühlrose ist ein neues Wasserwerk fertig, das mehr als 65.000 Menschen versorgen soll. Bisher braucht die Region zusätzliches Wasser aus der Spree. Und die ist durch den Braunkohleabbau mit Sulfat belastet. Das neue Werk fördert deutlich mehr Grundwasser. Den Großteil der gut 6 Millionen Euro Baukosten übernimmt der Braunkohlekonzern LEAG. Kaum ist Elchbulle Bert weg, tauchen schon die nächsten auf. Rund um den Naturpark Nuthe-Nieplitz wurden gleich mehrere Elche gesichtet und fotografiert, unter anderem bei Woltersdorf und Trebin. Ob einer von ihnen wie Bert dauerhaft bleibt, ist allerdings offen. Der war eine echte Ausnahme. 8 Jahre lang hat er hier sein festes Revier. Normalerweise ziehen Elche nur durch Brandenburg und später wieder Richtung Polen. Wer in Brandenburg den Rettungswagen braucht, soll dafür nicht nachträglich eine dicke Rechnung bekommen. Genau das drohte bei Einsätzen, bei denen der Rettungsdienst zwar hilft, am Ende aber niemand ins Krankenhaus gefahren wird. Land und Kommunen haben sich beim Kommunalgipfel jetzt auf eine Lösung geeinigt. Und die war dringend nötig, sagt Innenminister Jan Redmann.
5: Wenn wir hierfür keine Lösung heute gefunden hätten, dann hätten sehr, sehr viele Menschen Post in ihrem Briefkasten gefunden mit Bescheiden für Rettungsdienstleistungen seit 2022 in sehr vielen Landkreisen in Brandenburg. Und dies abzuwenden und Menschen, die häufig ja selbst schon fortgeschrittenen Alters sind und auch nicht finanziell in der Situation sind, wo sie dringend darauf warten, noch zusätzlich mehrere hundert Euro für Rettungsdienstleistungen bezahlen zu müssen, ist, glaube ich, ein guter Erfolg.
4: Das Land übernimmt jetzt 2/3 der zusätzlichen Kosten, die Landkreise 1/3. Eine Schraube macht fast 1 Million Autos in Deutschland Ärger. Volkswagen ruft unter anderem Golf, Tiguan und Touran sowie Modelle von Audi, Seat und Skoda zurück. Eine Schraube an der Lenkung kann rosten und im schlimmsten Fall brechen. Weil die neu entwickelte Ersatzschraube zum Start der Rückrufaktion offenbar noch nicht überall verfügbar ist, könnte für einige Autofahrer sogar ein zweiter Werkstatttermin nötig werden. Betroffene Halter werden angeschrieben. 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
6: Bei mir ist ein sehr interessanter junger Unternehmer, der vor einigen Jahren ins Business gestartet ist und der nebenbei sich um ein Ehrenamt kümmert. Und deshalb muss er bei uns in der Sendung mal auftauchen. Sein Name ist Paul Bachmeier. Paul, ich freue mich sehr, dass du da bist.
7: Ja, hallo. Vielen lieben Dank, dass ich hier sein darf. Ich freue mich.
6: Deine große Leidenschaft ist der SV Babelsberg 03, ne?
7: Absolut.
6: Aber nebenbei natürlich Top-Unternehmer und Arbeitgeber in der Region. Das heißt, es ist ein kleines Unternehmen, was gegründet wurde, aber wir werden deine Vita jetzt mal ein bisschen auskippen, weil ich finde die sehr, sehr interessant. Du hast schon ein paar Akzente und ein paar Fußstapfen hinterlassen, seitdem du auf der Welt bist, oder?
7: Na, dann schauen wir mal rein.
6: Schauen wir mal rein. Wollen wir am Anfang anfangen, Paul?
7: Ja, gerne.
6: Geboren 1993 in Berlin-Marzahn.
7: In Marzahn.
6: Und du hattest schon als Kind eine Leidenschaft für den Fußball, glaube ich, ne?
7: Ja, absolut. Also ich kann mich oftmals, wenn andere erzählen, was sie im Fernsehen geguckt haben oder ähnliches, ich kann mich eigentlich nur an die Zeit erinnern, wo ich draußen auf dem Bolzplatz war. Ob das geschneit hat, ob das geregnet hat, das war eigentlich völlig egal. Ich war immer draußen.
6: Und wann bist du das erste Mal in den Verein eingetreten?
7: Ich glaube, ab dann, wann man konnte. Das war damals BSC Marzahn und dann bin ich mit 5 Jahren muss es gewesen sein. Also vorher gab es keine Möglichkeit. Ich stand immer an dem großen Zaun da von dem Sportplatz und irgendwann hat mein Vater mich da mit reingenommen und gesagt, komm, wir fragen mal, ob du schon mitmachen darfst. Ja. Ich glaube, meine Größe hat erstmal überzeugt. Ich war deutlich größer. Du warst
6: immer größer als die anderen, ne?
7: Deutlich.
6: Du bist immer noch größer als die anderen jetzt. Also, wie groß bist du jetzt?
7: 1,93.
6: Wie viel Kilo?
7: Ja, das sagen wir jetzt nicht.
6: Er ist quasi so eine Schrankwand auf dem Spielfeld, ne?
7: Ja, auf den Mannschaftsfotos war ich immer. Hinten und oben.
6: Du warst heute noch relativ erfolgreich als junger Fußballer, bis zu dem Zeitpunkt, wo jemand um die Ecke kam und gesagt hat, hey, ich hätte eine Idee.
7: Genau, das war damals Hendrik Lau, glaube ich, hier in der Region auch gut bekannt, der damals Trainer bei BFC Dynamo war. Mhm. Und dann in der Folgesaison zum SV Babelsberg gegangen ist. Der Verein hat mir zu der Zeit gar nicht so viel gesagt. Bis man ihn dann einmal live erlebt hat. Genau, und ich war beim BFC und er hat mich gefragt, ob ich zum SV Babelsberg mal zum Probetraining möchte. Und es würde aber dann bedeuten, auch aufs Internat zu ziehen. Und der erste Moment bei Babelsberg war beeindruckend. Weiß ich noch wie heute. Ja. Kabine, Zusammenhalt, Wahnsinn.
6: Das aber spürt man, wenn man in diese Familie, ich nenne es mal Fußballfamilie, reinkommt, das merkt man gleich am Anfang, ja?
7: Ja, es ist ein Riesenunterschied gegenüber Berlin, was immer ein bisschen anonymer war, weil du sehr viel Fluktuation hast in den Teams. Und ich kam dann da rein und fragte die Jungs, ja, wie lange spielt ihr schon? Und eigentlich hat jeder gesagt, ja, seitdem ich hier im Babelsberg
6: seitdem ich Fußball spielen kann.
7: Fußball spielen kann, ja. Mhm. Und das war Wahnsinn. Wir haben auf dem Platz, es war eine Trainingseinheit, wir waren am Anfang auch laufen und dann, aber trotzdem diese Geschlossenheit und danach das Rumgescherze, Musik an in der Kabine und ich war neu und ich habe mich gefühlt, als ob ich schon 8 Jahre da bin.
6: Mhm. Und du warst zu dem Zeitpunkt so 14, 15, ja?
7: Na, 15, 16 müsste es gewesen sein.
6: Mhm. Ja. Und zu dem Zeitpunkt hattest du noch den Traum, irgendwann mal Profifußballer zu werden?
7: Absolut, also dann umso mehr, wo ich auch aufs Internat gezogen bin und man sich dieser Leidenschaft alles unterordnen konnte, dann auf jeden Fall. Und dann hat man dafür auch noch mal mehr gebuckelt.
6: Mhm. Du hast damals U19 Regionalliga gespielt, ne?
7: Wir sind mit der U19 aufgestiegen. Wir hatten eine wirklich gute Mannschaft. Hendrik Lau war damals dann auch zum Schluss auch mein Trainer dann in der U19.
6: Hat ja funktioniert, ne? Der Plan ist, Schlieb ist, wenn ein Plan funktioniert.
7: Sein Plan ist auf jeden Fall aufgegangen.
6: Ja, deiner doch auch.
7: Meiner dann auch. Mhm. Ich habe mich auch gefreut, unter ihm zu spielen. Er war so tatsächlich hier dann so der Hauptgrund auch, warum ich mich positiv weiterentwickelt habe, hat also wirklich eine prägende Rolle dann eingenommen für mich. Und wir sind dann in meinem ersten A-Jugendjahr dann aufgestiegen in die Regionalliga, was damals zu der Zeit ein Riesenerlebnis war. Waren 500 Leute an der Sandscholle, haben sich dieses Relegationsspiel angeguckt.
6: Krass.
7: Und da war richtig was los.
6: Da kriegst du heute noch Gänsehaut, wenn du daran denkst, wa?
7: War Elfmeterschießen. Also mehr Kitzel geht auch nicht.
6: Nee, mehr geht nicht.
7: Nee, letzter Elfmeter rein und dann alle auf den Platz ruf. Das war schon.
6: Das Schöne ist ja, dass Babelsberg dir auch quasi in deine berufliche Zukunft hinein geholfen hat. Wie ging das damals los? Wie bist du überhaupt beruflich in diese Richtung Möbel geschoben worden?
7: Man muss ehrlich sein, ne? Man ordnet dann alles dem Fußball unter. Man hat dann bis zum letzten Moment auch noch das Gefühl, okay, vielleicht kann ich mit Fußball dann auch mal mein Geld verdienen. Und es war bei mir dann schon so in der Selbstreflexion schon irgendwann klar, okay, bei mir wird es nicht reichen. Bis da ganz nach oben hin und dass man da dann...
6: Das wusstest du vom Gefühl her, ja?
7: Ja, also irgendwann, umso höher man dann spielt und Regionalliga hat man dann schon auch das Leistungsniveau. Und wenn man gegen Dynamo Dresden gespielt, gegen Magdeburg, dann hat man dann schon auch gesehen, okay, da sind, also nur groß sein und viel Mentalität reicht da nicht. Irgendwo dann ganz oben kommen dann auch noch ein paar andere Sachen mit dazu. Aber der Verein hat sehr viel Wert drauf gelegt, also die Jungs und mich nicht nur auf dem Sportplatz zu entwickeln, sondern eben auch neben dem Platz und sich für viele, viele Werte, Vermittlung von Werten, Respekt, Zusammenhalt und aber eben auch eine Perspektive geboten. Darüber hinaus war damals ein Sponsor vom Internat, wo dann auch oft Essen gebracht haben, sich darum gekümmert haben, der mich dann irgendwann beim Grillen angesprochen hat, Mann, warum gehst du nicht,
6: zu uns?
7: Kommst du nicht zu mir?
6: Mhm.
7: Okay. Mhm. Hat mich abgeholt, hat mich dahin gefahren und dann habe ich meinen Papa gefragt. Mein Papa war damals mein bester Kumpel und hat immer jede Entscheidung mit mir gemeinsam getroffen. Und
6: ist er immer noch?
7: Mein Vater ist gestorben vor einigen Jahren.
6: Das leider. Tut mir leid.
7: Ja, war ein einschneidendes Erlebnis, aber bis dato war er eben immer an meiner Seite und hat jede Entscheidung getroffen, haben uns jeden Tag immer gehört und damit hat er gesagt, mach das. Und dann habe ich da angefangen und habe dann darüber dual studiert, was mir dann heute auch alle Türen geöffnet hat, dass ich das damals gemacht habe.
6: Und du hast gleichzeitig parallel den Kaufmann für Groß- und Außenhandel gelernt. Das ist ja eine Kombination, die ist nicht so oft, ne?
7: Nee, ich durfte dual studieren und das Ziel des Studiums war natürlich der Bachelor, den ich auch gemacht habe. Und damals gab es die Das war über einen AVT, hieß es damals, über einen Träger der IHK. Mhm. Und die angeboten haben, na gut, die Lehrinhalte eines BWL-Studiums, die beinhalten natürlich auch das, was du eigentlich in der kaufmännischen Ausbildung eines Groß- und Außenhandels Einzelhandels. Und dann gab es die Möglichkeit, schreib dich einfach ein und nach 4 Semestern kannst du probieren, ob du alle Prüfungen bestehst. Dann habe ich alle Prüfungen gemacht, habe sie bestanden. Und darauf hinaus haben sie dann gefragt, okay, du kannst auch eine Diplomarbeit schreiben, zusätzlich, und dann Diplom-Betriebswirt werden. Und das habe ich auch mitgenommen und habe auch meine Diplomarbeit da drin geschrieben. Das waren alles noch vor der eigentlichen Bachelorarbeit. Mhm. Und habe das damit gemacht.
6: Wie lief zu der Zeit der Fußball? Hast du noch gespielt währenddessen?
7: Nein, ich
6: wahrscheinlich wenig Zeit, oder?
7: Genau, also die zum einen wurde beim Arbeitgeber dann immer mehr. Die wollten expandieren, hatten mir dann mit Anfang 20 schon die Chance gegeben, dann auch dieses Projekt selbstständig mit umzusetzen, also einen neuen Showroom in Berlin aufzumachen. Und dieser Showroom war halt relativ nah bei Tasmania Berlin und ich habe dort dann eine U16 trainiert, weil ich das einfach gut kombinieren konnte und brauchte aber immer noch diesen Fußballkitzel.
6: Aber du warst, im Herzen warst du 03-Fan,
7: ja,
6: ne?
7: Ja, natürlich.
6: Hast bei Tasmania die Kinder trainiert, aber hattest irgendwie im Kopf, irgendwann komme ich wieder zurück?
7: Ja, das war der große Wunsch. Ich würde irgendwann auch was zurückgeben für das, was... Mir war das schon bewusst, wie das hier alles entstanden ist. Mhm. Ja.
6: Aber zwischendurch kamen natürlich noch ein paar andere Stationen in deinem Leben. Es kam nämlich so ein ganz großer Möbelhaus, ne?
7: Ja,
6: Möbelhandel. Perfect in dein Leben. Und das sind so, Leute, ich fand das immer sehr spannend, diese Überschrift. Wir haben Möbel mit einem kleinen Makel.
7: Möbel mit Macken. Hm? Ja, der wackelnde Stuhl.
6: Das war's ja geil. Manchmal gab's so eine kleine, weiß ich nicht, ein Farbproblem oder irgendwas, oder es fehlte eine Niete oder sowas, was nie jemand gestört hat. Aber dafür hast du eben geiles Zeug bekommen, ne?
7: Ja. Mich hat schon immer Interior dann, also diese ganze Inneneinrichtungswelt dann auch schon irgendwie begeistert.
6: Wo kommt das her?
7: Ehrlich gesagt weiß ich nicht, wo es herkommt, aber ich habe dann durch die Arbeit im Fliesenzentrum natürlich, hat man sich mit Einrichtungen, es waren dann halt vorrangig Bäder-Wellness-Bereiche, aber da habe ich mich dann immer weitergebildet und viel in Magazinen gesehen und habe gesagt, boah, was hier eigentlich alles möglich ist und was man eigentlich dort machen kann. Und mir hat die Arbeit mit Menschen immer Spaß gemacht und du siehst halt am Ende, wenn du ein Spiel gewinnst, freust du dich, aber wenn du Leuten dann so ein Wohnzimmer einrichtest und siehst, wie happy die sind. Wenn
6: oder ein Bad.
7: Oder ein Bad oder was auch immer. Also ihr Haus, da hilfst mit einzurichten. Das macht Riesenfreude, wenn man das Lächeln dann am Ende sieht, wie happy die sind. Und die hatten damals im Fliesenzentrum, wo ich den Showroom in Berlin aufgemacht habe, waren die Mittel knapp. Und ich bin einfach zu dem Möbelhändler hin und habe gesagt, pass auf, ich gebe euch eine Schaufensterfläche, dafür möchte ich aber die Möbel umsonst.
6: Und ist der Geschäftsmann steckte schon irgendwie in dir, ne?
7: Irgendwie schon. Und dann haben sie gelacht und haben sich das angeschaut. Und dann haben wir eine große Veranstaltung zusammen gemacht. Damals ein Public Viewing, wieder die Verbindung zum Fußball.
6: Naja.
7: Dann kam irgendwann ein Anruf, ob ich Expansion nicht auch für Fußperfekt. Man kann, die hatten damals ein Nachwuchsführungskräfteprogramm. Das klang total spannend. Und dann haben sie gesagt, du musst aber viel umziehen, musst viel reisen. Ich habe gesagt, okay, let's go.
6: Und seitdem hast du schon überall in Deutschland irgendwo gewohnt? Also
7: ich bin wirklich viel umgezogen, muss ich wirklich sagen. Ich habe in Hannover gelebt, Wiesbaden, längste Zeit dann in München, zweimal auch einmal und dann mit einem Zwischenstopp. Und dann gab noch ein, zwei andere Stationen, aber das waren so die, sagen wir mal, wo ich ein bisschen länger als ein halbes Jahr mal war.
6: Es gab dann ein Ungleichgewicht in deinem Leben, also die Möbel waren stärker vertreten als der Fußball, ne?
7: Ja, und vor allem dann habe ich auch einfach, ehrlich gestanden, Familie und Freunde vermisst. Mhm. Ja, ich war in München, ich hatte das Glück oder habe immer noch das Glück, einen tollen Freundeskreis, einen harten Kern zu haben seit meiner Fußballzeit, die mich dann auch besucht haben. Aber es ist was anderes, wenn du ja auch mal die Möglichkeit hast, abends einfach mal spontan auf dem Bierchen irgendwo zu sitzen.
6: Absolut. Und dann war der Drang, zurückzukehren in die Heimat, dann zu groß irgendwann, ne?
7: Der war schon spürbar, ne? Irgendwann hat man sich einfach alleine gefühlt, muss man auch sagen.
6: Dann gab es ja ein großes französisches Möbelhaus, die dich dann quasi wieder zurück in die Region geholt haben, ne?
7: Ja, es gab damals dann das Angebot für Roche-Beaubois. Das ist eine französische Möbelmarke, die weltweit aktiv ist, mit über 300 Läden. Und ich fand dann den Gedankengang spannend, zum einen wieder zurückzukehren nach Hause. Also ich konnte dann, sie haben es mir erlaubt, in Berlin, also in Potsdam wieder zu wohnen und die Läden in Berlin und Hamburg zu leiten. Also es war auf jeden Fall eine Erfahrung. Ich habe 2 Jahre für die Marke gearbeitet. Wir waren unfassbar erfolgreich. Also ich konnte mir mein Team dann auch selbst zusammenstellen, habe tolle Leute kennengelernt, habe tolle Leute zusammengeführt und auch wieder gesehen, was man in einer Gemeinschaft, wenn man zusammenarbeitet, wenn man sich gut fühlt. Ich habe schon die Idee, wenn sich Leute gut fühlen am Arbeitsplatz, dass sie einfach bereit sind, mehr zu leisten, dass man mehr erreichen kann und dass man vielleicht auch mal durch Widerstände einfacher geht. Die Zeit war sehr erfolgreich, aber mich hat schon sehr gestört, wenn du dann doch ein sehr... Du
6: musst immer so viele Leute fragen, ne?
7: Wenn du einen sehr inspirierten Kopf hast und Gedanken und weißt, wenn ich das jetzt mache, das ist gut. Ich möchte das jetzt genauso machen. Und dann fragst du dein Team, was haltet ihr von der Idee? Und die sagen, steh mal voll dahinter. Aber dann rufst du in Paris an und dann soll jemand in Paris entscheiden, ob jetzt hier in Babelsberg oder in Potsdam irgendwas Sinn hat. Also das habe ich nicht begriffen. So, da hätte ich mir einfach andere Strukturen wieder gewünscht. Deshalb war es dann gut, dass sich was anderes ergeben hat.
6: Dass du dann Gründer wurdest sozusagen, ne? Babelsberg ist ein roter Faden. Also in dem Fall ist es wahrscheinlich ein blauer Faden, nehme ich mal an. Ne?
7: Das ist ein blau-weißer Faden.
6: Das ist ein blau-weißer Faden, ja. Rote, aber trotzdem, es ist also der rote Faden, damit man versteht, worum es geht, ja? Also der rote Faden ist bei dir ein blau-weißer, ne?
7: Ja, genau.
6: Du hast ja währenddessen, du studiert hast, hattest du einen Kumpel und mit dem hast du quasi irgendwann auch mal die Idee gehabt, wir machen mal vielleicht was Eigenes, ne?
7: Kein Kumpel, sondern im Fliesenzentrum war damals der Sohn des Inhabers, der da selbst noch studiert hat zu der Zeit. Und wir haben uns eigentlich so ein bisschen aus dem Blick, also wir waren gar nicht mehr so eng im Kontakt, bis er mich dann irgendwann mal angeschrieben hat, während ich bei Roche-Rouen gearbeitet habe, ob wir uns in Berlin auf einen Kaffee treffen. Er wohnt eigentlich in Trier und war zu der Zeit in Berlin. Und dann haben wir uns spontan auf einen Kaffee getroffen, unwissend, wohin, in welche Richtung es geht. Und haben uns da unterhalten über Gott und die Welt. Und dann habe ich ihm eben gesagt, dass ich deine Marktlücke sehe. Und eine Idee habe, wie man was man machen könnte und ich überlege, wie ich das umsetze. Dann hat er gesagt, okay, lass zusammen machen.
6: Und jetzt seid ihr doch Kumpels und Freunde, ne?
7: Jetzt also Kumpels und Freunde.
6: Und Geschäftspartner.
7: Und Geschäftspartner.
6: Weil ihr habt nämlich 2022 Monolithos gegründet.
7: Richtig.
6: Wann kam Babelsberg wieder in dein Leben? Und zwar so sehr, dass es auch einen Teil deiner Zeit wieder in Anspruch nimmt.
7: Ja, damals hat Frank Reuk, der damals auch schon im Aufsichtsrat war, mich gefragt, ob ich statt der Arbeit im Nachwuchsausschuss, ob ich mir vorstellen könnte in dem Block des Aufsichtsrates, das ist immer eine Blockwahl auf der Mitgliederversammlung und da war eben Legislaturende, mal für 3 Jahre gewählt und dann war ich tatsächlich dann sehr aktiv wieder im Ehrenamt bei 03 und sehr happy.
6: Zurück zu Hause.
7: Back in the family.
6: Lieber Paul, ist dir eigentlich aufgefallen, in welchen Farben ich heute aufgelaufen bin?
7: Blau-weiß.
6: Reiner Zufall oder Kalkül, was denkst du?
7: Ich schätze bei dir gute Vorbereitung.
6: Du hast mir heute auch ein paar Fanartikel mitgebracht. Ich bin natürlich, im Herzen bin ich ja mit allen Fußballvereinen, die gut funktionieren, so die aus der Region kommen, befreundet sozusagen, weißt du?
7: Ja? Musst du ja sein.
6: Ja, ich hatte auch schon Unionsspieler hier und fand das toll und Energie Cottbus-Spieler und so. Ich meine, ihr habt ja euren Wettkampf nur auf dem Rasen, ansonsten seid ihr auch Kumpels, ne?
7: Ja,
6: natürlich. Das ist so. Natürlich. Und jetzt habe ich natürlich auch schon die ersten Fanartikel. Das heißt, schön groß aus Babelsberg, 14482. Eine schöne Karte. Und ich habe jetzt endlich auch einen Babelsberg-Pin. Und die sind ja in Sammlerkreisen sehr begehrt. Ne? Dankeschön dafür übrigens.
7: Sehr gerne, sehr gerne. Der Pin ist cool. Ich habe den auch ständig an meiner Jacke. Und freue mich, der ist jetzt seit dieser Saison neu da.
6: Kann ich nur empfehlen. Ich freue mich, dass du heute da warst und mal so einen kleinen Einblick gegeben hast. Mhm. Unternehmer, Gründer, Fußball, Verrückter, könnte man so sagen. Ja.
7: Ja. Hat mir viel Freude gemacht. Vielen lieben Dank, dass ich hier sein durfte.
6: Ich bedanke mich für die Geschenke und sage bis zum nächsten Mal. Bei mir war Paul Bachmeier von der Monolithos GmbH und von Babelsberg 03. Es war sehr schön, dass du hier warst und ich hoffe, du schaust bei Gelegenheit mal wieder vorbei. Bis zum nächsten Mal, mein Lieber.
7: Danke, ciao.
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6: Stefan Bauer ist bei uns. Er ist Kabarettist, Comedian und Moderator. Das heißt, man kriegt bei ihm sehr viel aus einem Guss. Okay. Schön, dass du da bist. Ich kenne dich bisher nur als Comedian. Und das hat mir gut gefallen. Ich habe dich das erste Mal gesehen im Quatsch Comedy Club in Berlin damals.
8: Also, Comedian, Kabarettist zu unterscheiden, finde ich heutzutage ehrlich gesagt auch ein bisschen albern. Und Moderation mache ich halt letztendlich nur im Quatsch Club oder halt auch mal bei so Firmen-Events. Aber im Grunde bin ich Entertainer, Kabarettist, Comedian, wie eigentlich fast alle in meiner Sparte.
6: Ansonsten so extra Moderation beim Radio zum Beispiel hast du nie gemacht?
8: Nein, das habe ich nie gemacht. Nee. Dafür bin ich auch nicht wirklich ausgebildet. Also im Quatschclub kann man ja einfach auch so ein bisschen eigenes Zeug noch machen und führt halt durch den Abend und betreut ein bisschen die Kollegen. Aber ansonsten als Moderator braucht man ja dann auch einfach so extrem geschmeidige Fähigkeiten, sage ich mal, die ich einfach auch nie mehr über die Jahre drauf geschafft habe. Ich habe immer an meinem Soloprogramm gearbeitet und deswegen ist das auch ein Metier, was andere Leute schlicht und ergreifend besser beherrschen. Und deswegen mache ich das im Quatschclub, da ist es auch klasse. Und sonst auch ab und zu mal, aber ich würde mich jetzt zum Beispiel nicht als professionellen Moderator bezeichnen.
6: Das Erstaunliche ist ja, als ich damals das erste Mal von dir gehört habe, fiel mir ein, dass ich dich kenne.
8: Weil
6: ich hatte dich nämlich damals im Fernsehen gesehen, 7 Tage, 7 Köpfe, auch die Schlachthof, Mitternachtsspitzen. Also ich hatte schon einige Sendungen mit dir gesehen, ich hatte schon das Bild und wusste nicht, mit welchem Namen ich das
8: verknüpfen soll. Ja, das geht aber allen so. Ich leide halt unter dem großen Problem, dass ich halt nicht so ein spezielles Tool habe. Ja, ich habe jetzt keinen Sprachfehler, ich habe keine verrückte Frisur oder irgendwas, was ich mir dauernd dran klebe oder eine Mütze, die ich irgendwie trage. So. Der Wiedererkennungseffekt von Stefan Bauer ist halt einfach relativ gering. Das ist natürlich für alle, die jetzt mit dem marketingmäßig dann halt auch zusammenarbeiten, ein Riesenproblem. Da habe ich auch noch so einen blöden Namen, ja, also Stefan Bauer, das
6: klingt halt im Joghurt.
8: Ja, das klingt, ja, das, gut, der Joghurt ist natürlich auch programmmäßig schon verarbeitet, aber da haben natürlich andere Leute einfach Vorteile gehabt. Und ich musste mir das halt alles über die Bühne erspielen. Ich musste eine Figur erschaffen, ich musste viel spielen, ich musste immer wieder auftreten und seitdem funktioniert das auch eigentlich ganz gut. Also ich bin jetzt auch schon sehr lange dabei, aber es hat halt einfach auch relativ lang gebraucht, an dem Punkt dann auch zu kommen.
6: Ich bin ja so ein stimmfixierter Mensch, deshalb arbeite ich auch beim Radio. Und ich erkenne dich von der Stimme her sofort.
8: Ach, das ist ja schön.
6: Ich habe mittlerweile Assoziationen, es klingt keiner wie Stefan Bauer.
8: Das ja, das freut mich sehr. Man hat mir auch schon früher gesagt, ich klinge wie Joschka Fischer oder ich persönlich kann mich ja selber gar nicht hören, wenn ich immer CD schneiden muss oder DVDs. Dann finde ich meine Stimme immer ganz schrecklich, aber so geht das wahrscheinlich auch allen. Ich kann auch zum Beispiel nicht diese WhatsApp-Sachen da, so wo man was drauf spricht und so Sprachnachrichten.
6: Das kannst du nicht?
8: Also ich kann schon technisch, aber dann muss man ja das auch in der Regel nochmal anhören, um zu überlegen, würde ich das jetzt wirklich abschicken, was ich dieser Person da gerade gesagt habe. Und sich das nochmal selber zu hören, das,
6: also
8: ich
6: finde das immer ganz schlimm. Also so schlimm, wie du denkst, dass du klingst, klingst du nicht.
8: Ja, das ist, ich freue mich. Es ist ja auch immer so, so geht es ja auch vielen Leuten mit ihren Fotos zum Beispiel. Die meisten Leute können sich auch Fotos nicht angucken. Ich gehöre auch dazu. Dann findet man sich hier, gefällt man sich, da ist sie wieder älter aus und habe wieder zugenommen und sowas. Und dann zeigt man anderen die Fotos, hey, das sieht total gut aus, das ist ein super Foto. Und da sind wir natürlich schon sehr nah an der Psychologie, an Selbstzweifeln und so. Und das sind ja auch dann die Dinge, die ich dann auf der Bühne auch gern thematisiere.
6: Aber ich kann auch sagen, also sämtlichen Hörern vor dem Radio und besonders den Hörerinnen, es ist ein Comedian, den kann man auch durchaus auf die Bühne stellen, ohne sich dafür schämen zu müssen.
8: Ja, das ist schön, das machen die Theater leider auch immer. Ja,
6: genau. Immer sehr gerne, ne? Nehmen ja. Sie, der ist optisch ja. gut, der ist vom Programm genau. her ist super, passt alles. Ich habe deine Homepage gesehen und habe mich sehr amüsiert. Du hattest eine wirklich schwere Kindheit. Meine Kindheit war echt hart, steht da. Ich musste mir meinen Babybrei mit Nacktputzen verdienen. Das fand ich sehr witzig. Du bist, glaube ich, der Einzige, den ich kenne, der freiwillig ein Nacktfoto von sich auf die Homepage gestellt hat.
8: Ja, aber da war ich auch noch sehr klein, muss ich dazu sagen. Ja, also das sieht man im Grunde nicht sehr viel, wie halt bei einjährigen Jungs. Aber komischerweise hat meine Mutter von mir früher sehr viele Nacktfotos gemacht. Ich weiß auch nicht, also ich sitze da nackt in der Spüle.
6: Ich war stolz auf dich, ne?
8: Ja, naja, also heute hatten wir dafür auch eine Badewanne. Also ich wurde nur,
6: wurde damals nur in der Spüle. Wir hatten doch nichts damals.
8: Wir hatten doch nichts damals, ja klar.
6: Dabei kommst du ja aus dem Teil, wo es den Leuten besser ging, Stade.
8: Stade, da bin ich ja nur geboren. Ich bin ja eigentlich, mein Vater ist Norddeutscher, meine Mutter ist Schwäbin und die haben sich in Bayern dann kennengelernt zufällig und ist ja klar, die Frau setzt sich durch und dann wurde ich zwar in Norddeutschland geboren, aber bin dann auch sehr schnell nach Schwaben umgezogen. Im Grunde bin ich Schwabe, also auch bis heute, man hört es jetzt nicht mehr so im Dialekt, aber auch so, mein Herz hängt halt auch schon so am Süden Deutschlands, also da bin ich einfach viel lieber. Da gefällt es mir von der Landschaft her besser. Ich mag die Küche dort lieber. Und Rest von Deutschland finde ich auch schön, bin ich auch gern. Aber so, wie ich so nach Süddeutschland komme, dann...
6: Stallgeruch.
8: Ja, nee, sowas, Stallgeruch, genau. Mhm. Das ist Heimat einfach.
6: Aber und, Berlin mit Brandenburg ringsum, also das
8: ist jetzt nein, auch Berlin nicht ist natürlich ganz toll.
6: Was soll er jetzt auch sagen? Nein, den Schwaben sagt man allgemein nach, dass sie so ein bisschen geizig sind.
8: Ich bin diesbezüglich ein sehr untypischer Schwabe. Und das, ich meine, jedes Völkchen hat ja so seine Klischees. Für die Schwaben stimmt das größtenteils übrigens auch. Ja. Hm. Sie sind halt sehr genau, sie gucken und ja, aber ich bin halt auch Künstler, ich bin ja so nie gewesen irgendwie. Also, also als Künstler lebt man ja eher so ein bisschen, naja, das man zu viel ausgibt für dumme Sachen.
6: Ich finde, was durchaus schwäbisch ist, ist deine Bühnendeko. Weil wenn man sich deine Bühne anguckt, Stefan Bauer kommt zum Beispiel ohne Feuerwerk aus, bei Mario Barth, große Waldbühne mit Lasershow und allem drum und dran. Stefan Bauer geht auf die Bühne und hat einen Hocker
8: genau.
6: und einen Scheinwerfer.
8: Es liegt aber auch daran, weil ich halt nur rede. Ja, ich mache nichts sonst. Ja, ich brauche, jetzt muss ich sagen, Mario Barth spielt vor zigtausend Leuten, ich spiele vielleicht vor ein paar hundert Mal. Eine Lasershow bei den Wühlmäusen vor 400 Leuten, was soll das jetzt?
9: Ja, das, also, das würde Akzent
8: nein, das, setzen, das ja? brauche ich auch nicht. Und ich bin einfach auch so minimalistisch groß geworden. Und für mich ist es auch immer noch total wichtig, dass ich auch quasi jede Bühne bespielen kann in Deutschland. Also ich habe auch, als ich angefangen habe, die krassesten Sachen erlebt mit, also gar keiner Bühne zu ebener Erde, mit so einem Baustellenscheinwerfer oder...
9: Echt?
8: Ja,
9: auch das sowas. Ging, und war trotzdem lustig?
8: Das war trotzdem lustig. Das funktioniert letztlich alles. Und die Lichttechniker in den Theatern sind auch immer sehr dankbar, weil mein Soundcheck ist in 10 Minuten beendet. Mhm. Ich lege inzwischen sehr viel Wert auf gutes Mikrofon und so. Ja. Das habe ich auch selber, das bringe ich immer mit. Aber was jetzt an Licht und so da ist, dann nehme ich das, was da geboten wird und brauche das ganze andere nicht.
9: Ja. Aber du hast ausverkaufte Häuser. Man, das muss man sagen, wenn man deine Homepage sich anschaut. Du bist ja jeden Tag woanders in Deutschland, Österreich, Schweiz unterwegs und immer ausverkaufte Häuser.
8: Nicht immer, aber schon relativ oft.
9: Also ja. Ich habe mal geguckt, so die letzten so.
8: Ja, das da, ist schon viel Schönes bei. Ja.
9: Stefan Bauer ist schon so eine Marke, die sich mittlerweile etabliert hat, ja?
8: Ja, da freue ich mich natürlich sehr drüber. Aber es ist auch ein harter Weg. Ich bin jetzt 25 Jahre dabei. Die ersten 10 Jahre muss man halt kämpfen, dann wird's so, kommt so in den mittleren Bereich und so, sagen wir mal, in den letzten 5 Jahren war es jetzt so, dass ich einfach auch so das Gefühl habe, okay, das ist jetzt einfach eine schöne Sache. Schöne Zeit, ja. Das ist ja auch letztlich der schönste Beruf, den man haben kann. Man kommt viel rum, man lernt viele kreative Leute kennen. Man kann sein Ego da aufpolieren abends, wenn die Leute sich amüsieren und dann mit großen Freudentränen nach Hause gehen. Also das ist natürlich auch eine super Sache, muss man ganz ehrlich sagen. Und das Lehrgeld, das man halt so bezahlt hat in den ersten Jahren, das hat sich auch gerechnet, muss ich ehrlich sagen. Ich würde auch keinen anderen Beruf mehr ergreifen wollen, wobei ich bis heute immer noch nicht begreifen kann, was ich da eigentlich genau tue. Ich komme aus einer Beamtenfamilie, ja. Mein Vater ist Finanzbeamter. Also meine Eltern haben sich auch in Schock gekriegt, als ich dann so mitten im Studium gesagt habe, nee, ich möchte ins
9: Showgeschäft.
8: Ich möchte jetzt ins Showgeschäft gehen, wobei ich trotzdem fertig studiert habe. Aber das ist natürlich in meiner Familie also völlig indiskutabel gewesen, dass jemand erstmal freiberuflich und dann auch noch so Künstler und dieses Misstrauen hielt auch so lange an, bis dann die ersten Zeitungsartikel in der Region meiner Eltern kamen. Dann hat natürlich meine Mutter dann vor den Nachbarn damit angegeben. Und jetzt muss ich immer DVDs dann hinschicken und dann werden die in der Nachbarschaft verteilt und jetzt freut sich meine Mutter auch. Dass sie sieht aus dem Bur, ich habe es Quarte und so. Und dann, wenn ich dann in Stuttgart oder in der Ecke bin, dann kommen auch mehrere Bekannten mit und dann so, dann sind die natürlich auch happy.
9: Wie war das damals? Du hast dein erstes Programm auf einer Bühne gespielt. Hattest du gleich von vornherein die Lacher? Hast du gemerkt, du hast das Talent?
8: Gemerkt, man bildet sich ein, dass man Talent hat, sagen wir mal so. So fängt es ja eigentlich eher immer an. Und da war ich gerade mal 20. Da machte ich politisches Kabarett. Und sagen wir mal, wenn ein 20-Jähriger 50-Jährigen im Publikum die Welt versucht zu erklären, dafür braucht man dann natürlich auch wirklich einen ganz speziellen Dreh. Und ganz ehrlich, die ersten Programme, wenn ich da heute noch so die Manuskripte durchlese, da schämt man sich im Grunde Boden. Ja, das war natürlich nicht besonders lustig. Jetzt muss man dazu sagen, Kabarett vor 25 Jahren, da hat es dann halt auch schon mal gereicht, wenn man Kohl imitiert hat oder Boris Becker oder egal, ob das jetzt gut war oder schlecht, aber so, dass ich, glaube ich, ein Talent habe, Leute zum Lachen zu bringen, das habe ich schon relativ früh gemerkt, aber trotzdem muss man natürlich durch diesen Albtraum durch da, also mit 10, 15 Zuschauern. Also das erste Mal in München war wirklich 3 Wochen gebucht in so einem kleinen Theater, waren dann bei der ersten Vorstellung 4 Leute da. Diesen Albtraum muss man halt durchleben. Oder einer meiner allerersten Auftritte, das war in Nagold im Schwarzwald. Da haben wir extra Plakate drucken lassen für diesen Ort. 300 Stück, ja. Das war damals für uns, das kostete, weiß ich, 300 Mark oder 5. Und dann kam ich in diesen Ort rein und jede Litfaßsäule und alles war plakatiert, wie bei den Beatles, ja. Also es war, ich dachte, okay, Baby, du hast es geschafft, ja. Nagold
9: liegt dir zu Füßen.
8: Im Flug in Nagold, es war so eine Wirtschaft, da kam ich rein, dann guckt mich der Wirt an und sage ich, was ist denn los? Keine Vorverkauf, also keine Zuschauer. Sag ich, wie ist die ganze Stadt ist plakatiert mit dran? Ja, er hat 300 Plakate aufgehängt. Niemand kommt. Null. Außer 8 Stammalkoholiker, die am Tresen saßen und einer von der Presse. Und dann hat er gesagt, komm, jetzt bitte spiel trotzdem so. Und dann war das mit denen so lustig. Was ich dann später erst erfahren habe, der Typ war dann wiederum Großveranstalter und bei denen bin ich dann im Vorprogramm aufgetreten. Ja. So fing das halt irgendwie an. Aber diesen Albtraum, den man durchleben muss, wenn die Welt dir zeigt, es ist mir scheißegal, ob du auf der Bühne stehst oder nicht, ja. Das ist schon hart. Ja.
9: Und, aber das sorgt dafür, dass du nicht die Bodenhaftung verlierst.
8: Ja, das klar. Und diese Zeit müssen auch alle hinter sich bringen. Bei manchen geht es schneller, bei manchen langsamer, bei mir war es langsamer. Aber das härtet einen natürlich auch ab.
9: Und mittlerweile ist Stefan Bauer wirklich eine Nummer. Das erste Mal, dass es so richtig durch die Decke ging, war ja, warum heiraten, Leasing tut's auch, ne?
8: Das genau. Also ich hatte vorher schon so vielleicht so 100 Theater in Deutschland ganz gut im Griff, wo man sagt, okay, wenn ich komme, ist meistens voll. Aber mit dem Warum heiraten, Leasing tu es auch, da gab es so mal so einen richtigen Schub. Ja. Und da habe ich dann auch gemerkt, wie wichtig Programmtitel sind und wie wichtig so eine runde Story ist. Und damit ging es dann nochmal ein Stück nach vorne. Und jetzt mit dem jetzigen Programm hat sich das dann fortgesetzt.
9: Vor der Ehe wollte ich ewig leben.
8: Ganz genau, ja.
9: Und hat sich mittlerweile verändert.
8: Das ist ja, ich werde da immer drauf angesprochen, dass vor der Ehe wollte ich ewig leben, ist ja eigentlich ein Eherettungsprogramm. Ja, das ist ja eigentlich ein... Ich setze mich ja auseinander mit der Single-Gesellschaft und mit den vielen Scheidungen und Trennungen, die ich zum Teil selber erlebt habe und auch jetzt im Freundeskreis auch oft beobachten muss, warum Paare sich trennen und warum die nicht in der Lage sind, das gemeinsam zu stemmen und dann immer glauben, okay, ich trenne mich und in der nächsten Beziehung dann dieselbe Scheiße wieder erleben. Das ist eigentlich das Grundthema. Also in diesem Programm geht es eigentlich darum, wie schaffe ich es, den Horror mit dem anderen zu ertragen. Ja. Und das ist auch ein schönes Thema. Also für viele, viele Paare sitzen dann da kuschelig zusammen und
9: vertragen sich danach wieder.
8: Ja, und das macht einen irrsinnigen Spaß. Ja. Das hat so einen leicht therapeutischen Ansatz, aber nur so ein bisschen. Ne? Und das ist natürlich auch sehr lustig, was man halt so in so einer Ehe an Horrorsachen alles erlebt. Und die Grundstory ist, dass ich halt feststelle, dass mich meine Frau betrügt mit ihrem Fitnesstrainer. Und ich halt jetzt über das ganze Programm selber einen Weg suche, wie ich das ertrage. Ja, und sie dann am Ende aber nicht verlasse. Ja,
9: also gute Mischung aus Comedy, Show, Entertainment und Paartherapie. Kann ich wirklich nur allen wärmstens empfehlen. Wer sich dazu ein paar Informationen hören möchte, auf deiner Homepage, genau. stefanbauer.de. Gibt es deine Termine, wann du auch bei uns in der Region mal regelmäßig?
8: Genau.
9: Oder unregelmäßig? Leider nur unregelmäßig.
8: Ja, also Berlin bin ich ja schon 3-4 Mal im Jahr, Wühlmäuse oder Quatschclub. Also bin ja schon präsent in Berlin.
9: Also wer Stefan Bauer will, der bekommt Stefan Bauer.
8: Wer mich will, der ruft sofort an. Ja.
9: Schön, dass du heute bei uns warst im BBA, der Mitternachtstalk. Alles Gute und wir hören uns hoffentlich bald mal wieder.
8: So machen wir es. Alles klar. Dankeschön.
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10: Ich freue mich sehr über meinen heutigen Gast. Es ist Beate Hoffmann, Unternehmerin und Visionärin. Gemeinsam mit ihrem Mann Georg Hoffmann ist sie die treibende Kraft hinter Baum und Zeit in den legendären Belitzer Heilstätten. Was früher die Lungenklinik des Kaisers und später ein sowjetisches Militärhospital war, lag nach der Wende brach, bis Beate und Georg kamen. Sie verliebten sich in die Ruinen und machten daraus ein preisgekröntes Brandenburger Ausflugsziel mit Baumkronenfahrt. Deutschlands einziger Zeitreisefahrt. Bisher alles richtig, Beate, ja, ne?
11: Alles richtig, ja, wunderbar.
10: Also Geschichte zum Anfassen und große Pläne für die Zukunft. Und Geschichten werden wir hoffentlich eine ganze Menge zu hören bekommen. Ihr habt ja aus einem Lost Place ein Safe Place gemacht und ihr gestaltet heute eine große Stadt daraus. Also wir haben wirklich eine Menge vor der Brust. Ich freue mich sehr, dass du da bist heute.
11: Ja, hallo Jens, freut mich auch total hier zu sein und mal diese Geschichte ausführlich erzählen zu können, wie wir denn so zu diesem Projekt gekommen sind und wie unsere Reise bis jetzt so verlaufen ist.
10: Und dass du eigentlich normalerweise gar nichts damit zu tun hattest. Also du warst nicht ambitioniert, irgendwann mal ein großes Brandenburger Touristikunternehmen zu leiten, oder?
11: Nein, das habe ich nicht gelernt von der Pike auf und das ist auch immer wieder lustig, weil am Anfang suchte man erfahrene Betreiber. Mittlerweile sind wir erfahrene Betreiber, aber davon haben wir uns nicht abschrecken lassen. Also wir waren immer schon freiberuflich unterwegs und haben immer gerne neue, frische Sachen mit Kreativität umgesetzt und das war so ein Projekt, was uns beide super gereizt hat.
10: Lass uns deine Geschichte erzählen. Du kommst ursprünglich aus Hamburg, ne, und dann bist du umgezogen nach Hannover.
11: Genau, bis zu meinem 6. Lebensjahr war ich in Hamburg und dann hat mein Vater die Arbeitsstelle gewechselt und dann bin ich nach Hannover umgezogen. Das ist das, glaube ich, die Gegend, wo am hochdeutschesten gesprochen wird,
10: das wenn man das so bisschen, sagen kann.
11: Aber es war eine ganz interessante Zeit, nur irgendwann war es dann der Punkt, wo ich aufbrechen wollte zu neuen Ufern, das war mit 17. Und dort bin ich dann bei meiner Mutter im Rheinland gelandet. Genauer gesagt in der Eifel. Vielleicht so ein bisschen bekannt durch die Ahrflut. Das ist alles ganz in der Nähe gewesen, wo ich dann gelandet bin. Und dann habe ich mir überlegt, Mensch, ich glaube, hier findest du den Mann fürs Leben. Und nach ein bisschen Suchen ist es dann tatsächlich auch gelungen. Witzigerweise über die Schwester meines Mannes. Wir wollten beide, sind beide sehr begeisterte Tanzfreaks und wollten unbedingt Rock'n'Roll tanzen und haben uns überlegt, gut, jetzt sind wir hier zwei, wir brauchen aber noch Partner dazu. Und dann haben wir 4 Mädels, die dann auch tatsächlich alle, die anderen 3 hatten Jungs und ich hatte keinen. Das war ein bisschen traurig. Und die sagte, ach, ich habe 4 Brüder, ich bringe mal einen mit.
6: Und das war Georg.
11: Und das war Georg, ja. Und es ist bis heute der einzige Mann, der mich führen darf.
6: Und du hast ja auch die Illusion nicht nehmen lassen, dass es mit einer tollen, langen Beziehung auch klappt, weil deine Eltern sich ja damals frühzeitig getrennt haben.
11: Ja, das klingt jetzt ein bisschen blöd, aber ich wollte, wenn ich eine Beziehung eingehe, Augen auf bei der Partnerwahl, dass meine Intuition mir gesagt hat, ja, das ist ein Mensch, der hat sicherlich Ecken und Kanten, aber auf den kann ich mich 100% verlassen. Und was mir ganz wichtig war, man hat ja viele Jungs, die immer nur so schwätzten, sagt Mama. Mhm. Und das war einer, wo ich genau wusste, der redet nicht nur, der tut auch. Und das hat mir damals total imponiert. Also er hat einen Sportverein aus dem Nichts, aus dem Boden geschlagen, eine sehr erfolgreiche Fußballmannschaft. Die sind innerhalb von 6 Jahren 6-mal aufgestiegen in eine große Klasse. Und mit seinen 4 Brüdern zusammen war das da so ein Dreamteam, was da sehr bekannt war in der Gegend. Und da war ich so ganz am Anfang schon mit dabei. Das hat mir sehr imponiert. Also jemand, der andere zusammenbringt, eine gute Mannschaft bildet und Attacke.
6: Der Georg ist ein Macher.
11: Absolut, ja.
6: Kann man so sagen. Ihr habt ja aus dem Tanzen dann irgendwann, oder du hast aus dem Tanzen dann irgendwann auch einen Job gemacht, ne? Richtig, nachdem du Schule und Abitur fertig hattest?
11: Genau, da habe ich eine Ausbildung in dem Bereich genossen und weil ich immer freiberuflich arbeiten wollte, wofür viele Angst haben, ich aber nicht, habe ich dann einerseits pflegerische Gymnastik gemacht, habe für die Römerliga lange gearbeitet und andererseits habe ich meine wilde Seite dann eben über ja eine große Tanzcrew, die ich aufgebaut habe, 300 Leute waren das gewesen, von ganz klein bis ganz groß und habe dann in vielen Gruppen ja gearbeitet und dann war irgendwann der Wunsch dann auch da, Mensch, jetzt hast du so viele tolle Sachen ja choreografiert und einstudiert, jetzt muss das auf die Bühne und weil das schwierig war für so viele Leute, entsprechende Bühnen zu finden oder außerhalb von Karneval, was ja im Rheinland sehr beliebt ist, dann auch mal ein wenig anspruchsvoller zu tanzen, nicht möglich war. Und da habe ich mir einfach gedacht, wir haben eine tolle Halle hier und Attacke, jetzt mache ich ein Bühnenbild und hole mir eine Lichtformer, die mir professionelles Licht macht und Sound. Und dann habe ich ja irgendwie alles dann zusammengebracht, die tollen Tänze, tolle Kostüme genäht, 300 Kostüme genäht für die ganze Truppe.
6: Du selbst?
11: Ja, ich selber. Also meine es waren wilde Zeiten, muss ich ganz ehrlich sagen. Da hatte ich ja noch keinen Baumkronenvater, da hatte ich noch ein bisschen mehr Zeit.
6: Und es hat ja auch alles und gut funktioniert, ne?
11: Ja, es muss ich sagen, dass also da hat diese Kreativität einerseits so Bühnenbau, die Kostüme, alles zu entwerfen und dann selber zu fertigen und die Choreografien dann zu gestalten. Das waren ganz tolle Erfahrungen, die ich dort gemacht habe. Und wir sind ja erst 2015 in der Lage gewesen, wirklich zu bauen. Und bis dahin habe ich mehr oder weniger meine Kids großgezogen und mein Tanzstudio weitergeleitet.
6: So lange ging das noch?
11: Und meine letzte Aufführung, große Aufführung, war tatsächlich im März 2015.
6: Das ist ja gar nicht so lange her.
11: Ja.
6: Meine Güte. Wenn man das im Zeitstrahl sich anschaut, weil es ging los mit dem Anruf deines Bruders, der Banker ist, ne? Der
11: genau.
6: Irgendwann 2006 anrief und sagt, ja. Ich habe da was für euch.
11: Ja, die Bank, die bei der er arbeitete, hatte damals die Insolvenzmasse des Roland Ernst sozusagen im Portfolio. Das heißt, die große Heilstätte, 200 Hektar, über 60 Gebäude, denkmalgeschützt. Ja, wie bringe ich die jetzt an Mann? Hat nicht funktioniert. Der ist ja im Prinzip 2000 so ungefähr war die Insolvenz und man hat jahrelang probiert, das Gelände auch noch weiter zu sichern, zu erhalten und eben komplett zu verkaufen oder in größeren Teilen. Aber außer einer Praxis für Kamele, die dort vielleicht mal etabliert wurde oder ein großes Sportzentrum, also ganz viele Projekte, die merkwürdig klangen und alle nichts geworden sind, die haben dann dieser Heilstätte auch immer mehr den Stempel aufgedrückt, nicht mehr vermittelbar. Und es ging sogar das Gerücht, dass es von offizieller Seite hieß, ja eigentlich muss das Ding geschleift werden. Ja, weil das ist nur noch ein Ort von, ja dieser Lost Place, der sich entwickelt hat, einer merkwürdigen Nebenkultur. Das war schwierig. Und dann haben sich überlegt, die Banken, Mensch, komm, jetzt verkaufen wir wenigstens mal den Wald und machen 100 Hektar Wald und 100 Hektar Gebäude mit kleiner Umgebung drumherum drauf. Und dieses Paket wollte man dann verkaufen. Und da der Georg sehr affin ist, familienbedingt, haben die ein Forstunternehmen und große Affinität auch bei beiden Brüdern von ihm. Und dann ist er dahin und dann dachte ich, komm hier an. Da muss man sich auch vorstellen, das Telefonieren, das war alles damals noch ein bisschen schwieriger. Jedenfalls rief er dann an und sagte, nee, das ist ja alles kein Wald, das ist hier, ich stehe hier im Nebel und hier sind riesige Gebäude. Das kannst du dir gar nicht vorstellen, was das hier ist. Ja, das ist kein Wald, aber es ist auf alle Fälle interessant. Und da habe ich gesagt, ja, interessant, alte Gebäude, ja. Und dann hat er tatsächlich mit seinen Brüdern gesagt, egal was es ist, wir kaufen das jetzt hier, diese 100 Hektar, die ja auch relativ günstig gewesen sind, damit wir hier irgendwas tun können, was wir auch immer tun. Das war eigentlich noch nicht so klar. Und dann hat er mich dann wohl auch erst im Frühjahr, im März war ich dann das erste Mal da, dann rübergelockt Und als ich dann den ersten Fuß auf die Heilstätte gesetzt habe, ich gesagt so, ja, ich verstehe. Ich verstehe, was du meinst, tolle Gebäude, weil es sind ja nicht nur tolle Gebäude, es ist einfach ein Gefühl. Ich nenne es mal einfach ein Gefühl. Das ist so, als ob dieser positive Schwung dieser Heilstätte, den die Menschen damals hier ja auch für ihre Heilung gebraucht haben, der ist irgendwo tief verwurzelt in diesem Gelände.
6: Es war eine Lungenheilanstalt, aber du weißt Daten, Fakten, Zahlen und du kannst auch den Kaiser mit einbauen. Ne?
11: Ich darf auch den Kaiser
6: mit. Du darfst auch den Kaiser mit einbauen und es geht nicht um Beckenbauer.
11: Nein, ja, es wurde ja Anfang des 20. Jahrhunderts, gab es ja die große Einführung der Sozialversicherung, die Rentenversicherung überhaupt, dass es möglich war, dass man Kuren und Heilungen sozusagen bezahlen konnte. Es wurde die Rentenversicherungsanstalt wurden gegründet und so auch die Berliner Landesversicherungsanstalt. Und die hatte den Auftrag vom Kaiser, der brauchte gesunde Bevölkerung, vor allen Dingen gesunde Männer, gesunde Frauen, einerseits für die Produktion, andererseits auch für die Wehrdienstfähigkeit. Da brauchte es, weil die Tuberkulose in Berlin grassierte, unbedingt eine Abhilfe. Und dann waren die Tests schon verlaufen mit Lungenheilstätten, kleinere, waren

0: A nach Geschlechtertrennung aufteilen wollte. Also man brauchte schon mal zwei unterschiedliche Areale und dann aber noch nach ansteckenden und nicht ansteckenden Krankheiten sortierte, beziehungsweise eben nach einer offenen Tuberkulose, also ansteckend, oder die geschlossene Tuberkulose, beziehungsweise andere Krankheiten, die man dann in diesem Sanatoriumsbereich dann behandeln wollte.
1: Da waren wir bei vier, ne? Vier Bereiche.
0: Vier Bereiche. Mhm. Heute heißen sie ABCD. Früher hießen die, war das der Bereich für die tuberkuloserkrankten Frauen, tuberkuloserkrankte Männer und das Sanatorium für die Männer und das Sanatorium für die Frauen. Mhm. Diese vier Bereiche gab es. Und dort fing man an, was ich wirklich sehr spannend finde, gerade wenn man so sieht, wie heute geplant wird und gebaut wird. 1902 ist man in den Betrieb gegangen. Man hat aber erst 1898, vier Jahre vorher, den Beschluss in die Tat umgesetzt und man hat dort Wald gekauft. Also vom ersten Spatenstich, ja, bis zu einem voll funktionstüchtigen Sanatorium und hat funktionstüchtigen Heilstätte nur vier Jahre. Wahnsinn. Das heißt, man hat diese irren Gebäude gebaut, man hat eine der ersten Kraft-Wärme-Kopplungsanlagen gebaut, das heißt, man hatte energieautarkes Gelände,
1: Heizen,
0: und man hatte aber darüber auch hinaus Strom. Was ja auch dann schon, ich glaube, der Kaiser hatte noch keinen Strom in seinem Palast zu der Zeit und er hatte auch nicht solche tollen Badeanlagen, wie es geht das Gerücht, er musste ins Adlon gehen, um zu duschen so ungefähr oder zu baden. Also das war auf allerhöchstem Niveau, medizinisch und technisch, was dort gemacht hat. Unterirdisch wurden alle Gebäude miteinander verbunden, beziehungsweise also vor allen Dingen mit dem Kraftwerk, damit man dort die Heizleistungen praktisch direkt an die Gebäude ranführen konnte. Dann gab es in jedem Gebäude die entsprechenden Umwandlungsapparate, um den Druck zu mindern und dann auch die Heizung sozusagen zu versorgen und das Gebäude, ja, perfekt zu versorgen. Also das war schon unglaublich.
1: Tolle Architekten damals. Ich springe jetzt mal wieder zurück, weil ich gesagt habe, ihr seid 2006, seid ihr umgesiedelt. Damals aus der Eifel.
0: Wir sind 2015 umgesiedelt. 2006 hat der Georg im Prinzip dieses Gelände entdeckt und dann ab 2007 ist er im Prinzip einmal die Woche für zwei Tage, mindestens drei Tage, ist er abgehauen, hat darüber gemacht, sozusagen nach Osten. Und hat dort diese Projektentwicklung betrieben. Und das war wirklich ein sehr mühsames Geschäft, aber er hat es am Ende geschafft. Also das war wirklich, also wir haben Partner gefunden, mit denen wir dann gemeinsam, also er hat auf einer Fahrt zurück, wieder in den Westen, hat er im Hainich den Baumkronenpfad gesehen.
1: In Thüringen?
0: In Thüringen, ja. Genau. Und hat sich gedacht, ja Mensch, Bad Langensalza, das ist noch eine tolle Idee. Und das über unser Alpenhaus mit dem Dachwald da der Baumkronenpfad rüber, bingo, das ist die Projektidee. Und so kriegen wir Leben in die Bude. Das heißt, er hatte wahnsinnigen Respekt, weil er weiß, was es bedeutet, denkmalgeschützte Architektur zu sanieren. Man braucht einen genauen Plan. Was will man da für eine Nutzung reinhaben? So viele Gebäude. Wie willst du da einen Plan haben? Das ist wirklich schwierig. Und er braucht zuerst mal den Game Changer. Und der Baumkronenpfad ist ein touristisches Objekt, was dann so ein bisschen diese Szene, diese dunkle Szene vertreiben sollte, nennen wir es mal so, die eben es nicht so gut gemeint haben mit der Heilstätte, eben viel Vandalismus und Zerstörung. Das war so die Grundidee. Und damit ist er dann gestartet und hat dann auch den ersten Bauantrag gestellt und auch einen Fördermittelantrag. Beides direkt postwendend. Die nächste Woche kam er schon wieder zurück, weder die Genehmigung des Bauantrages noch Fördermittel, weil wir wären ja ein Kletterpark und Kletterparks würde man nicht fördern im Land Brandenburg. Das war ein bisschen schade.
1: Das war 2006 noch, ja?
0: Das war 2010 mittlerweile.
1: Okay, weil 2008 war durch die Phase 0, ne?
0: Genau, 2008 war die Phase 0, genau. Ja. Und dann haben wir da im Prinzip, das war Ende 2008 und 2009 haben wir den Antrag. Nee, 2010 war das. Und dann ging es in das sogenannte B-Plan-Verfahren, das heißt, man muss überhaupt diesen Ort erstmal mit einem Raster versehen, damit man weiß, was darf ich denn da überhaupt? Wo darf ich denn Gastronomie bauen? Wo darf ich Parkplätze bauen? Darf ich da einen Baumkronenpfad betreiben? Wie ich mit der historischen Bausubstanz umzugehen? Wasserschutz? Also es waren ganz viele Träger öffentlicher Belange, nennt man die alle beteiligt waren an diesem Verfahren. Und am Ende hat es 5 Jahre gedauert, bis dann wirklich dieser Plan festgezurrt war.
1: Und dann ging es los mit dem Bau 2015.
0: Genau, wir haben dann im Mai haben wir dann die Fundamente gegossen und wir waren im Prinzip auch, waren wir eigentlich Anfang August mit allem fertig, aber wir hatten noch keinen Strom, wir hatten, die Telekom musste noch dreimal nachbessern und der Termin musste immer wieder verschoben werden. Das war nicht so ganz einfach, weil die Kommunikation zur Presse war ein bisschen ruckelig. Aber
1: wir waren schon da, ihr hättet uns ansprechen können.
0: Ja, ihr wart da. Ich erinnere mich sehr gut. Mein Schwager ist noch mitgelaufen. Nein, und dann war es tatsächlich, wie auch immer es dazu gekam, der 11. September, der erste Freitag, der dann auch wirklich, wo wir dann eröffnen konnten.
1: Und seit diesem 11. September 2015 ist Baum und Zeit, der Baumkronenpfad in den Bedesheilstätten, eine echte Erfolgsgeschichte. Und wer jetzt mehr darüber erfahren möchte, der findet euch wo in den sozialen Netzwerken?
0: Ja, findet man uns natürlich auf unserer Website www.baumundzeit.de. Klingt irgendwo so schön, charmant. Und natürlich auf Facebook.

0: sind wir vertreten und auf TikTok findet man uns auch. Und ein bisschen Insta ist natürlich auch dabei. Ja? Also da muss ich ehrlich sagen, da sind die beiden Mädels, die sich das Ganze jetzt nochmal neu aufgerollt haben. Tolles Team, die beiden, zwei junge, frische, junge Frauen.
1: Ihr seid auch ein tolles Team und zu Recht ausgezeichnet mit dem Tourismuspreis und ich hoffe, dass da noch ein paar dazukommen.
0: Ja, mal gucken, wofür wir uns denn bewerben.
1: Ich freue mich sehr, dass du heute bei mir warst und mal so ein bisschen die Geschichte erzählt hast. Bei mir war Beate Hoffmann, die geschäftsführende Gesellschafterin von Baum und Zeit. Alles Gute für euch und bis demnächst in diesem Theater.
0: Ja, tschüss, bis zum nächsten Mal.
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1: Ich freue mich sehr über meinen heutigen Gast. Wir sind per Zoom miteinander verbunden. Bei mir ist Loi, Leonie Greiner. Herzlich willkommen. Ich freue mich, dass du da bist.
3: Dankeschön, ich freue mich auch.
1: Viele fragen sich, wo kommt denn dieser Name überhaupt her? Und da gibt es eine Geschichte dazu, ne?
3: Ich wurde früher von meiner Mama, eigentlich von meinem ganzen Freundes-, Familienkreis, immer Leonie Löwenherz genannt. Und Löwe heißt in der Fabel Loi. Wird aber L-E-U, glaube ich, geschrieben. Und ich habe das dann an meinen richtigen Namen angepasst, Leonie. Habe dann das L genommen, E weggelassen, O genommen und so weiter. Und dann ist Loi entstanden mit L-O-I.
1: Wo kam das denn her, dieses Löwenherz? Leonie Löwenherz, ist das irgendein Fabelwesen, eine Märchenfigur? Wieso wurdest du so genannt?
3: Ich glaube, meine Mama hat mich so genannt, weil ich einfach schon von klein auf immer so ein sehr positiver, liebevoller Mensch war vielleicht. Und meine Mama hat es, glaube ich, angefangen und dann hat das so die Runde gemacht irgendwie.
1: Wann wusstest du, du brauchst einen Künstlernamen?
3: Boah, ich glaube, das war 2019, glaube ich, habe ich den so ein bisschen, habe ich mir den ausgedacht, weil ich einfach, ich weiß nicht, ich wollte so einen Namen haben, der wirklich so einsilbig, so Bam. Und das war dann halt einfach so Loi. Und Leonie ist so Leonie. Weißt du, was ich meine? Das ist so ein bisschen lang. Und ich fand Loi einfach sehr, sehr cool.
1: Als ich dich das erste Mal gehört habe, habe ich gedacht, Loi, wo kommt die denn her? Also du hast ja, du sprichst ja auch so und du singst so ein tolles Englisch, dass ich dachte, du bist doch bestimmt keine Deutsche. Und dann habe ich mich damit beschäftigt und denke, Leonie Greiner aus Mannheim, was ist denn da los?
3: Ja, also ich bin gebürtige Deutsche und ich bin in Mannheim auch groß geworden und aufgewachsen. Und das höre ich sehr, sehr oft tatsächlich und das ist immer wieder ein sehr großes Kompliment. Ich glaube, das kommt einfach daher, dass ich mit englischer Musik aufgewachsen bin und ich höre einfach sehr, sehr viel englische Musik. Und ich liebe auch einfach England so. Und ich liebe ihre Sprache, ihre Aussprache, der Akzent und habe mich da einfach sehr viel mit befasst. Und ich glaube, dass das so ein paar Menschen vielleicht täuscht.
1: Ich folge dir ja seit einiger Zeit auf TikTok und auch in den anderen sozialen Kanälen und denke, also diese Betty Jones, die ist ja auch geil als Reporterin, ne? Wenn du als Betty Jones über Loi sprichst und erzählst, dass sie gerade eine neue Single raus hat, eine Tour plant etc. pp., dass man Newsletter abonnieren kann, finde ich eine geile Idee. Wie bist du dann darauf gekommen?
3: Weiß nicht, wenn ich so über meine anstehenden Sachen irgendwie berichten kann auf eine lustige Weise und ich gleichzeitig noch meinen Song irgendwie teasern kann, ist das eigentlich ganz praktisch.
1: Und ich dachte so, meine Güte, was für eine geile Kollegin. Also sowas wünscht man sich ja, ne? In Radiokreisen, wenn es solche Reporter gibt, die das so toll machen wie du.
3: Dankeschön.
1: Leute, wollen wir noch ein bisschen deine Geschichte mal erzählen, ein paar Zahlen bringen? Du bist erst 2003 zur Welt gekommen. Das ist für mich so unfassbar. Ich bin ja schon ein bisschen länger auf der Welt und denke immer, meine Güte, die ist ja also quasi noch fast neu. Das ist erstaunlich. Weil ich da, und gucke, deine Geschichte, du hast damals in der Schule ja schon gesungen, ne? Und offensichtlich haben deine Lehrer schon dein Talent erkannt, weil du hast ja mal einen Wettbewerb gewonnen. Erst für Baden-Württemberg und deutschlandweit war es, glaube ich, Platz 2, so ein Schulwettbewerb. Das kannst du vielleicht mal kurz erzählen.
3: Genau, klar. Ich war in meiner Schule, wir waren eine sehr, sehr kleine Schule. Und das war so die Dorfschule. Ich bin auf so einem kleinen Dorf in Mannheim aufgewachsen, sehr ländlich auch. Und ich war in meiner Schule, da die so klein war, einfach so ein bisschen dafür bekannt, dass ich Musik mache und singe und so. Und dann hat mich der Direktor gefragt, ob ich nicht Lust hätte, für diesen Wettbewerb irgendwie auch einen Song zu singen und einen Song zu schreiben. Und dann habe ich das gemacht, noch mit zwei anderen Schülern. Die haben dann gerappt im Schulsong. Und wenn ich mir den jetzt anhöre, bin ich so ein bisschen, oh je. aber es ist ein Teil von mir und ich habe diese Schule sehr, sehr geliebt. Und dann sind wir auf den Wettbewerb gegangen und ich durfte den Song dann dort auch performen und singen.
1: Und dann haben deine Eltern gesagt, ja, ich wusste es immer, Leonie, du wirst mal eine große Künstlerin, wir müssen mehr machen, wir melden dich mal zu The Voice Kids an, oder war das deine eigene Idee?
3: Ich wollte da schon immer teilnehmen. Das mit dem Schulsong war nicht so das erste Mal, als ich auf einer Bühne stand. Ich glaube, das erste Mal, da war ich irgendwie 4 Jahre alt oder so. Ich habe in so einem Kinderchor gesungen, ganz, ganz früher. Und dann bin ich immer so in einem Dorf auf so ein paar Bühnen halt aufgetreten. So. Und das war, glaube ich, damals einfach sehr neu auch noch, so The Voice Kids. Erst war ja, glaube ich, nur The Voice of Germany da und später kam dann The Voice Kids und ich war so, okay, ich bin 14. Damals war es noch so, dass 14 so die Obergrenze war für The Voice Kids. Und es war so, okay, jetzt oder nie. Oder man geht halt zu den Erwachsenen, zu Germany. Und dann war es so, dass ich das schon immer wollte, aber ich habe mich nie richtig getraut, mich da wirklich anzumelden. Und meine Mama und meine Schwester, die haben mich dann heimlich angemeldet, weil sie Angst hatten, dass wenn ich jetzt zum Beispiel nicht eingeladen werde oder so, dass ich dann halt irgendwie verletzt bin oder so. Und als dann die Zusage kam, dass ich eingeladen werde, haben sie es mir gesagt und ich habe mich natürlich sehr gefreut. Und dann war ich bei den paar Castings und dann ging es ins Fernsehen.
1: Also hast du quasi deine große Karriere deiner Mama und deiner Schwester zu verdanken?
3: Voll, auf jeden Fall. Ich würde sagen, The Voice war auf jeden Fall eine krasse Erfahrung. Und es war halt wirklich auch das erste Mal auf Fernsehen und so. Ich würde weniger sagen, dass es vielleicht wirklich das Sprungbrett irgendwie war. Aber es hat mir auf jeden Fall gezeigt, dass ich Musik machen möchte und dass ich auf die Bühne gehöre und dass ich Menschen mit meiner Musik irgendwie berühren möchte und das ist einfach sehr, sehr viel wert.
1: Aber du siehst, man muss einen Wettbewerb nicht unbedingt gewinnen, damit es dann auf weitergeht anschließend. Ja, also ich meine, Zoe Wies hat das Ding gerockt, ne?
3: Ja.
1: Ihr seid ja jetzt mittlerweile in einer Liga unterwegs. Ich meine, du wirst ja als deutsche Adele gehandelt. Und ich muss ganz ehrlich sagen, stimmlich. Und als ich dich in der Elbphilharmonie in Hamburg gesehen habe, habe ich gedacht, ja, das ist unsere deutsche Adele.
3: Oh, krass. Das ist so ein krasses Kompliment. Das ist so schön zu hören. Dankeschön.
1: Weißt du, was ich nicht verstehe? Ich kann es auch nicht erklären. Also ich meine, Musik ist für mich immer so ein ganz wichtiges Instrument, weißt du, weil ich beschäftige mich den ganzen Tag als Radiomoderator mit Musik, logischerweise. Mhm. Aber wenn es jemand schafft, so wie du, mir am Klavier etwas vorzusingen, und es ist einfach nur ein Rezept von Pancakes und ich denke, warum toucht mich das so? Kannst du das erklären, wie das geht? Ich meine, du singst ein Rezept bei YouTube über Pancakes. Ja, und ich meine, die Leute, die kein Englisch verstehen, denken sich, sie singt wahrscheinlich ein Liebeslied und du singst ein Rezept über Kekse.
3: Voll. Ich glaube, ich bin sehr, sehr gut darin, Emotionen zu transportieren. Also ich kann mich sehr gut in Menschen hineinversetzen und in Gefühle hineinversetzen. Und ich glaube, so ist es einfach mit Pancake. Wenn das Gefühl rüberkommt, kann man eigentlich singen, was man will. Das ist so ein bisschen das Ding oder der Sinn von dem Ganzen. Ich glaube, ich habe das einfach auf eine sehr intime und emotionale Art gesungen, so dass halt Menschen gedacht haben, ich habe den größten Heartbreak, den es gerade gibt oder so. Und dann, als es dann wirklich einfach ein Pancake-Rezept war, war einfach so eine funny Wendung.
1: Ich finde das so toll, wenn es Leute gibt, die an der Straße zum Beispiel singen und die haben nichts dabei, die singen einfach nur und du bleibst stehen wegen der Stimme und es berührt dich so und du denkst, ich fange gleich an zu heulen, was ist hier los? Und das passiert mir bei deiner Stimme, also es ist unfassbar.
3: Dankeschön.
1: Deine Unplugged-Version von Gold hat es mir angetan, es tut mir leid, aber die habe ich wirklich, also diese Elbphilharmonie-Nummer, ich fand das so großartig, du mit Sinfonieorchester, also ein Künstler wird ja durch ein Sinfonieorchester nochmal größer und schöner, ne? Aber das ist so toll und ich meine, du brauchst, glaube ich, nicht mal ein Sinfonieorchester. Du kannst das ad hoc einfach so. Würdest du ganz kurz mal von Gold zum Beispiel ein Refrain ansingen?
3: Klar.
1: Dann setze ich mich jetzt mal bequem zurück und lausche einfach mal 20 Sekunden.

0: Meine Güte, ist das geil. Unfassbar. Unfassbar. Also irgendwann erlebe ich das nochmal, dass ich dich mit Sinfonieorchester irgendwo in einer großen Halle sehe, weil dein großer Traum ist wohl, ein Madison Square Garden Konzert auszuverkaufen, ne?
1: Ja, das ist wirklich schon so mein Traum, seitdem ich ein ganz kleines Mädchen bin. Ich glaube, ich träume davon schon, seit ich irgendwie 8 oder 9 oder so bin. Und ich weiß noch, ich hatte früher in meinem Kinderzimmer zu Hause, ich hatte so eine Wand frei und habe mir dann Ziele gesetzt einfach und habe dann Buchstaben ausgeschnitten und habe mir dann wirklich so eine Erfolgstreppe an die Wand gehängt. Und es ist halt irgendwie absurd, wenn ich mir überlege, dass das halt wirklich so mit, weiß nicht, 9 Jahren oder so war. Aber ich wollte das einfach schon immer und dann habe ich mir ganz fett oben Madison Square Garden hingeschrieben und dann einfach die Steps so. Und ich bin ein ziemlich großer Verfechter davon, dass wenn man an eine Sache einfach sehr festhält und daran glaubt, dass es auch wahr werden kann. Und ich bin, glaube ich, auch so ein bisschen dafür bekannt, einfach groß zu träumen.
0: Ist diese Erfolgstreppe noch an der Wand?
1: Also sie hängt da nicht mehr.
0: Aber du hast sie abgenommen, du kannst sie mitnehmen, ja? Die ist transportabel sozusagen.
1: Genau, genau.
0: Das heißt, sie kommt irgendwann mal hinter Glas, wenn es geklappt hat, ja?
1: Wenn es geklappt hat, dann wird die eingerahmt.
0: Weißt du, als I Follow damals rauskam, deine erste Single, hatte ich das noch gar nicht so richtig auf dem Schirm. Also du bist mir erst bekannt geworden, weil als Radiomann spielt man natürlich dann auch die Erfolgshits und Gold geht dann in den Charts hoch und runter. Als ich das gehört habe, habe ich dann natürlich geforscht und fand I Follow und dachte, der ist mir irgendwie komplett durchgerutscht. Und das Ding war ja eine Filmmusik von dem Pferdefilm hier, von der große Orkan, ne? Von der Ostwindreihe.
1: Von der Ostwindreihe. Das war tatsächlich, I Follow war so meine erste Single, die irgendwie von mir... Also einfach Musik, die von mir das erste Mal preisgegeben worden ist. Und deswegen ist es auch immer noch einfach ein sehr besonderer Song für mich, weil damit einfach auch alles so gestartet ist. Genau, und der Song war der Titelsong von Ostwind 5. Und ich war dann auch an der Kinopremiere und so. Und es ist schon krass, so seinen eigenen Song durch wirklich so auch diese Kinoboxen und so zu hören. Das ist schon ein besonderes Gefühl gewesen.
0: Und dann ist mir aufgefallen, ich habe den auch bei der Radio- und Fernsehwerbung von McDonald's dann gehört.
1: Ja, ne? Genau.
0: Die haben natürlich auch ein besonderer Song, besondere junge Frau, nehmen wir mal. Ne? Und die ist noch nicht so teuer, die können wir noch bezahlen. Deshalb. Wie ging die Geschichte damals weiter, nachdem The Voice of Germany durch war? Wie ist dann deine Karriere quasi ins Rollen gekommen? Wer kam auf dich zu oder bist du dann losgegangen zu den Plattenfirmen, hast gesagt, Leute, hier bin ich bin Loy, ich habe geile Songs, ich habe viel vor, ich will den Madison Square Garden voll machen. Wie sieht's aus? Habt ihr einen Job für mich?
1: Ich war noch in der Schule, ich war 17 und dann auf einmal hat mir jemand geschrieben auf Instagram. Ich bin Musikproduzent und so und bin auch in Mannheim und sowas. Lass doch gerne mal ins Studio gehen und ein bisschen Musik machen, ein bisschen was schreiben und so. Und ich meine, ich war 17 und es kann ja jeder kommen und irgendwie schreiben, sagen, lass mal treffen. Und zum Schluss passiert noch irgendwas so. Das sollte man vielleicht eher nicht machen. Und dann habe ich das meiner Mama gezeigt. Und meine Mama hat dann gesagt, okay, wir treffen uns mit dem, aber ich gehe da mit und wir gehen erstmal einen Kaffee trinken und so. Und dann sind wir einen Kaffee trinken gegangen und dann sind wir das nächste Mal einfach ins Studio gegangen und haben einen Song gemacht. Und das war dann auch tatsächlich I Follow. Und dann hat er gesagt, dass er mit mir auch einfach zusammenarbeiten möchte, längerfristig. Und es ist bis heute mein Management.
0: Dinge gibt's, die gibt's gar nicht, ne? Also manchmal denkt man, da hat jemand oben so die Fäden gezogen, weißt du?
1: Ja, das finde ich mir auch manchmal.
0: Dahin zu bringen. Voll. Und dann gab's parallel der TikTok und du hast ein Weekend-Cover gesungen. Und das finde ich natürlich auch eine großartige Geschichte, weil das Ding von The Weeknd in Brasilien ja einen Riesenerfolg hat, ne?
1: Genau, ich hatte, bevor ich mit meiner eigenen Musik und so rausgegangen bin, habe ich auf Social Media, speziell auf TikTok, einfach sehr viele Coversongs hochgeladen. Und unter anderem war das halt auch einfach von The Weeknd, Blinding Lights. Und das ging dann viral. Und dann habe ich die Vollversion gesungen von dem Song, weil auf TikTok war es ja nur so ein kleines Snippet. Das ging irgendwie so 30 Sekunden oder so. Und dann haben wir das veröffentlicht. Und ich glaube, er hat es auch gehört, tatsächlich.
0: Also ich kann nur sagen, unsere Zeit ist erstmal um. Ich würde mich freuen, wenn wir mal ausführlich quatschen können, weil ich glaube, da sind noch viele, viele Geschichten, die heute nicht erzählt wurden.
1: Voll gerne.
0: Die du gerne erzählen möchtest. Also dann hoffentlich, wir sind verabredet bei uns im BB-Radio-Funkhaus.
1: Yes, auf jeden Fall.
0: wünsche ich dir erstmal ganz viel Erfolg. Danke. Alles Gute für dich. Mach unbedingt weiter so.
1: Mach ich.
0: Alles Gute. Schönen Tag
1: noch. Danke. Ciao.
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4: Mit Patricia Woschny. Guten Morgen. Nicht mehr jedes Rathaus soll alles selbst machen müssen. Brandenburg will Verwaltungsaufgaben stärker bündeln und damit Geld sparen. Hintergrund sind die immer größeren Löcher in den kommunalen Kassen. Helfen sollen dabei auch mehr digitale Angebote und KI. Welche Aufgaben künftig gemeinsam erledigt werden können, soll jetzt genauer geprüft werden. Letzte Runde auf der Wiesn. Heute geht das Oktoberfest in München zu Ende. Und schon vor dem Finale steht fest, es war ordentlich was los. Bis Mittwoch kamen rund 5,2 Millionen Menschen, 700.000 mehr als zum gleichen Zeitpunkt im vergangenen Jahr. Fast jeder dritte Besucher kam aus dem Ausland. Heute Abend heißt es dann endgültig, Zapfhähne zu. Ein jahrelanges Wasserproblem im Osten Brandenburgs soll jetzt kleiner werden. In Mühlrose ist ein neues Wasserwerk fertig, das mehr als 65.000 Menschen versorgen soll. Bisher braucht die Region zusätzliches Wasser aus der Spree. Und die ist durch den Braunkohleabbau mit Sulfat belastet. Das neue Werk fördert deutlich mehr Grundwasser. Den Großteil der gut 6 Millionen Euro Baukosten übernimmt der Braunkohlekonzern LEAG. Kaum ist Elchbulle Bert weg, tauchen schon die nächsten auf. Rund um den Naturpark Nuthe-Nieplitz wurden gleich mehrere Elche gesichtet und fotografiert, unter anderem bei Woltersdorf und Trebin. Ob einer von ihnen, wie Bert, dauerhaft bleibt, ist allerdings offen. Der war eine echte Ausnahme. 8 Jahre lang hat er hier sein festes Revier. Normalerweise ziehen Elche nur durch Brandenburg und später wieder Richtung Polen. Wer in Brandenburg den Rettungswagen braucht, soll dafür nicht nachträglich eine dicke Rechnung bekommen. Genau das drohte bei Einsätzen, bei denen der Rettungsdienst zwar hilft, am Ende aber niemand ins Krankenhaus gefahren wird. Land und Kommunen haben sich beim Kommunalgipfel jetzt auf eine Lösung geeinigt. Und die war dringend nötig, sagt Innenminister Jan Redmann.
5: Wenn wir hierfür keine Lösung heute gefunden hätten, dann hätten sehr, sehr viele Menschen Post in ihrem Briefkasten gefunden mit Bescheiden für Rettungsdienstleistungen seit 2022 in sehr vielen Landkreisen in Brandenburg. Und dies abzuwenden und Menschen, die häufig ja selbst schon fortgeschrittenen Alters sind und auch nicht finanziell in der Situation sind, wo sie dringend darauf warten, noch zusätzlich mehrere hundert Euro für Rettungsdienstleistungen bezahlen zu müssen, ist, glaube ich, ein guter Erfolg.
4: Das Land übernimmt jetzt 2/3 der zusätzlichen Kosten, die Landkreise 1/3. Eine Schraube macht fast 1 Million Autos in Deutschland Ärger. Volkswagen ruft unter anderem Golf, Tiguan und Touran sowie Modelle von Audi, Seat und Skoda zurück. Eine Schraube an der Lenkung kann rosten und im schlimmsten Fall brechen. Weil die neu entwickelte Ersatzschraube zum Start der Rückrufaktion offenbar noch nicht überall verfügbar ist, könnte für einige Autofahrer sogar ein zweiter Werkstatttermin nötig werden. Betroffene Halter werden angeschrieben. 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
0: Bei mir ist Sven Seger, 16-facher Hip-Hop-Weltmeister. Herzlich willkommen bei uns.
6: Ja, schön, dass ich hier sein darf.
0: Mensch, im Tanzen.
6: Ja.
0: Du hättest ja auch der Hip-Hop-Sänger sein können.
6: Es gibt viele, die sagen, das Singen liegt mir nicht so und ich soll lieber beim Tanzen bleiben.
0: Sven Seger kommt aus Potsdam, du bist also gebürtiger Potsdamer und hast hier eine Tanzschule. Erzähl uns mal ein bisschen was darüber.
6: Naja, die habe ich nicht selbst, sondern es ist Tanz aus Potsdam von meiner Freundin, vor ein paar Jahren eröffnet worden. Und sind wir sehr erfolgreich mit. Wir tanzen aber auch ganz normal. Also es gibt halt viele Sachen, die ich gerne mitmache. Und Tanz aus Potsdam war dann irgendwann eine Idee, die umgesetzt werden musste. Und die einfach gefehlt hat hier in Babelsberg.
0: Das stimmt. Und das ist das, was mich so fasziniert hat. Du bist also nicht nur Tanzlehrer, sondern du bist auch so ein bisschen Menschenmagnet, weil du ziehst wirklich viele Menschen an. Ja, ich bin auch so ein bisschen angezogen von dir. Aber du holst auch junge Leute von der Straße und du hast so ein bisschen auch die Funktion eines Streetworkers, ne?
6: Ja, mittlerweile, also man kann es wirklich so sagen, weil wir haben viel Erfahrung gemacht und am Anfang war es halt nur das Tanzen, was mich so wirklich gereizt hat. Also wir haben damals 2000 ungefähr, haben wir angefangen, einen Verein einmal zu gründen. Da ging es mir nur ums Tanzen. Da wollte ich nur erfolgreich werden ein bisschen und mit den Leuten arbeiten und was erleben. Und irgendwann haben wir festgestellt, Mensch, da kommen so viele junge Leute mit ran und auch viele Leute aus den Regionen, wo das Geld halt nicht so locker setzt. Ja. Und dann haben wir festgestellt, die haben echt Spaß bei uns. Also die lernen nicht nur tanzen und sind erfolgreich mit uns, sondern die haben auch Spaß bei uns und können super viel mit uns unternehmen. Und da hat sich mittlerweile eine kleine Profession daraus entwickelt. Und wir haben mittlerweile Erlebnisse, die wirklich berühren. Also wir hatten letztens Vorbereitung auf die WM. Wir haben ein Junior-Team jetzt in Orlando dabei. Und da kam jemand auf uns zu und meinte, Kohle ist ein bisschen knapp. Also ich finde es immer schon krass, dass die Leute auf mich zukommen und das sagen, weil es ja, sagt ja auch nicht jeder. Und ich sage, finden wir eine Lösung. Wir haben mittlerweile viele Leute, die es so anteilig unterstützen und sagen, wenn mal knapp ist, machen wir mit. Und das war an sich schon eine tolle Geste und ist toll. Und wir haben es finanziert bekommen. Und Fakt ist, wir haben auch ein Outfit. Ein Team Germany Outfit, Jacken und so weiter. Und sie war die Einzige, die das nicht hatte, weil sie es nicht leisten konnte. Für meine Frau und mich war damals eigentlich sofort klar, okay, übernehmen wir. Und das Krasse war eigentlich, dass in der Zeit, wo wir noch geplant haben, kamen nicht nur Eltern von Tanzschülern auf uns zu, die gesagt haben, ey, pass auf, wir übernehmen das, sondern es kamen Freunde und Freundinnen von ihr und haben gesagt, ey, pass auf, von unserem Taschengeld, wir legen zusammen. Und das war natürlich so ein Ding, wo ich sage, wow, cool. Krass. Mhm. Also es gibt einem wirklich so ein Ding, wo du sagst,
0: Gänsehaut.
6: Gänsehaut. Mhm. Da willst du mit und du hast Tränen in den Augen, wenn das so mit, wenn die vor dir stehen und ihr Kleingeld zusammenzählen und sagen, so, jetzt kriegt sie auch ihr Outfit. Das sind für mich so Sachen, wo ich sage, dafür liebe ich. Ja, natürlich für die Wettkämpfe und so weiter, aber das sind die Momente, wo du so viel mitnimmst und sagst, das will ich haben. Also wir haben mittlerweile alleine im Orlando-Team sind über 60 Leute, die in diesem Jahr da mitfahren und da musst du natürlich eine Menge organisieren und machen und mittlerweile ziehen die Leute selber mit, gehen durch die Gegend und versuchen Sponsoren zu sammeln und so weiter. Und ja, aber es ist toll.
0: Das macht super Leute Spaß. Gut im Griff. Wenn man sich das so anschaut, es gibt ja im Tanzhaus Potsdam so verschiedene Tanzgruppen und wenn man sich zum Beispiel dieses Team anguckt, Rockers, ne, die immer auftreten, da hast du ja wirklich komplett die Bandbreite. Da sind auch welche bei, von denen man auf Anhieb nicht denken würde, dass sie sich gut bewegen können. Und das sind, also ich sage mal, wenn so Kinder ein bisschen dick sind, ich war auch früher ein dickes Kind, ich weiß das, da wird man von Hause aus so ein bisschen komisch betrachtet, na, der Dicke kann das sowieso nicht so. Du nimmst solche Dicken in die Mitte und die tanzen auf einmal in einer Beweglichkeit, Wahnsinn, wo ich denke, wo kommt das her? Ne?
6: Ja. Also ob dick, ob dünn, ob jung, ob alt, also prinzipiell ist mir das egal. Also weil die Leute, die zu mir kommen möchten, die wollen ja tanzen. Also ich habe wirklich Kräftige dabei, die mittlerweile krasser sind als alle anderen und das gibt mir extrem viel. Ja, mhm. Wenn du die siehst und sagst, wow, die gehen ab und du musst ihnen einfach nur die Möglichkeit geben. Also wir haben auch Leute, die eigentlich vorher total schüchtern waren und wo die Eltern jetzt kommen und sagen, wir wissen nicht, was du gemacht hast, aber der hüpft zu Hause rum und der ist mit einmal auch in einer Schule angesehen. Nicht, weil er Hip-Hop tanzt, sondern einfach, weil er mittlerweile Selbstbewusstsein hat und über das Tanzen das Selbstbewusstsein entwickelt hat und einfach da weitermacht. Und das ist für mich natürlich immer nochmal neben den Erfolgen, die wir so führen, auch ein Riesenlob. Also das gibt mir manchmal wirklich mittlerweile mehr als, hey, super, du hast einen Wettkampf gewonnen. Also das kann man, ist relativ einfach. Klingt jetzt doof, aber es ist relativ einfach, im Tanzen zu gewinnen.
0: Wenn man Sven Seger trifft, dann ist das Einzige, was man sagt, und wie läuft's? Naja, jetzt bei mir mittlerweile 16 Weltmeistertitel. Wenn man ihn nächstes Mal trifft, hat er wahrscheinlich 17 oder 18, aber naja. Das, was mich so fasziniert an dir, ist halt diese ehrenamtliche Kiste, dieses sportliche Engagement. Du holst also Leute von der Straße, junge Menschen und sagst ihnen, pass auf, du hast kein Selbstvertrauen, du kannst dich nicht bewegen, du kannst bei mir aber alles lernen. Ja. Und auch wenn du länger brauchst, die Zeit nehmen wir uns.
6: Ja, definitiv. Also wir haben jetzt auch mal einige Leuten schon Erfahrung gehabt, die sind seit 3-4 Jahren dabei. Die sind jetzt nicht unbedingt im WM-Team, aber sie trainieren mit dem WM-Team. Allein das gibt ja den Leuten die Möglichkeit. Ich bin kein Fan von, ich gaste am Anfang des Jahres mein Team zusammen, nehme mir auch die besten Tänzer aus Berlin und Brandenburg und sage so, jetzt sind wir ein geiles Team und hey, super, Family. Mhm. Und ein Jahr später mache ich ein neues Team unter demselben Namen. Das ist für mich nicht die Form von Team, sondern ich habe es langfristig entwickelt. Mhm. Und in meinen Augen ist das für mich das erfolgreichere Modell, weil ich einfach sage, die Leute entwickeln mehr als nur, ich werde ein guter Tänzer, sondern ich werde auch Teil der Familie. Mhm. Also für mich und für uns sind wir auch eine Tänzerfamilie, nicht nur für ein Jahr, sondern ich bin dabei. Und selbst wenn ich jetzt nicht in Orlando dabei bin, ich kann auch mit den Leuten trainieren. Ich mache dieselben Erfahrungen mit. Das Einzige, was mir halt fehlt, ist halt dann noch der nächste Schritt. Und wir haben halt Leute gehabt, die haben halt 2-3 Jahre üben müssen und jetzt sind sie dabei. Können mit nach Orlando fahren und das ist toll zu sehen, also die Entwicklung zu sehen. Das bringt mir mehr als kurzfristig jetzt nochmal noch ein bisschen erfolgreicher zu sein.
0: Kann man sagen, dass du so der Yogi Löw, der Hip-Hop-Tänzer bist? Der Bundestrainer? Ja, könnte man, im Prinzip ist es ja so, ne?
6: Naja.
0: Das, du führst das Team Germany zu den Weltmeisterschaften und kommst mit dem Titel auf den Mars zurück, ne?
6: Ja, an der Stelle schon. Also wir sind ja in verschiedenen Bereichen. Das ist beim Tanzen ein bisschen schwierig, deswegen würde ich nicht gleich mit Yogi Löw vergleichen. Hm. Es gibt halt mehrere Weltverbände. Wir starten in 3 davon und sind da jeweils sehr erfolgreich. Es gibt einen Bereich, da bin ich der Gottvater auf Hip-Hop in Potsdam, in Deutschland sogar, weil es gibt diese Ü30-Fraktion. Also ich habe eine Gruppe, wo da bin ich vor 10 Jahren belächelt worden für, weil ich gesagt habe, ey, die Ü30, das ist ein totes Feld, da kann man so viel draus machen.
0: Die Gruppe Respect, ne?
6: Respect, genau. Und da, wo haben wir jetzt gesagt, das ist Blödsinn, mach das nicht. Und ich bin halt Sachen, gerade wenn Sachen, wenn Leute sagen, nee, das macht keinen Sinn, probiere ich es einfach, weil verloren habe ich sowieso schon und man kann an der Stelle nur gewinnen. Und mittlerweile sind knapp 100 Leute, 30, die da tanzen, weil einfach, man muss es mal klar sagen, bin auch schon mal 43.
0: Nein, kurz über 30 optisch, würde ich sagen.
6: Ja, danke schön, danke schön.
0: Körperlich auch, ne?
6: Ja, ach, fit. 24, wie ein Turnschuh.
0: Ja.
6: Mit Kevin Kuske zusammen trainiert und zu Olympia fahren.
0: Ich verstehe.
6: Ja. Und wir haben einfach gesagt, das ist unsere Zeit damals gewesen. Beat Street war unsere Musik und wir sind eigentlich die mit Hip-Hop groß geworden sind. Und warum soll ich nur, weil ich älter bin, lange überleben, sondern einfach... Nee, lass uns tanzen.
0: Und lass uns kurz erklären, was Beat Street ist. Also für die Jüngeren vor dem Radio, Beat Street war damals in den 80ern so ein Tanzfilm, wo das erste Mal Hip-Hop thematisiert wurde.
6: Richtig.
0: Und das war auch so ein Projekt damals, wo auch Leute von der Straße geholt wurden, um tanzen zu lernen. Und ja, das machst du im Prinzip, weil dieser Gedanke lebt in dir weiter an deiner Tanzschule, ne?
6: Ich würde so sagen, einfach ja. Also komm tanzen, mach, hab Spaß bei uns. Der Erfolg gibt uns recht, definitiv. Und ja, ich habe damals gesagt, okay, Beat Street war toll, tolle Musik, da tanze ich heute noch gerne nach. Und die Leute, die mittlerweile kommen und über 30 sind, die sagen auch, geile Sache. Und die tanzen nicht nur nach alter Musik, sondern heute Justin Timberlake ist immer noch aktuell und es macht dann Spaß. Und mein Ältester, 74, und steht da und sagt, yo, Alter.
0: Yo, Alter, das ist genau das Richtige. Das sagt man mit 74 so, ne?
6: Nee, er musste für üben, hat er gesagt.
0: Yo, Alter.
6: Hat sich vor den Spiegel gestellt.
0: Apropos Alter, Tom Hanks, großer Hollywood-Star, hat bei euch angeklopft. Mit Hilfe von Nikitea Thompson, die ist ja britische Choreografin und die war auch in der Jury von der ProSieben-Tanzshow Got to Dance.
6: Ja,
0: ne?
6: Richtig, richtig.
0: Und die hat dich angerufen und hat gesagt, Tom Hanks will euch.
6: Ja, also so ähnlich kann man sagen. Wir waren mit Respect bei Got to Dance und haben es leider nicht ganz geschafft. Wie das sowas im Fernsehen. jedenfalls Nikita rief ein paar Wochen später an und sagte, hey, wir hätten da jemanden. Wir brauchen euch. Und ich sage, cool, haben wir ein paar von unseren Ü30ern hingeschickt, es gab ein offizielles Casting, aber eigentlich sind wir ganz schnell durchgewunken worden und waren dann dabei und wir wussten noch nicht, wer es war. Also, und dann war Training angesetzt und wir kommen hin und ich wundere mich noch, komm von hinten rein, wer ist der Typ da vorne? Dann stellt sich aber an und dann dreht sich der um und sagt, hey, I'm Tom. Und alle so, wow. Und dann kam er an, hat ihm die Hand gegeben, Tom Hanks und so und alle so, krasse Nummer, du kannst mit Tom Hanks. Nee, war eine sehr, sehr witzige Erfahrung. Also gibt auch immer viele, die fragen, und?
0: Wie ist er?
6: Wie ist er so? Ist er ein guter Tänzer?
0: Erzähle.
6: Und ich sage, der ist ein voll guter Schauspieler. Dann gibt es viele, die sagen, ja und? Ist er nur ein guter Tänzer? Und ich sage, er ist ein voll guter Schauspieler.
0: Und du hast ihn gedoubelt, ja?
6: Nee. Also er hat dann kurz, hat sich im Rahmen seiner Möglichkeiten sehr viel Mühe gegeben. Tanzen ist nicht so sein, er ist ein echt krasser Schauspieler und das ist wirklich auch so präsent. Also war eine interessante Erfahrung auch für uns, ihn so kennenzulernen und mal mit ihm zu drehen. Wie das leider beim Film so ist, es wurde dann rausgeschnitten. Oh. Aber wir haben die Szene trotzdem nochmal bekommen. Es gibt da so ein Video von, kann man auch bei uns sehen, bei den Rockers auf der Seite. Aber naja.
0: Hat er zu schlecht getanzt? Deshalb wurde es rausgeschnitten.
6: Nee, ich glaube, Tom Tickwar hat dann einfach, er sagt, es passt irgendwie nicht.
0: Aber es gibt ja andere Promis, die neben Tom Hanks gut tanzen können. Bürger Lars Dietrich, unser Potsdamer Entertainer und Comedian, ne?
6: Ja, das ist interessant, weil Potsdam ist an der Stelle wirklich ein Dorf. Also deswegen liebe ich auch Potsdam. Also irgendwie hast du Stadtfeeling, aber trotzdem ist es ein Dorf. Und Bürger lassen dir ja früher so im Heck und Onk, das sind so, für alle Nicht-Potsdamer. So
0: Disco-Clubs,
6: Jugendclubs waren es ja früher, zu DDR-Zeiten. Und als die Breakdance-Welle aufkam, ich war so eher der UFZ, am Schlatz. Und irgendwann hat man sich trotzdem getroffen, hat Breakdance getanzt und dann stand der Lars halt da und hat auch mal mitgemacht. Und es waren interessante Zeiten. Das sind so die kleinen Anekdoten, die man in Potsdam immer wieder erlebt.
0: Mhm. Mit welchen Promis hast du noch zusammengearbeitet bisher in deiner langen Karriere als Tanzlehrer und Streetworker?
6: Also ich habe bei vielen mit Background mal getanzt. Also eine Zeit lang war ich bei Deadlift Soos doch mal in dem Studio mit drin. Und da hast du natürlich viele Möglichkeiten, auch mal auf die Bühne zu gehen. Aber es ist nicht meine Welt, muss ich ehrlich sagen. Also nicht, weil ich nur der Background-Tänzer bin, sondern wenn du als Background-Tänzer bist du halt viel unterwegs und musst dich immer von Job zu Job hangeln und du kannst zwar mal viel Geld verdienen, aber letzten Endes ist es immer nur so dieses, bist kurz da, kriegst Geld und dann wieder nicht. Und ich wollte Kontinuität haben, so wie ich schon vorhin gesagt habe. Ich wollte Entwicklung haben, ich wollte mit Leuten arbeiten und das machst du dann nicht. Und dann ist es so, freust dich mal, wenn du wieder jemanden vom Badesalz triffst oder so und sagst du so mit Comedians arbeite ich gerne zusammen, weil das ist immer sehr ich lustig.
0: Ja. Die habe ich immer gerne hier in der Sendung, das ist schön. Sven Seger ist bei uns, er ist der Chef vom Tanzhaus Potsdam zusammen mit zwei Partnern und Tanzhaus Potsdam hat verschiedene Gruppen, die tanzen lernen bei dir in den verschiedensten Altersgruppen. Und Rockers ist, glaube ich, euer sagen wir mal, populärstes Projekt, oder?
6: Ja, definitiv. Also Rockers haben wir einfach gegründet, weil wir viele Erfahrungen gemacht haben und viele Wettbewerbe auch hatten und wir haben einfach gemerkt, okay, wir als Tanzhaus unterstützen die Rockers, die Gruppe, aber wir müssen eine Möglichkeit finden, das noch ein bisschen mehr nach außen tragen zu können. Und es ist ja leider nun mal so, wie willst du heute Unterstützung bekommen? Also du brauchst einen Verein. Hm. Also wurde dann damals der Rockers e.V. gegründet und hat uns sehr viel gegeben, weil wir auch andere Möglichkeiten haben. Klar, wir sind an der Stelle als Tanzhaus natürlich immer gleich gefragt worden, oh, ihr seid ja selbstständig und dann habt ihr ja Geld. Verstehe auch immer nicht, warum die Leute das gleich so denken. Aber wir haben probiert, für die Rockers, für die Tänzer mehr Möglichkeiten zu schaffen. Und jetzt haben wir mittlerweile 4 Altersklassen, die auf Wettkämpfe fahren, zu Weltmeisterschaften. Wir sind in 3 Weltverbänden mit vertreten und das ist natürlich ein hoher logistischer Aufwand und den musst du irgendwie auch noch anders stemmen können.
0: Mhm. Und du brauchst natürlich auch nach wie vor Unterstützer. Also falls jetzt jemand vom Radio sitzt und sagt, Mensch, ich finde das toll, dass du junge Leute von der Straße holst oder nicht nur junge Leute und wir unterstützen euch gern dabei, wenn ihr mit Teams zu WM oder ähnlichen Ausscheiden fahrt.
6: Na klar. Dann kann man sich gerne anmelden. Ne? Natürlich immer. Also wir sind dankbar über jeden, der mitnimmt. Aber ich glaube, das betrifft eigentlich jeden Verein. Also wir haben ein sehr gutes Netzwerk mit den anderen Potsdamer Vereinen, seien es die Royals oder also auch gerne Sachen, die nicht so populär sind. Also Fußball ist ja nun mal das A und O hier. Mhm. Und ich finde Fußball immer noch toll. Aber es ist natürlich manchmal schon ein bisschen deprimierend, wenn du dann siehst, wo das ganze Geld hinfließt und dann sagst du, okay, jemand aus der 5. Liga mit schwachen Leistungen kriegt mehr Geld als unser kompletter Verein.
0: Als das Ganze, ja.
6: Mhm. Genau. Und ist manchmal schon ein bisschen schwierig. Aber andererseits kriegst du dadurch auch andere Leute mit ran. Also es war super toll, mit dem Fanfarenzug zusammenzuarbeiten oder mit denen mal Projekte zu starten.
0: Fanfarenzug also, Potsdam vom SC Potsdam, ne?
6: Richtig, richtig. Oder auch mit Chili dann mal. Also wir haben jetzt unsere Ü30er Respekt das allererste Mal zu einem Wettbewerb geschickt, die in einer normalen Senior-Altersklasse gestartet sind, wo du sagst, wow, die starten gegen 16-Jährige. Und wer nicht mal letzte, sondern wer den 3. Platz belegt.
0: Super.
6: Und das ist natürlich geil. Und das gibt mir manchmal mehr als, hier hast du nochmal 1000er. Also, hey, aber wir freuen uns über jede Kohle, aber.
0: Beides nicht unwichtig.
6: Nee, richtig, richtig.
0: Wer sich informieren möchte, findet euch im Internet unter.
6: Ja, www.rockers.de oder bei Facebook oder Instagram, Snapchat, weiß ich nicht, wie die alle heißen.
0: In allen sozialen Netzwerken sind sie vertreten. Ja. Sven Seger, der Chef vom Tanzhaus bzw. von den Rockers, war heute im Mitternachtstalk bei BB Radio.
6: Vielen Dank, dass ich da sein durfte.
0: Viel Erfolg für dich.
6: Dankeschön.
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0: Bei mir sind 2 sehr interessante Musiker. Klan heißen sie. Aus Berlin kommen sie, Stefan und Michael Heinrich. Herzlich willkommen.
7: Hallo.
8: Hi.
0: Ihr seid Pastorensöhne.
7: Absolut, ja. Wir waren tatsächlich jeden Sonntag in der Kirche. Ich habe mich lange damit rumgeschlagen, tatsächlich. Auch mit der Suche nach einem Glauben und nach einem Gott und sowas. Und ich bin, glaube ich, nicht so begabt wie meine Eltern zum Glauben. Aber es ist trotzdem ganz viel hängen geblieben, ist mir aufgefallen. Und als wir die letzte Tour gespielt haben und unser Papa da war in Frankfurt, der lebt mittlerweile in Frankfurt, haben wir am Ende des Konzerts noch einen Song gespielt, so unverstärkt zwischen den Leuten im Publikum. Und da ist mir aufgefallen, wie sehr eigentlich dieses Konzerterlebnis auch an so ein Gottesdiensterlebnis erinnern kann.
8: Bei mir war das zum Beispiel auch so, ich habe das lange Zeit gesucht, ich war so Jesus-Freak sogar mal eine Weile, das ist so eine, ich weiß nicht, vielleicht würden Leute sogar das als Sekte klassifizieren, aber es ist eigentlich einfach eine jugendliche Kirche, die halt so ein bisschen weniger den landeskirchlichen Formen folgt, sondern eher so einen amerikanischen Ansatz hat und hab das dort lange gesucht, aber irgendwie auch vom Glauben abgekommen. Aber wir können da mit unseren Eltern auch drüber reden. Also das ist das Schöne, dass das irgendwie, obwohl wir quasi auch deren Wichtigstes, also die bauen da ihr Leben drauf, also irgendwie das halt nicht gefunden haben oder so, sind wir da in einem Austausch und so. Und ich finde auch die ganzen moralischen Grundsätze, die das hat, des Zusammenlebens, die findet man zwar sicherlich auch irgendwo anders in anderen Ideologien oder Richtungen oder so, aber das finde ich total super, wenn man irgendwie aufwächst und halt von den Eltern auch Sachen mitbekommt, wie du sollst nicht stehlen, so, ne, was da einfach als Gebot steht und irgendwie unser Zusammenleben regelt.
0: Also in so einer Wertegesellschaft aufzuwachsen mit Werten, die man von den Eltern übermittelt bekommt, das kann tatsächlich nicht schaden.
8: Ja.
0: Wie seid ihr zur Musik gekommen?
8: Oh, sehr früh. Ich kann gar nicht sagen, wo das anfing, aber irgendwie in der Kirche ist ja auch einfach viel Musik und bei uns ist das so, die mütterliche Seite ist halt mehr so klassisch geprägt. Also das heißt, wenn wir zu Weihnachten zum Beispiel da sind, singen wir immer im Familienchor halt Choräle, tatsächlich bis heute so. Mhm. Ne? Und das ist auch das Schönste für unsere Großeltern, ne? Wenn dann irgendwie Familie zusammen ist und man singt dann einfach so und wir haben genügend Sänger, um alle Stimmen zu verteilen. Und auf der väterlichen Seite ist es halt eher so diese freie Kreativität. Der hat halt auch nie so Gitarre spielen gelernt, sondern kann halt bis heute irgendwie so 10 Griffe auf der Gitarre und das reicht aber aus, um eigene Songs zu schreiben und so. Und das haben wir irgendwie von ihm, also er ist so der Autodidakt und
7: Mama,
8: Dilettant. Und
7: Mama ist
8: das
7: Bach.
8: Wir ein bisschen.
7: Mama ist Bach und Papa ist Rolling Stones. So, yes. Das ist die Mischung bei uns.
8: Genau.
7: Total. Und daher kommt es ein Stück weit. Und dann haben wir eigentlich, als ich so 18 war, aus der Schule raus bin und wir mit 4 Jahren Abstand uns so wieder ein bisschen angenähert haben, haben wir angefangen, auf der Straße Musik zu machen. Und haben da halt Popmusik gespielt und haben damit unser Taschengeld verdient. Genau. Und damit ging es für mich zumindest so los, dass ich da reingewachsen bin.
0: Und heute kann man die Musik von Clan so zusammenfassen, Deutschpop, ja, mit ein paar Hip-Hop-Elementen, oder?
7: Ja.
0: Ja, und ab und zu rockt's auch mal ein bisschen.
7: Ja.
0: Es ist eigentlich eine Mischung aus allem.
7: Pop ist für uns die absolute Spielwiese. Man darf einfach alles, das ist das Geile. Wir dürfen erzählen, was uns wichtig ist und wir dürfen so von allen Genres die Einflüsse dort einfließen lassen und das miteinander verbinden, das ist das Schöne auch.
8: Absolut, das ist auch irgendwie eine neue Freiheit, die wir uns so erarbeitet haben. Und ich habe auch in tatsächlich schon so allen möglichen Genre-Bands gespielt. Ich war einfach so, ich mache den Kram schon 20 Jahre so und so ähnlich wie du, Jens. Und habe da schon einiges durch. Also so in so einer Post-Hardcore-Band, also in so Musik, wo ganz viel geschrien wird, auch im Grunde gespielt und halt irgendwie mit Ska-Punk mal angefangen. Und genau, also da waren irgendwie ganz viele Genres dabei und das findet sich jetzt eben alles auch, glaube ich, in unsere Musik so ein Stück weit wieder, ne?
0: Stefan und Michael Heinrich sind die beiden Brüder von Clan. Also das Clan kommt wahrscheinlich dann von Familienclan, oder?
7: Ganz genau.
0: Also ist es. Ihr habt also, du hast es gerade erzählt, ihr habt nicht die ganze Zeit gemeinsam Musik gemacht. Das ist erst seit ein paar Jahren so, ne?
7: Und 2018 haben wir erst angefangen, quasi live zu spielen und erste Songs rauszubringen und sowas.
0: Wie ist es dazu gekommen, dass ihr als Brüder gesagt habt, Mensch, lass mal was zusammen machen?
8: Puh, lange Geschichte. Wir haben davor noch mit unserer Schwester zusammen Musik gemacht. Also wir haben echt manchmal so ein bisschen so geresettet, auch in unserem Leben, glaube ich, und mal was Neues begonnen. Und genau, das ist auseinandergegangen, weil wir es irgendwie nicht hingekriegt haben, da so auf einen musikalischen Zweig zu kommen. Und genau, dann haben Micha und ich aber schnell festgestellt, so wir haben irgendwie Bock, wieder zusammen Musik zu machen. Und ja, für mich war es auch so, ich habe halt in meinem Bruder einfach auch ein krasses Talent gesehen und wusste, dass das irgendwie durch diese Straßenmusikzeit, ne, was Micha gerade erzählt hat, wusste auch irgendwie, dass wir da zusammen eigentlich voll gut funktionieren. So, und dann haben wir das einfach gemacht. Und für mich war das tatsächlich auch nochmal so die Entscheidung, so ich will es mit eigener Musik probieren. Und ich habe dafür, bin ich von Leipzig nach Berlin gezogen und Micha wiederum hat sein Medizinstudium erstmal unterbrochen, um jetzt Fulltime Clan zu machen. So wie wir das auch gerade im Moment machen und das ist voll schön, dass wir das machen können.
0: Das heißt aber, du kannst irgendwann nochmal zurück in die Medizin in 50 Jahren, wenn du sagst, also jetzt bin ich zu alt.
7: Genau, ich habe so mit einem Studienberater mal gesprochen vor 2 Jahren, als ich aufgehört habe, da zu studieren, und der hat erst gesagt, Herr Heinrich, machen Sie das, was Sie machen müssen. Das fand ich total cool, fand ich mega cool, dass er mir das so gesagt hat, und er hat mir dann auch noch verraten, dass er an der Charité, ich weiß gar nicht, ob ich diese Interna jetzt hier ausplaudern kann, aber
0: in dieser Sendung darfst du alles ausplaudern.
7: Er meinte, ja, ich habe schon noch einige Studenten im 60. Semester. Das gibt's tatsächlich einfach, Leute, die da 30 Jahre studieren, ich weiß nicht, vielleicht benutzen die das auch nur fürs BVG-Ticket oder sowas, aber theoretisch ginge das. Also ich werde mal schauen, ob ich noch irgendwann Arzt werde.
0: Ich glaube, es ist einfach dieses Studentenleben, ja, und damit verbindet man hier so einiges. Weil es ist ja für viele auch eine sehr geile Zeit, muss man
7: absolut,
0: auch so sagen. Ja?
7: Absolut.
0: Und wenn du da irgendwann wieder einsteigen kannst, und ich meine, Dr. Michael Heinrich klingt ja auch gar nicht so schlecht, oder?
7: Klingt vertrauenswürdig.
8: Sehr vertrauenswürdig, ja.
0: Genau, wie Dr. Stefan Heinrich klingt auch gut.
8: Ja, ich habe aber nicht vor, noch einen Doktor zu machen. Ich habe so einen Master gemacht und so, und ich glaube, ich bin mit dem Kram durch. Ich werde einfach mein Leben lang Musik machen, bis ich sterbe.
0: Das ist eine gute Maßnahme. Auf welchem Gebiet hast du damals angefangen, dich beruflich zu orientieren?
8: Kommunikations- und Medienwissenschaft war das Studium, also irgendwas mit Medien haben wir immer gesagt. Das war gerade davon, so die Zeit, wo auch jeder auch irgendwas Kollegen, mit Medien ja. gemacht hat. Genau. Also das heißt, ich habe auch quasi mal an der Seite geschnuppert, auf der du jetzt stehst.
0: Ja. Ach, du warst schon mal Radiomann, ja?
8: Nee, also ich habe, also doch, ich war im Studentenradio bei uns, Mephisto, habe ich Praktikum gemacht und halt, genau, ansonsten so Radio-Umfragen auch, war auch Redakteur. Teil des Studiums, genau.
7: Ich habe das auch gemacht übrigens, ich habe auch ein Praktikum im Radio gemacht.
8: Ja?
7: Ja, doch. Okay.
0: Das will ich hören, natürlich. Okay, dann würde ich mal sagen, Stefan, erzähl erstmal fertig. Was hast du da Schönes gemacht?
8: Also was ich noch total spannend fand, war im Callcenter halt tatsächlich so Radio-Umfragen zu machen, weil das ist vielleicht auch ein witziges Detail. Man ruft dann so Menschen an, ne, die sich irgendwie dafür angemeldet haben und fragt die, ob sie den Song gut finden und hören. Ne? Die sind natürlich so ausgewählt entsprechend der Zielgruppe des Radiosenders und so bestimmt dann der Radiosender das Programm. Und da sind auch halt so Fragen von wegen, ja, und haben sie den Song schon zu oft gehört und so. Ne? Und dann wird so das Programm bestimmt. Das fand ich total spannend, da so dahinter zu blicken. Und das war eigentlich vor allem der Kern meines Studiums sozusagen. Ne? Also so Kommunikationsforschung. Genau,
0: sowas. Cool. Das heißt, wir können dich nochmal zum Thema Research und nochmal als Experten
8: ja, genau.
0: So, Micha, erzähl dir, wie war es bei dir?
7: Also, ich habe so ein Praktikum gemacht. Ich weiß eigentlich nur noch, dass ich als Abschlussarbeit einen längeren Beitrag über die Sonne gemacht habe, beziehungsweise über was die Sonne mit der Haut macht, also über das sich bräunen und über wie man sich davor schützt. Und ich habe dann hab mir dann irgendwie zwei Expertinnen eingeladen, mit denen ich dann gesprochen habe darüber, die dann erzählt haben, dass Sonnencreme auf jeden Fall die beste Anti-Aging-Creme ist. Das habe ich mir bis heute gemerkt. Mehr nicht.
8: Seitdem schmierst du dir Sonnencreme jeden Tag auf dein Gesicht, um den frischen Teint zu bewahren.
7: Alles ganz genau.
0: Wie viel Zeit verbringt ihr als Brüder miteinander?
8: Oh, zu viel. Nee, also tatsächlich sehr viel. Ich glaube, wir haben uns im letzten Jahr wahrscheinlich so 10 Tage nicht gesehen. So dein Urlaub lang.
7: Genau.
0: Aber zwischenzeitlich wart ihr auch mal getrennt unterwegs, weil ich meine, du hast Medizin studiert, Micha, und Stefan war unterwegs mit verschiedenen Bands und hat Musik gemacht und auch seine Bildung ein bisschen nach vorne gebracht, sozusagen,
7: ja.
0: Ne?
7: Ja. Genau, das ist jetzt seit 3 Jahren etwa so. Also seit 3 Jahren machen wir Clan und machen das auch so intensiv und davor ist es natürlich auch so, wir sind 4 Jahre auseinander und so als Brüder haben wir uns schon auch sehr unterschiedlich entwickelt. Mhm. Stefan ist halt, du bist halt mit 16, 17 dann wenig zu Hause gewesen und ich war natürlich die ganze Zeit zu Hause und so und wir haben uns dann quasi erst wieder getroffen, als man sich so, wenn man sich so auf einer Ebene wieder begegnen kann. Man sagt ja so, ab 22 wird man erstmal eine Zeit lang nicht so viel älter. Ne? Da ist man irgendwie so ein bisschen... ist man so ein bisschen angekommen. Da ist man dann junger Erwachsener und dann kann man sich auch wieder verstehen mit seinen jüngeren Geschwistern oder mit seinen Älteren.
0: Hm. Ich habe euch das erste Mal wahrgenommen, bewusst wahrgenommen, da war ich beim Konzert von Aki Bosse.
8: Ah, cool.
0: Da wart ihr vorneweg, Support, ne?
7: Genau, ja.
0: Und da habe ich gedacht, wo habe ich die schon mal gesehen? Ich habe euch, glaube ich, auch schon im Fernsehen gesehen bei Ina Müller.
8: Ja, die Ina, die hat uns ausgewählt, um in ihre Sendung zu kommen. Voll die Ehre.
7: Ja, coole Type, die sucht einfach immer sehr gute Sachen aus und auch Aki ist ein wahnsinnig cooler Musiker, ich mag das sehr, was der macht.
0: Und ich meine, die Atmosphäre da bei Inas Nacht ist schon toll, ne?
8: Absolut, es ist so geil, mal bei dieser Sendung dabei zu sein. Und vor allem wird die ja auf 4-5 Stunden aufgezeichnet und dann auf 1 Stunde zusammengekürzt. Und da kriegt man dann halt auch mit, wie das dazu kommt, dass manchmal irgendwie so ein Schnitt ist. Und dann sind die Leute plötzlich nochmal ein bisschen gelöster. Es ist halt natürlich, weil die dort auch wirklich trinken und so. Das ist keine Show oder so, sondern es ist einfach so, du hast halt einen schönen Abend mit Ina. So, ist geil.
0: Habt ihr mitgetrunken?
8: Na klar.
7: Auf jeden Fall.
8: Micha war bei der Aftershow-Party am längsten da und hat noch mit Florian David Fitz und Antoine
7: Monod
8: Junior. Genau. Noch ganz lange Quatsch.
0: Krass, was ihr schon so erlebt habt. Und mit Aki Bosse wart ihr unterwegs. Also ich finde, das ist auch neben euch auch ein großer Musiker. Ich mag seine Mucke einfach. Das ist geil.
8: Ja, absolut. Ist ein super Typ, super Musiker. Ist auch schon seit Jahren dabei, ne, und hat das Ganze halt wirklich mit seinem Herz und seinem tiefen Verständnis für Musik aufgebaut. Krasser Typ.
0: Eure musikalische Ausrichtung, wie kann man das genau zusammenfassen? Und wo holt ihr eure Inspirationen her? An welchen deutschen Künstlern orientiert ihr euch? Ihr habt ja euren eigenen Sound. Das, was ihr macht, gab es vorher noch nicht aus meiner Sicht.
7: Danke. Ja, das ist auch absolut unser Ziel. Also wir machen deutschsprachige Popmusik So kann man das erstmal beschreiben, aber es ist auf jeden Fall ganz viel von uns dabei. Ich höre gerade viel Soul, ich glaube, das ist in der Musik mit drin, in der Stimme drin. Stefan hört viel Hip-Hop, das ist viel in den Rhythmen, in den Beats drin. Und dann ist es wie gesagt so, dass wir uns die Freiheit nehmen, da sehr, sehr frei zu sein mit Genre-Einflüssen.
0: Ihr seid im kompletten deutschsprachigen Raum schon unterwegs gewesen. Das heißt, ihr habt auch regelmäßig schon kleinere und auch etwas größere Konzerte gespielt. Auch in Wien habt ihr schon gespielt, ne?
7: Ja, genau.
0: Wie sind denn die Ösis auf euch aufmerksam geworden?
7: Gute Frage. Ich weiß auch nicht, wie dann auf einmal dort, also das war auch, war ein kleines Konzert, da waren dann 100 Leute da, aber es waren 100 Leute da. Das war super, auf jeden Fall. Irgendwie. Wir haben vorher, glaube ich, noch nie da gespielt und es war unsere erste Tour quasi. Und
8: aber ich kann dir sagen, wie die Ösis auf uns aufmerksam geworden sind. Und zwar kam das über den Promoter und das ist quasi so, dass der ein Konzertveranstalter und Promoter ist. Und der ist ein Schlagzeuger von einer Band, mit der ich auch schon vor 10 Jahren zusammen gespielt habe. Ja, beziehungsweise wir kannten uns noch aus der Zeit, aber er fand es auch einfach geil, was wir gemacht haben. So, natürlich ist das, kann man drauf spekulieren, dass er das auch geil fand, weil er irgendwie gesehen hat, ach Stefan, der macht wieder was. So, ne? Aber es sind dann auch einfach solche Kontakte, die man halt so aufbaut und genau, der ist Fan und hat Bock, das in Österreich an den Start zu bringen. Und das bringt natürlich uns auch voll viel, wenn man so Leute hat, die einen pushen und die das machen, obwohl es vielleicht noch nicht die große Kohle bringt beim ersten Konzert.
0: Also ein Qualitätsindiz ist natürlich, dass 4 Millionen Leute schon erstmal euer Album gestreamt haben, ne? Bevor das so richtig losging. Und ich meine, jeden Freitag kommt neue Musik raus. Und da muss man erstmal bei Klaren hängen bleiben und sagen, hey, geile Musik.
8: Danke, ja.
7: Danke, ja. Absolut. Ich finde es auch überwältigend, wie viel Musik und wie viel gute Musik auch rauskommt. Das ist schon total krass und eine Herausforderung, sich da durchzuwühlen.
0: Na, mit schlechter Mucke brauchst du heute nicht mehr an den Start gehen. Das muss schon alles eine gewisse Qualität haben. Und absolut. Das ist, glaube ich, ein gutes Zeichen auch, dass ihr hier an den Start gegangen seid und so viele Fans auf einmal sofort eure Musik geil fanden und geliked haben. Okay, ansonsten findet man euch in den sozialen Netzwerken unter
8: Clanmusik.de ist unsere Website und von da aus kommt man auf alle Socials und so.
7: Genau,
8: aber genau Facebook. In den Socials sind wir überall als Clan zu finden, eigentlich, wenn man das eingibt bei Instagram.
7: Mit K übrigens, K-L-A-N.
0: Yes. K-L-A-N, Clan, Stefan und Michael Heinrich. Ich glaube, wir haben in den nächsten Jahren noch öfter mal Zeit hier über eure Entwicklung zu reden, weil cool. Ich glaube, es steckt noch eine Menge Potenzial in euch.
7: Ich freue mich drauf.
8: Danke, ciao.
7: Bis zum nächsten Mal, ciao.
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0: Ich freue mich sehr über meinen heutigen Gast. Es ist ein Mann, der genau wie ich sein Hobby zum Beruf gemacht hat. Und das sind mir immer die liebsten Gäste in dieser Sendung. Er heißt Björn Schaller. Er ist unter anderem einer der besten Synchronsprecher, die wir in Deutschland haben. Und dazu noch Synchronregisseur, Dialog, Buchautor, Hörspiel- und Hörbuchsprecher. Und darüber hinaus ist er auch noch Mensch.
9: Ja, hallo.
0: Ich freue mich sehr, dass du da bist, Björn.
9: Danke für die Einladung. Das hat mich auch total gefreut. Super.
0: Wir müssen natürlich unbedingt deine Geschichte erzählen, die so unglaublich spannend ist, weil Hobby zum Beruf gemacht stimmt in deinem Fall ja wirklich, ne? Also du bist die Stimme, die man aus dem Fernsehen kennt, aus dem Kino kennt und von ganz vielen Produktionen und alle sagen, ah, das ist ja eine geile Stimme.
9: Oh, jetzt werde ich rot. Jetzt werde ich so rot wie das Rotlicht.
0: Das begann im zarten Alter von 7 Jahren, glaube ich, als du am Klavier saß, ne?
9: Tatsächlich. Also, lange Geschichte kurz. 79 nach Berlin gezogen.
0: Mit kommst aus Niedersachsen ursprünglich?
9: Richtig, Salzgitterbad. Wer es mag. Nee, nach Berlin gezogen und hatte dann irgendwann Klavierunterricht und hatte eine Klavierlehrerin, natürlich, selbstverständlich. Und diese Dame hat an der Deutschen Oper im Chor gesungen und dort eine Kollegin gehabt und deren Tochter hat viel synchronisiert in zartem Alter. Und das war in den Sommerferien und gab ja noch nicht so viele Sender und so. Und dann hat einfach diese Kollegin, meine Klavierlehrerin, gefragt, ob sie nicht jemanden wüsste, der sich das vielleicht zutraut. Und die hat dann gesagt, ja, ich kenne da einen, bei dem gebe ich Klavierunterricht irgendwie. Und und dann fragte sie mich. Und dann, zack, war ich plötzlich in der Charlottenburger Chaussee damals. Und dann eine Dame neben mir, die dann einfach meinte, pass mal auf, das hier ist dein Satz. Da stand dann tatsächlich drin, was ich super fand, Mama, darf ich die Pistole mit nach oben nehmen? Mein Satz, den
0: dein
9: du dir natürlich,
0: Satz.
9: Ja, den man sich super merken kann. Und da meinte sie so, pass auf, da läuft jetzt gleich ein Stück Film und da kommt dann so ein Startband in schwarz, da steht dann 3, 2, 1 und wenn diese 1 kommt, dann kommt das Bild und dann tippe ich dich und wenn ich dich dann da auf die Schulter tippe, dann sagst du bitte diesen Satz. So, und den konnte ich mir super merken und gucke auf dieses Bild, dann kommt dieses 3, 2, 1 und dann kam dieses Bild und dann tippte sie mich und dann habe ich gesagt, Mama, darf ich die Pistole mit nach oben nehmen? Schon geht das nicht mehr. Na. Und ich habe aber aus irgendwelchen unerfindlichen Gründen eben auf den Mund geguckt von diesem Jungen. Und dann war mir plötzlich aus irgendwelchen Gründen klar, was ich da zu tun habe. Und dann war ich ein bisschen blöd wahrscheinlich, ein bisschen altklug und habe dann gesagt beim nächsten Take so, ob ich das dann alleine mal probieren dürfte. Und dann meinte sie so, ja. Und der Herr dann hinten auch so, ja, klar. Und so, natürlich, natürlich. Und das war dann plötzlich auch, habe ich das gesagt. Und dann auch so, danke, war super. Okay, und dann kam der nach vorne und lehnte sich dann, der Regisseur, genau, lehnte sich dann so übers Pult, guckte mich an und meinte so, ey, sag mal, du hast es doch schon mal gemacht. Oder ich so, nee, nein. Und ich so, ach Quatsch, komm jetzt mal, Butter bei die Fische, raus mit der Sprache. Ich so, nein, ich habe das wirklich nicht gemacht, aber mir gefällt das irgendwie. Und dann meinte er so, ja, ob ich denn Lust hätte, auch das weiterzumachen. Und dann habe ich dann gesagt, ja schon, weil das ist ja total nett und ich fühle mich total wohl. Und dann meinte er so, du, ich mache demnächst eine Serie fürs ZDF, die heißt Agentin mit Herz. Und da gibt es zwei Söhne und den kleineren, ob ich den nicht sprechen wollen würde. Und dann habe ich gesagt, ja klar, möchte ich. Und war dann plötzlich auch bei der Arena-Synchron und habe da dann diese Serie gesprochen und dann saß in diesem Haus auch die Berliner Synchron und dann wurde man eigentlich immer weitergereicht. So irgendwie. Und dann ging das, war das so ein Selbstläufer.
0: Siehst du, aber dann wurde ja aus dem kleinen Björn irgendwann ein größerer Björn und dann kam ein Stimmbruch. Ja. Und Stimmbruch ist natürlich für Synchronkinder immer eine kritische Phase, ne? Aber du hast sie gut überstanden.
9: Tatsächlich heißt es dann, da entscheidet sich, ob es dann weitergeht oder nicht. Oder wenn man vielleicht andere Berufswünsche hat irgendwie. Aber ich wollte das weitermachen und da hatte ich dann ein ziemlich einschneidendes Erlebnis, weil ich war dann tatsächlich, hatte dann so ein paar Ziehväter und Ziehmütter in diesem Business und hatte dann den Michael Richter und der Michael Richter war immer einfach total und hatte ich auch viel zu tun und plötzlich stand ich dann nach dem Stimmbruch, der glücklicherweise nicht so radikal war bei mir, stand ich dann vor Mikrofon und habe dann einen Satz sprechen wollen und dann meinte er so, nein, das ist ja so, kann man doch nicht sprechen und weil ich das, so geht das nicht und du klingst ja überhaupt nicht mehr wie du kannst jetzt nicht wie ein Kind sprechen, du musst jetzt mal anfangen wie ein Erwachsener zu sprechen. Ich konnte mir nicht so richtig vorstellen, was er meinte, aber dann später tatsächlich sind es so Kinderbögen, die man dann machen darf und da so, also das ist dann
0: machen leicht muss sogar, ja, weil die Erwartung da ist, ne?
9: Richtig, dass es dann so ein Singsang ist quasi. Ja, und dann hatte ich natürlich das Problem, jetzt muss ich das Ganze nochmal von vorne beginnen und dann gab es eine Serie, die hieß Blossom, weiß ich noch, und Blossom, Joey Lawrence hieß der Schauspieler und das war bei der Berliner Synchron und Regie hat Sven Hasper gemacht. Schöne Grüße an Sven, also ne, Stimme von Michael J. Fox, ja, kennt man.
0: Genau, bekannter
9: Mann. Ja, und Sven war total süß zu mir und hat gesagt, du pass auf Björn, ich bringe dir das Ganze jetzt nochmal komplett von vorne bei. Das heißt, setze jetzt keine Betonung, ich sage dir später, wo du sie setzt, also sprich, wenn du auf einen Satz antwortest oder ich auf dich antworte, sinngemäß, und sprich erstmal jeden Satz auf Punkt. Jeden Satz auf Punkt gesprochen, dann meinte er, jetzt sprich mal so und mach mal so und so und so. Also letztendlich in diesen 3 Jahren von dieser Serie habe ich das nochmal komplett neu gelernt bei ihm. Also wie das bis heute ist, als Erwachsener oder Teenager zu sprechen und dann immer mehr in dieses Erwachsenen-Genre abzudrehen.
0: Das Erstaunliche ist, dass du wirklich ein Produkt von Synchronsprechervätern bist sozusagen. Ja, also die haben dich alle mal in die Hand genommen und du hast bei denen quasi dieses Handwerk gelernt und es gab für dich auch nie die Option zu sagen, ich mache was anderes.
9: Nee, weil ich mich da so sicher gefühlt habe. Also auch mit allen Schlägen in die Magengrube.
0: Gehört dazu.
9: Total. Und das war auch ein guter Lerneffekt, mit viel Demut daran zu gehen und dann eben an sich zu arbeiten. Das war jetzt bei mir nicht so, dass ich zu Hause dann laut geübt habe oder so, sondern ich habe einfach, das war so eher so ein Denkprozess. Was wollen die eigentlich von mir? Was möchtest du? Was hast du falsch gemacht? Was kannst du beim nächsten Mal besser machen? Oder wie viel Sujets willst du eigentlich bedienen? Also, dass du nicht in so einem Schubladendenken drin bist. So, wenn das dann heißt, ach, da ist immer, hatte ich lange Zeit mit dem Stifler aus American Pie.
0: American Pie, yes. Ja. Der Stiffmeister.
9: Das war wirklich auch so ein Ding, so dann wurdest du ganz schnell in so eine Schublade gesteckt. Oh, das ist so ein Dödel, den kann immer nur, weißt du, so. Aber du willst ja auch mehr bedienen. Du möchtest gerne die komödiantische Schiene, du möchtest die ernste Schiene, du möchtest auch die traurige, also die komplette Facette. Und das sind Prozesse, die habe ich mir quasi erdacht, was muss ich tun, also ich habe dann irgendwann das verbildlicht und gedacht so, du hast so einen Schrank, so einen Aktenschrank und auf jeder quasi Schublade steht traurig, Dings lustig, und die ziehst du dann bei einem Satz, den du siehst, den der Kollege im Original macht, die ziehst du auf und misch die auch. Und die kannst du auch mischen.
0: Aber du warst schon als sehr junger Mensch, war dir klar, ich mache gar nichts anderes. Ich lerne jetzt keinen Beruf mehr, ich studiere nicht irgendwas, sondern ich mache einfach alles, was mit Sprechen zu tun hat. Also
9: das ist gut, dass du das ansprichst. Ja, tatsächlich ist es ja so, du hast ja noch den normalen schulischen Werdegang. Mhm. Den hatte ich auch und habe aber durch diese Zeit, die ich viel im Synchronstudio verbracht habe, also das sah dann plötzlich so aus, dass um 13.30 Uhr eigentlich immer ein Taxi vor der Schule stand. Mhm. Und ich dann auch im Studio war bis abends und ich hatte da was ich so in der Umgebung nicht so bekam, und zwar ich wurde ernst genommen. Also ich hatte auf jeden Fall das Gefühl, dass ich sehr, sehr ernst genommen werde, mhm, auch in diesen jungen Jahren. Und dass ich in diesem elften Stock, wo ich groß geworden bin, in diesem Hochhaus.
0: In Berlin-Charlottenburg.
9: Ja, genau, parallel zum Klavierunterricht, bevor das mit dem Synchron losging. Mein Vater war sehr technikaffin, weiß ich noch. Und das war so zu der Zeit, wo, da gab es noch nicht so wirklich Videotheken und Videorekorder, VHS-Rekorder waren eigentlich so für die breite Masse noch sehr unerschwinglich. Aber es gab damals einen Laden in Berlin, der die Dinger verliehen hat. Fernseher, Videorekorder, und die hatten unter anderem, ich glaube, so 10 Filme, so eine Mini-Videothek, will ich mal sagen.
0: Und es war ein Krieg der Sterne, stimmt's? Lass mich raten.
9: Ja, du hast es erfasst. Ja. Es war ein Film Krieg der Sterne dabei. Und dann hatten wir den zu Hause. Und ich weiß noch, dass ich mir den nach der Schule oder sogar dreimal am Tag angeguckt habe. Also ich habe mir den so lange angeguckt, bis dann irgendwann das Band gerissen ist.
0: Ach du Schande.
9: Und das wurde dann noch probiert zu reparieren. Das hat aber nicht funktioniert.

0: nicht aus dem Kopf ging, zum Thema Schicksal. Da geht Luke Skywalker auf diesen Hügel und guckt in diese Doppelsonnen. Mhm. So. Und das war für mich so, da muss es noch mehr geben hinter dem Horizont. Da muss irgendwas sein. Und du wirst doch jetzt nicht hier uralt in diesem 11. Stock, in diesen 70 Quadratmetern. Da muss irgendwas sein. Und tatsächlich schloss sich dann der Kreis dann spätestens 2015, wo ich dann wirklich auch die Gelegenheit hatte oder die große Ehre hatte, selber diese Filme machen zu dürfen.
1: Hätte
0: ich nie gedacht.
1: Und das ist total verrückt. Durch einen ausgeliehenen Videorekorder.
0: Ja.
1: Und eine Kassette, die du damals geschrottet hast.
0: Ja.
1: Ja, die jetzt also Grundlage deiner heutigen Karriere ist, deines heutigen Berufswunsches.
0: Ja.
1: Das ist unfassbar, oder?
0: Das ist das, was du sagtest, wo ich denke so, Schicksal oder irgendwas gibt es da.
1: So ging es bei mir mit dem Radio ja auch los. Also ich habe mit 3 Jahren mein erstes Radio bekommen. Ich hätte auch was anderes bekommen können von meinem Onkel damals. Aber der hatte so ein kleines Telefunkenradio.
0: Ja.
1: Das war so ein Mini-Radio. Da war nur Mittelwelle drin. So eine Antenne zum Rausziehen und ein Ohrhörer. Und das war, der Ohrhörer hat dafür gesorgt, dass ich angefangen habe, im zarten Alter von 3 Jahren Radio zu hören. Weil ich konnte es heimlich unter der Bettdecke machen.
0: Mhm.
1: Und ich habe auf Mittelwelle alles gehört, was es in Berlin gab. Und habe gedacht, Radio ist einfach geil. Ich mache, glaube ich, später irgendwann mal Radio.
0: Ja. Ja, also siehst du, und da schließt sich der Kreis. Ja,
1: wir sind in einem Radiostudio und reden jetzt in diesem Fall aber über deine Karriere, ne?
0: Ja, aber es ist ähnlich. Also das finde ich gut. Das finde ich gut und immer weitergemacht und nie aufgehört.
1: Als du aus der Schule raus warst, war sofort klar, ich habe genug Jobs, mit denen ich mich über Wasser halten kann. Finanziell ist es kein Problem, ich komme damit klar.
0: Das baute sich ja schon auf währenddessen, aber tatsächlich ist es so. Ich hatte einen Lehrer, ich war dann später auf der privaten Kant-Schule und da hatte ich einen Lehrer, der war total cool. Ist segeln gegangen und so, also wirklich so, das war so ein Lebenstyp irgendwie. Mhm. Und ich hatte so das Bedürfnis, ich musste mit jemandem reden, wie ich jetzt eigentlich weiterverfahre. Soll ich jetzt hier das brutal durchziehen oder probieren unter, keine Ahnung, weil zeitlich kam ich auch langsam in Probleme. Sprich, weil die Jobs immer mehr wurden und dann auch viele gesagt haben, naja, du kannst ja immer erst nach der Schule und blablabla. Und ist aber so viel und so, müssen wir uns vielleicht einen anderen und dann bin ich zu ihm hin und habe dann gesagt, ich brauche mal ihr Öhrchen. Er so, ja, was ist denn? Und dann habe ich ihm gesagt, so und so, das und das und das. Und dann meinte er so, Herr Schaller, passen Sie auf. Können Sie sich vorstellen, als Student oder später in irgendeiner Bank zu sitzen oder irgendeinen Bürojob zu machen? Ich meine, Sie haben doch Ihren Job. Was Kreativeres, Schöneres, Abwechslungsreicheres können Sie doch gar nicht machen. Und das haben Sie doch schon. Dann zum Teufel machen Sie doch das, worauf Sie Bock haben. Und was ihnen nicht wehtut, wo sie nicht morgens aufstehen und ein Scheißgefühl haben irgendwie.
1: Guter Lehrer.
0: Und da hatte der recht. Und das habe ich dann durchgezogen. Und bis heute bin ich ihm sehr dankbar, dass er mir dazu geraten hat.
1: Ja. Unglaublich. Also Hobby zum Beruf gemacht, so wie ich auch.
0: Ja,
1: und
0: ja.
1: Seit wann hast du diese markante Stimme, die muss man ja auch irgendwann geformt haben, die muss ja tiefer geworden sein, weil die Stimme ist ja auf so vielen verschiedenen Rollen, weißt du? Es ist für mich, ich gebe mal kurz ein Beispiel.
0: Ja.
1: Ich sitze abends mit meiner Frau und gucke eine Serie, Vikings zum Beispiel. Und dann siehst du da diesen Ragnar, wo du als Mann schon sagst, scheiße, da hast du schon mal verkackt, wenn du, ja?
0: Ja.
1: Weil der ist einfach 100% Mann. Also darauf können sich wahrscheinlich 90% der Frauen verständigen, dass das ein geiler Typ ist. Und dann kommt ja auch noch mit so einer Stimme um die Ecke.
0: Ich höre mich doch selber gar nicht so. Ich weiß sicherlich gibt es so, ja, also wenn ich jetzt sagen würde, ich rauche, gut, das hat vielleicht ein bisschen geformt, dann tut der Alkohol seinen Rest oder hat er getan. Ja. Davon habe ich mich ja, ich bin jetzt alt genug, ich brauche das nicht mehr. Ja. Aber klar, und dann ist es sicherlich auch dieser Charakter, den du annimmst. Also, dass du Schildwall, also so eine Sache, ja, ich könnte jetzt noch ein bisschen lauter. Oder diese psychologischen Geschichten, die er da so durchmacht, oder dieses, das ist ja dann wirklich eher das Stillere und Leisere irgendwie. Und das Visuelle ist, glaube ich, immer, spielt auch, ich muss es sehen. Ich muss es sehen, dann kann ich mich wirklich hundertprozentig reinversetzen und reinfallen lassen in die Geschichte.
1: Ja, das kann ich nachvollziehen. So, und natürlich ist die Geschichte von Björn Schaller noch lange nicht komplett erzählt, aber es gibt ja einen ausführlichen Podcast mit uns beiden und den findet ihr überall dort, wo es Podcasts gibt, unter BB Radio Mitternachtstalk und das ist dann die Folge 364. So, lieber Björn, ich bedanke mich ganz herzlich, dass du da warst. Es war wirklich toll.
0: Ich habe zu danken für die Einladung.
1: Und vielleicht können wir uns mit einer deiner Synchronrollen noch verabschieden. Ich weiß, es gibt ein paar, die sind auch ohne Bilder zu erzeugen. Und vielleicht geben wir den Leuten noch mal ganz kurz ein kleines Beispiel am Ende dieses Gesprächs mit.
2: Hi, ich bin Drax. Drax Teller. Wie wär's denn, wenn wir heute Abend unsere Motorräder nehmen und eine Runde durch die Stadt cruisen? Das wäre doch fett, oder? Denk dran, wenn irgendwas ist, ruf mich an. Dein Drax.
1: Mega. Herzlichen Dank.
0: Ich habe zu danken.

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1: Bei mir ist Jan Köppen, herzlich willkommen.
2: Ja, schönen guten Tag.
1: Ich freue mich, dass du da bist. Jan Köppen kennt man unter anderem aus dem RTL-Fernsehen als Moderator von Ninja Warrior.
2: Richtig.
1: Aber der Mann hat natürlich wesentlich mehr gemacht. Also ich habe das erste Mal, glaube ich, von dir Notiz genommen, da habe ich Viva geguckt. Und Viva ist ja nun mittlerweile leider, leider Geschichte.
2: Ja, da hat meine, in Anführungszeichen, Karriere begonnen vor der Kamera. Und es ist nicht da zu Ende gegangen, zum Glück. Und mein Ziel war tatsächlich, Dienstältester zu werden. Und dann wurde es eingestellt. Das war dann tatsächlich ein bisschen traurig, aber auch irgendwie nachvollziehbar, dass das passiert irgendwann.
1: Wenn man dich so anschaut, dann denken sich viele Leute, wenn man dich so sieht, naja, das ist ein Typ, der sieht gut aus, der kann gut reden. Es war ja klar, der musste irgendwann in die Medien gehen. War das von vornherein dein Wunsch, als du mit dem Abi fertig warst damals?
2: Also ich hatte nie, tatsächlich weiß auch immer noch nicht, ob ich überhaupt eine Idee habe von dem, was ich mal werden will. So, klingt so bescheuert, ist tatsächlich aber so, weil ich nach dem Abi, also auf der einen Seite bin ich einer, der muss nicht im Mittelpunkt stehen. Also ich komme auch im privaten Umfeld, glaube ich, nicht in den Raum und sage, hey Leute, hier bin ich. Bin der geile Fernsehtyp so ungefähr. War auch nie meine Idee. Und damals, nach dem Abi, war das nicht in meiner Vorstellung. Ich hatte Bock auf irgendwas Gestalterisches, irgendwas zu tun, irgendwas Kreatives zu machen. Und bin dann bei BWL gestartet. Nee, bei Jura habe ich angefangen. Dann habe ich BWL gemacht. Und währenddessen, ich glaube, das geht aber ganz vielen, die irgendwie in diesem Beruf landen, so. Du hast ja auch so eine Vergangenheit, dass man einfach macht. Man fängt an mit Musik, mit Auflegen, mit sich mit kreativen Dingen beschäftigen. Von Flyer-Gestaltung bis hin zu, weiß ich nicht, eine Homepage bauen. So ganz platt. Und das passiert alles irgendwie nebenbei. Und auf einmal ist es der Beruf. Und diese Bewerbung, die ich damals zu Viva Plus geschickt habe, war auch nur so, ich will irgendwie was lernen in dem Bereich. Da kommt alles zusammen, Musik, Kreativität, und die haben mich dann genommen. Und ich habe tatsächlich, das klingt bescheuert und da bin ich sehr dankbar und auch einer der Glücklichen, 2 Bewerbungen in meinem Leben geschrieben. Eine an Viva Plus und eine an eine Werbeagentur. Und Viva Plus hat mich genommen.
1: Viva hat dich genommen? Du hast ein Volontariat gemacht damals bei Viva, ja? Warst du einer der wenigen, die überhaupt ein Volo bekommen haben bei denen, ne?
2: Ja, tatsächlich. Und das war auch der Übergang von Köln. Da habe ich angefangen, Viva Plus. Dann wurde Viva gekauft, eben von Viacom, diesem großen Konzern, zu dem auch MTV gehört hat damals und auch immer noch gehört. Und mit diesem Übergang habe ich dann die Chance bekommen auf so ein Volontariat. Hatte aber vorher nie geplant, das zu machen. Auch da wieder so, ne? Hast du Bock? Und Berlin war gar nicht auf meinem Schirm. Ich komme halt aus dem 80.000-Seelen-Kaff Gießen. Kaff in Anführungszeichen. Und war so, ja okay, Berlin, geil, die Stadt gibt's ja auch. Da gehe ich hin. Und dann passiert halt alles irgendwie. Und auch da habe ich ja nur normal mein Volo gemacht und habe nicht daran gedacht, irgendwann mal vor der Kamera zu stehen. Ich wollte einfach das ganze Ding, dieses Medien, diese Blase auch so ein bisschen aufsaugen und gucken, was daraus wird. Dass das daraus wird, hättest du mir das 2005 gesagt oder Anfang 2006, hätte ich dich ausgelacht.
1: Nun bist du seit 2005 schon hier und ich meine, wenn man sich mal anschaut, bei welchen Fernsehstationen du schon überall gearbeitet hast, du kommst da irgendwie als Routinier, also um die Ecke und sagst, ja, weiß, kenne ich schon, ich habe bei Viva gearbeitet. Wer bei Viva irgendwie gearbeitet hat als VJ, so wie du, der kann ja auch in sämtliche Formate sofort reinspringen.
2: Ja, das schon, wobei es bei mir auch lange gedauert hat, bis ich überhaupt gesagt habe, das ist mein Beruf. Also ne, dann werden die ersten aufmerksam, dann habe ich mal ein Wirtschaftsmagazin bei ZDF Info gemacht, das hieß Wirtschaftswunder. Und dann habe ich ein Magazin gemacht bei, oder ich habe eine Kochshow, weißt du, also ich habe alles schon gemacht, gefühlt. Und auf der einen Seite sagt man, ja, kriege ich alles hin. Auf der anderen dauert es trotzdem auch eine Weile, bis man sich und seine Rolle und das, was man kann, auch im Fernsehen findet, ne? Und da bin ich mittlerweile bei Ninja Warrior gefühlt bei der Sendung angekommen, die einfach alles für mich bereithält. Ich kann machen, also übertrieben gesagt, ich kann machen, was ich will. Es ist ganz viel Quatsch, aber am Ende auch einfach Sport. Und das finde ich halt auch geil, Competition und dieser Modus, den wir da haben. Und das hat schon ein paar Jahre gedauert, bis ich da erkannt habe, okay, das kann ich, das will ich, das will ich nicht. So dieser Weg da durch. Aber die größte Schule war immer noch auf jeden Fall Viva.
1: Wir reden gleich noch ein bisschen darüber, über Ninja Warrior, weil diese Show an sich ist so interessant, dass wir es auf jeden Fall nochmal aufgreifen müssen. Aber du hast zwischendurch, ja, gab es ja auch zum Beispiel mit Jan Böhmermann, hast du so ein bisschen Comedy gemacht, ne? Was also, wäre wenn?
2: Ja, das war damals eine Sendung 2014, glaube ich. Da ging es auch so mit RTL langsam los und das war eine Sendung, auch absurd besetzt, wenn man die von heute betrachtet. Paulina war dabei.
1: Paulina Roginski, ja.
2: Genau, Katrin Bauerfeind, die jetzt immer mehr im Schauspiel unterwegs ist. Und Jan Böhmermann eben. Und wir vier hatten diese Sendung, die hieß Was wäre wenn? Und das war auch eigentlich die Hauptaufgabe jedes Einspielers, was wäre, wenn man, keine Ahnung, Jens Spahn 7-mal die gleiche Frage nacheinander stellt. Das war meine Aufgabe und ich bin jetzt vom Typ nicht der, der konfrontativ mit Leuten umgeht und war für mich tatsächlich auch immer wieder eine Herausforderung. Also keine Ahnung, was wir alles gemacht haben. Als Beispiel, ich war in einem Museum und habe so getan, als ob ich ein Kunststudent bin. Lustigerweise passt das jetzt auch wieder in meine heutige künstlerische Tätigkeit und habe mit einem Kumpel sozusagen im Team und wir kamen von der Uni, das haben wir den Leuten erzählt, eine Führung gemacht. Und ich habe den Leuten, die in diesem Museum zu Besuch waren, gesagt, ich würde sie gerne mitnehmen, meine Führung so testweise, damit ich das lerne. Ich studiere gerade noch Kunst und mein Kumpel mit der Kamera begleitet mich, der studiert Kamera. Und dann habe ich den Leuten einen Scheiß erzählt von den Bildern. Ich hatte keine Ahnung und habe den Leuten gesagt, legen Sie sich mal hin, gucken Sie mal von unten drauf. Und die haben das wirklich gemacht. Aber das überhaupt zu machen, war so unangenehm, weil das ist ja eine versteckte Kamera am Ende. Ja. Und ich habe einfach Leute verarscht. Und das liegt mir nicht unbedingt so. War aber trotzdem im Nachhinein eine super lustige Sache. Hat als Sendung dann nicht so ganz funktioniert, wie wir uns das vorgestellt haben, also quotentechnisch. Aber eine lustige Nummer, an die ich auch gern zurückdenke.
1: Wie hat der Minister darauf reagiert, 7-mal dieselbe Frage zu bekommen?
2: Das war hart unangenehm. Das war wirklich unangenehm, weil er saß da und dann gehst du da schön ins Ministerium rein und sitzt da irgendwo oder in der Parteizentrale und wartest. Und dann hat er seinen Pressereferenten dabei und der hat natürlich vorher eine Ankündigung bekommen, dass wir für ein jugendliches Magazin für RTL drehen. Und dann stellst du die Frage das erste Mal und du weißt, das wird nur was, dieser Einspieler, wenn du die Frage noch ein paar Mal stellst. Ja. Und dann stellst du die, ich weiß gar nicht, um was es ging, um das Gesundheitssystem natürlich und alte Leute. Und ich musste immer wieder mich so zusammenreißen und habe auch immer den Redakteur angeguckt, dem das auch so hart unangenehm war. Und dann, nee, Entschuldigung, wir müssen die nochmal fragen, weil sie haben das war ein bisschen zu kompliziert für den RTL-Zuschauer, so übertrieben gesagt, ne? Und dann ist der am Anfang auch noch Profi und irgendwann merkst du, wie es so kippt, wie der so richtig genervt ist. Bei der siebten sind wir da raus und haben gehofft, dass die jetzt nicht noch irgendwie einen Anwalt einschalten. Haben sie zum Glück nicht, also haben es nicht ganz gecheckt, haben natürlich nochmal Fragen gestellt, der Redaktion eine E-Mail geschrieben, aber wurde dann gesendet. Aber wir hatten noch andere Sachen, wo wirklich mit Anwalt gedroht wurde und die wurden dann nicht ausgestrahlt.
1: Das wollen wir natürlich hören, erzähle.
2: Kann man, glaube ich, erzählen, ich war bei einer... Das alles haben wir natürlich nur gedreht. Das ist nicht meine persönliche Meinung. Ich war bei einer Gleichstellungsbeauftragten in Köln. Da ging es natürlich um Rollenverständnis, ne, Frauenquote und politisch wichtige Themen, wie ich finde. Aber ich hatte Paulina mit als meine Maske und habe natürlich den Hardcore-Macho gespielt vor dieser Frau und habe ihr auch Fragen gestellt, die, glaube ich, nicht unbedingt so nett waren. Im Nachhinein tut mir das auch sehr leid und die hat es aber natürlich voll gecheckt und hat sofort mit dem Anwalt, Produktionsfirma, auf keinen Fall ausstrahlen, sonst wäre das richtig, richtig teuer geworden. Und das würde ich, glaube ich, in der Form auch nicht wieder machen, also so ein Ding. Hm. Weil, also das ist ja immer so eine Mischung aus, wie nah kommst du jemandem persönlich und das ist ja dann immer fies. Und wie näher kommst du so jemanden in seiner Rolle als Politiker, jetzt im Fall von Jens Spahn? Hm. Da tut's mir auch nicht leid. So. Und da bin ich, glaube ich, in mir manchmal einfach auch nicht so abgehärtet wie andere in der Branche. Also Böhmi, dem ist alles scheißegal und da habe ich auch riesen Respekt vor. Der zieht seine Nummer so krass durch. Und das habe ich in der Form von meiner Persönlichkeit einfach nicht als Setting, sag ich mal.
1: Spannende Geschichte. Hast du noch eine drauf?
2: Ich bin hier bei der Berliner Fashion Week einfach bei einer Modenschau mitgelaufen. Also wir haben uns hingeschlichen, haben gedreht. Ich hatte irgend so ein Möchtegern-Hipster-Outfit an und bin dann einfach auf dem Laufsteg mit.
1: Und das hat funktioniert?
2: Hat funktioniert. Also ich bin rauf, habe mich halt an den Rand gestellt. Du bist ja dann noch relativ nah dran. Hm. Handy in der Hand gehabt, so getan. Und dann einfach, als die Models kamen, mit in die Reihe rein, Runde gepostet und dann schnell wieder weg. So im Sinne von, fuck, okay, weg hier.
1: Jan Köppen ist bei mir als Fernsehmoderator. Man kennt ihn aktuell aus Ninja Warrior unter anderem. Aber ich meine, wenn man so als Fernsehmoderator arbeitet, es können ja immer so Dinge passieren. Wenn man diese Schule, die du durch hast, hinter sich hat, dann gibt es nicht mehr viele Situationen, die einen so aus der Ruhe bringen.
2: Nee, ich liebe die Live-Nummer, aber die habe ich auch seit Jahren nicht mehr in der Form gemacht, wie das früher bei Viva der Fall war. Also Viva Live, da lernst du einfach, wie es ist, live zu moderieren. Aber ja, ich glaube, ich habe dadurch einfach eine riesengroße Routine bekommen und bin da auch mega dankbar für. Also es ist die beste Schule, die ich in dem Beruf, den ich heute so in dieser Form ausübe, haben konnte. Und live jeden Tag was machen vor der Kamera, überhaupt nur von klassisch doof Texte lernen bis hin zu auf Situationen reagieren oder Interviews haben und führen. Das Hessisch abtrainieren, komme ja aus Hessen, da hatte ich so diesen Dialekt gleich drauf, der wurde mir abtrainiert, war auch gut so. Aber ohne, dass ich jetzt meine hessischen Wurzel verliere.
1: Da war es wieder.
2: Die hessische Wurzel.
1: Jan Köppen ist bei mir. Wir reden über Ninja Warrior, weil ich finde, das ist eine der schärfsten Sendungen, die es im deutschen Fernsehen im Augenblick gibt. Weil ich sitze davor und fiebere mit und denke, ja bitte, schaff das, bitte. Mhm. Und das geht euch als Moderatoren, du machst das ja mit Frank Buschmann, genauso, ne?
2: Ja, voll. Also wir hätten auch nicht gedacht, dass das, also weiß man ja nie bei solchen Fernsehshows, einerseits diesen Erfolg hat, der aber genau dadurch erklärt wird, dass man davor sitzt, man ist sofort drin und man sieht verschiedenste Leute aus verschiedensten Bereichen des Lebens, die sich sportlich versuchen in diesem Wettkampf und dann einfach sagen, ich schaff das, das ist mein Ziel. Dann guckst du die an und denkst, okay, der Muskelprotz, Auf keinen Fall, weil zu schwer, klingt so bescheuert, aber wenn du, weiß ich nicht, 120 Kilo Muskeln hast, dann ist der Parcours sehr, sehr schwer zu bezwingen und auf einmal überrascht er dich. Oder andersrum, ne? Du hast jemanden, wo du sagst, der schafft das auf jeden Fall topfit, durchtrainiert und dann hat den Flüchtigkeitsfehler und ist raus. Und das die ganze Zeit. Und wir haben da so einen Spaß an der ganzen Nummer, weil es ehrlich ist. Also ne, die Athleten, das ist einfach ehrlicher Sport, die trainieren dafür. Diese Community, die über die letzten 4 Jahre entstanden ist, ist wirklich toll. So. Und ich als ehemaliger, ich habe Sportabi gemacht damals noch, Sportabi-Absolvent, erkennt sich da auch wieder in dieser Gemeinschaft. Ich finde es einfach eine ganz, ganz tolle Sache. Wir machen natürlich immer noch Fernsehen und es gehören auch Geschichten dazu von den Athleten, die erzählt werden müssen. Und trotzdem ist es dieser Sport und jeder hat Bock da drauf. Und das spürt man, glaube ich, auch und hoffentlich zu Hause.
1: Definitiv. Und der Buschi, also Buschmann, Frank Buschmann ist ja auch ein ehemaliger Spitzensportler, kann man schon so sagen, ne?
2: Ja.
1: Und ich meine, ihr seid in 2 Generationen unterwegs. Es ist ja so wie in diesem Studio. Der Buschi ist so meine Generation, du bist die jüngere Generation. Ja. Und es gibt auf jeden Fall jede Spitze, die kommen muss.
2: Ja, aber das geht auch nur, wenn man sich so versteht. Also die Geschichte dazu ist, ich kenne Buschi natürlich auch nur als den Sportkommentator, dann damals in der Zeit von Stefan Raab, der Schlag den Raab kommentiert und dann noch von FIFA. Und so Kommentatoren, die sind natürlich auch immer nur für sich. Und da wusste ich am Anfang nicht, wie sehr duldet der jemanden neben sich, ne? Weil er ist laut, bin ich nicht. Er ist immer präsent. Auf die 12, immer präsent, bin ich nicht. So, und das war schon mit einem gewissen Respekt verbunden, aber wir haben uns dann irgendwie tatsächlich das erste Treffen war, und das war schön von der Produktionsfirma initiiert. Wir machen mal so ein Teambuilding mit Buschi, mit Laura von Torra, die auch mit moderiert und wir zu dritt und mit dem Team lernen uns einfach mal kennen und dann so das Eis gebrochen und dann lernt man sich so kennen und dann macht man diese Sendung. Und im ersten Jahr, glaube ich, wenn wir uns jetzt sehen würden, da war das noch nicht so eingespielt, aber wir haben uns von vornherein gemocht. Er hat gemerkt, ich bin ganz vernünftiger, ich habe das gemerkt und der hat das Herz am rechten Fleck und dann war das relativ klar und deswegen können wir auch so sein, wie wir sind. Und dieses Generation-Ding ist natürlich unfassbar dankbar, ja, muss man ja auch sagen. Ne? Ja,
1: also da können wir mit jedem Scheiß spielen und das Lustige war, das gibt es ja auch mittlerweile in vielen anderen Ländern, dass andere sich das auch zum Vorbild genommen haben. Okay, wie habt ihr denn eure Rollen entwickelt?
2: Nee, wir durften wirklich sein, wie wir wirklich sind.
1: Das ist wichtig.
2: Und das sein zu dürfen ist echt auch im Fernsehen eine wunderschöne Sache.
1: Wir müssen mal ganz kurz über die DJ-Geschichte reden. Cope heißt du, ne?
2: Genau. Das war damals so, ich komme ja halt aus dem Hip-Hop und Gießen und Hip-Hop und diese Szene und Cope war für mich, ich habe auch das Wort, wenn man es schreibt, das ist schön. Das hat dann auch fast schon wieder diesen Graffiti-Bezug. C-O-P-E, so ist irgendwie ein schöner Flow im Wort. Mittlerweile finde ich den schon wieder zu alt, nenne mich auch nicht mehr so, nenne mich Otfried Jackson. Nee, aber DJ Cope, damit habe ich angefangen, weil meine Idee tatsächlich hinter dem Namen auf dem Radio basiert. Weil im Radio früher diese Durchlauf-Displays, ne, bei diesen monochromen Displays im Radio, da wurde ja immer die Frequenz angezeigt, die lief so durch als Lauftext und dann der Song manchmal, wo es dann schon moderner wurde, plus wenn irgendein DJ aufgelegt hat im Radio oder das Mixtape von ihm war, wie dieser Name da angezeigt wird. Und ich fand DJ Cope in diesem Lauftext, habe ich mir einfach sehr schön vorgestellt. Ja. Und habe dann einfach wirklich das erste Mal bei einer Abi-Party aufgelegt. So ein Klassiker.
1: And now, DJ Cope in the mix. Musik war das Stichwort. Du machst selbst auch Musik. Also du hast ein Lied über ein Funkhaus gemacht. Das finde ich spannend.
2: Ja, wir waren in der, also die Funkhaus-Session hat sich das genannt, lustigerweise. Damals auch in der, das Funkhaus in der Naleperstraße.
1: Berlin.
2: Genau, bekannt für.
1: Ehemals DDR-Rundfunk.
2: Ja, und da haben wir uns hingesetzt und so eine Session gemacht. Und 2 Songs sind dabei rausgekommen, die es damals in so einem Kontext einfach gab. So ein bisschen rumgefreestylt und gerappt. Aber das trage ich schon noch in mir, schreibt tatsächlich manchmal mit Leuten auch noch Songs.
1: Also die Videos, die es bis jetzt gibt davon, kann man sich bei YouTube anschauen.
2: Ja, genau.
1: Die kommenden Videos wird es dann sicherlich auch bei YouTube geben.
2: Ja, ich gehe davon aus.
1: Ja. Ansonsten muss man die anderen Medien natürlich bedienen, die sozialen, ne? Facebook und Instagram. Da findet man dich zum Beispiel unter?
2: Jan Köppen, also bei Instagram einfach. Jan Köppen in einem. Das Profil ist mit weiß und bunten Bildern.
1: Jan Köppen war heute bei mir im BB-Radio Mitternachtszeug. Ich fand es ganz toll. Und ich
2: vielen Dank.
1: Ebenso. Wir haben einfach deutlich erhöhten Redebedarf. Also wir sehen uns bald wieder, oder?
2: Ja, würde ich sehr gerne machen.
1: Versprochen an dieser Stelle?
2: Wirklich versprochen.
1: Versprich es bitte unseren Hörern.
2: Liebe Hörer da draußen, ich komme wieder, wenn ich darf.
1: Du darfst. Viel Erfolg für dich.
2: Ebenso. Ciao.
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4: mit Patricia Woschny. Guten Morgen. Nicht mehr jedes Rathaus soll alles selbst machen müssen. Brandenburg will Verwaltungsaufgaben stärker bündeln und damit Geld sparen. Hintergrund sind die immer größeren Löcher in den kommunalen Kassen. Helfen sollen dabei auch mehr digitale Angebote und KI. Welche Aufgaben künftig gemeinsam erledigt werden können, soll jetzt genauer geprüft werden.